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2: Und damit willkommen zu einer neuen Ausgabe dieser kleinen Sendung hier auf Radio Frei. Ich habe irgendwie das Gefühl, ich stand gestern schon mal hier. Ah, stimmt auch. Uli ist im Urlaub. Ich habe mir gedacht, komm, so ein Mittwoch kann ich auch mal ruppen, also zumindest zu halb. Wir machen heute ein bisschen Sonderprogramm, eine Stunde unterdessen. Und dann gebe ich ab an die KollegInnen von SRB, dem Radio in Saalfeld-Rudolstadt-Bad Blankenburg, die einen kleinen Rückblick auf den Länderschwerpunkt Österreich beim diesjährigen Rudolstadt-Festival gewagt haben. Aber bis dahin gehört die erste Stunde uns und ich freue mich, diesmal selbst eine neue Switch-Folge abspielen zu dürfen, in der ich Woche für Woche mit Mirjam und Lukas über Dinge aus dem Alltag sprechen und wie es vielleicht mit einer anderen kommunikativen Haltung laufen könnte. Und wenn ihr euch schon immer mal gefragt habt, wie sich die Größe des Gehirns evolutionär eigentlich verändert oder wann Babys Musik als Musik wahrnehmen oder was eigentlich bei Menschen im Gehirn da passiert, wo Visuelles verarbeitet wird, die seit Geburt blind sind, dann seid ihr hier auch genau richtig, denn die Wissenschaftsecke von Reino wird sich genau mit diesen Fragen beschäftigen. Es geht um die Entwicklung des Gehirns in ganz unterschiedlichen Bereichen und ich bedanke mich bei Reino, dass er mir diese kleine Ecke noch bereitgestellt hat. Ja, und ansonsten habe ich noch ein bisschen Musik, das wäre sonst zwischendurch auch blöd, weil so still. Und damit ein herzliches Willkommen, guten Morgen, guten Abend oder wo auch immer ihr seid. Schön, dass ihr eingeschaltet habt, das ist Radio Frei, die Sendung heißt Unterdessen.

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3: Wir sind zurück in dieser kleinen Rubrik und ich freue mich, dass Lukas und Miriam hier sind. Hallo.
4: Hallo.
1: Hallo.
3: Wir besprechen hier Woche für Woche Situationen aus unserem oder dem Leben von anderen Menschen und schauen, wie es mit gewaltfreier Kommunikation ein bisschen geschmeidiger laufen könnte. Und heute hat uns Miriam wieder was mitgebracht.
1: Eine Bekannte kam auf mich zu, gerade von einem Termin mit einem gut ausgebildeten Gesprächspartner, so will ich es mal umschreiben, also mit einem Psychologen, und hat sich an diesen Psychologen gewandt, weil da eine Thematik einfach da ist, die immer wieder aufploppt wohl und gerade auch intensiv ist, und erzählte, wie dieses erste Gespräch lief. Und das ging in etwa so, ja, dann habe ich dem erzählt, was mich beschäftigt und wie es mir so geht, und habe auch gemerkt, ich musste die Taschentücher auch nehmen, die da sind. Also mich hat es doll beschäftigt. Und dann höre ich von dem, haben Sie das schon mal über eine HNO abklären lassen? Waren Sie schon mal beim Neurologen? Endokrinologe wäre vielleicht auch nochmal was. Und sie sitzt da und sagt, okay, ja, aber das, was mich bewegt und beschäftigt, hört er ja gerade gar nicht. So. Sondern das waren so die Diagnosen, die sichtbar geworden sind. Ne?
0: Person hat Ratschläge gegeben und auf die möglichen Diagnosen eingegangen, hat analysiert, statt empathisch zuzuhören, was da gerade lebendig ist.
1: Und sie sagte, das war irgendwie nicht schön, weil sie dahin gegangen ist in der Hoffnung, dass jemand ihr zuhört und sagt, oder auch, ja, einfach eine Idee gemeinsam entwickelt, was könnte man denn anders machen, und jetzt nicht so sehr auf den Körper guckt, weil kann sie ja selber, ne? Sondern da nochmal andere Aspekte mit einbezieht. Genau, das war so da. Also ist jetzt, glaube ich, eher so ein einseitiges Ding, denn ich vermute, der Psychologe wird weniger ein Problem haben, sondern es ist eher was die Bekannte betrifft, genau.
0: Oder man kann auch gucken auf der
1: Nennen
0: Seite.
1: Nennen wir sie Paula.
0: Paula. Man kann auch gucken auf der Seite vom Psychologen, also der Psychologe von Paula, wieso der diese Fragen stellt, wieso der so drauf eingeht, was da in ihm lebendig ist. Wieso der das auf die Art und Weise formuliert. Kann man auch machen.
1: Ich glaube, wir gucken erstmal zu Paula.
0: Ja, ist auf jeden Fall besser.
1: Also als sie mir das so erzählt hat, die Paula, habe ich den Eindruck gehabt, da ist eine Verzweiflung, eine Traurigkeit.
0: Überrascht auch und so erschrocken wäre ich.
1: Und auch ein Stück irritiert. Ja, genau, über das, was so kommt.
3: Vielleicht auch ein Mini verärgert?
1: Könnte sein, ja.
3: Weil es vielleicht nicht das Vorherrschende, aber.
1: Ja.
0: Oder könnte auch traurig sein, könnte. Also.
1: Genau, also ich denke, Traurigkeit ist auf jeden Fall auch da.
0: Da kommt es immer darauf an, wie der Mensch so tickt, ob das eher Richtung Traurigkeit oder eher Richtung Ärger geht.
1: Und gleichzeitig vielleicht auch so eine Hilflosigkeit.
0: Also
1: jetzt noch ein bisschen ausformuliert, so im Sinne von, hey, da traue ich mich jetzt schon und gehe diesen Schritt, gehe los, suche mir professionelle Unterstützung, und dann wird das so abgetan mit, lass dir mal von deinem Hausarzt ein paar Überweisungen geben und geh da mal hin.
0: Hilflos, ja.
1: Ja. Genau, was macht sie jetzt? So. Und für mich stand ganz klar im Fokus, die möchte gesehen werden, die möchte gehört werden, verstanden ganz werden mit dem, was sie hat.
0: Ja. Und vermutlich Unterstützung erfahren. Also Unterstützung auf eine andere Art und Weise, als warst du nicht schon mal beim HNO, waren sie nicht schon mal beim HNO-Arzt oder was hat es
1: gesagt? Endokrinologe, hatte sie gesagt, ja, und noch so. Ja.
3: Und hast du gerade schon Verstehen gesagt? Also
1: als Bedürfnis meinst du, möchte verstanden werden?
3: Ja, also, oder? Also,
1: ich weiß gar nicht, ob man das schon.
3: Weil ich könnte mir auch vorstellen, dass sie sich missverstanden fühlt.
0: Dass sie sich als missverstanden
3: quasi
0: erlebt.
3: Quasi der falsche Auftrag angekommen bei dem Mann, bei dem Psychologen. Dass sie eigentlich eine psychologische Hilfe will, und er, also dass sie irgendwie, ja, sich nicht verstanden fühlt in dem, was sie braucht.
1: Genau, und so. Wenn wir es übersetzen, ist ihr da wichtig, verstanden zu werden. Ne?
3: Ja.
1: So.
3: Ja,
1: also,
3: genau, das meine
1: genau,
3: ich.
1: Ist hilflos und ratlos, weil sie gern verstanden werden möchte,
3: ja.
1: gesehen werden möchte mit dem und ernst genommen werden auch mit dem, was sie da hat. Ne?
0: So. Ja, das ist wichtig, was der Miriam gerade sagt, gerade im alltäglichen Gebrauch, wenn ich sage, ich fühle mich missverstanden oder in Anführungsstrichen, ich fühle mich nicht verstanden, dann gebe ich für dieses scheinbare Gefühl, was eigentlich ein Gedanke ist, gebe ich die Verantwortung ab. Also man kann es als Täter-Opfer-Gefühl nennen, weil der Psychologe mich nicht versteht, geht es mir so.
3: Hm.
0: Aber dieses Weil passt nicht, weil sich bei mir Verstehen oder Verständnis nicht erfüllt, geht es mir so. Und statt nicht verstehen oder missverstanden werden, ist es wahrscheinlich eher traurig oder hilflos oder verzweifelt.
1: Also als Gefühl, als ne?
0: Gefühlsworte. Mhm. Das sind jetzt nur die Worte, was im Körper lebendig ist. Das ist natürlich nochmal was ganz anderes.
1: Mhm. Ja. Genau.
3: Da haben wir es wieder, ne? Wer ist schuld an den Gefühlen, die man hat?
0: Das stimmt. Also wenn wir, genau.
3: Das kommt uns ja immer mal wieder.
1: Ja, auch ganz spannend, auch ganz wichtig. Ja so. Hatten wir ja auch schon immer mal, da war das, was sie hört, möglicherweise Auslöser, ist aber nicht Ursache.
3: Ne? Können Auslöser wir das nochmal kurz das? Auseinanderklamüsern?
1: Auslöser ist das, was jetzt gerade den Schalter umlegt, will ja. ich es mal sagen. Und ursächlich ist das, was ich an Erfahrungen in meinem Leben gesammelt habe, was dann dazu führt, dass ich den Schalter umleg.
3: Weil eine andere Person, die da sitzt und das Gleiche von ihm zu hören bekommt, vielleicht sich nicht so getroffen fühlt.
1: Man kann es vielleicht gleichsetzen mit, eine Frau sitzt an der Kasse, also Kassiererin oder Kassierer, und kassiert und der fünfmal wird gefragt, warum sind jetzt die Preise teurer geworden, und es kann ja wohl nicht wahr sein, und sie reagiert immer entspannt. Und dann sechstes, siebtes, achtes Mal auch und es ist immer entspannt und ruhig. Und beim zehnten sagt es, es geht mir so. Ne? So und geht dann halt hoch. Dann ist die zehnte Person quasi mit dieser Äußerung Auslöser. Ursache ist das, was vorher sich aufgestaut hat sozusagen. Mhm. Würdest du das auch so umschreiben?
0: Na, die Ursache ist das Bedürfnis dahinter, was auch nicht das. Erfüllt ist. Oder was erfüllt ist, dann ist es ein angenehmes Gefühl. Genau, ja.
3: Eieiei, das ist wieder ganz schön kompliziert.
0: Ja. Ist es, also für einen Kopf Auslöser und Ursache auseinander zu dividieren, ist so kompliziert, wenn

0: Mir kommt so, also ich krieg's nicht raus, dass mir da sofort wieder so Beispiele kommen wie, keine Ahnung, jemand verprügelt dich und dann hast du Angst und dann nichts. Mhm. Und dann quasi die Verantwortung für meine Angst, die ertrage ich selbst.
1: Das sind extreme Beispiele, ja. Und das ist dann im System drin und das kann man mit Empathie zum Beispiel aus dem System lockern oder sogar rausnehmen. Also, dass das, wenn ich verprügelt worden bin und deswegen Angst habe, weil ich die Person wiedersehe, dann kann man das mit Hilfe der gewaltfreien Kommunikation bearbeiten. Ja, diese Angst, dass sie nicht mehr so mächtig ist, dass sie mich nicht mehr so komplett einnimmt. Mhm. Weil es Situationen gibt, die sind einfach sehr, sehr schlimm.
2: Das und gleichzeitig ist das auch ein Prozess, da braucht es, gerade bezogen auf so ein Beispiel, braucht es, denke ich, viel, viel Zeit, Geduld und Kraft, sich dem zu widmen.
0: Ja. Na, also und wir reden ja hier meistens auch über andere Beispiele.
2: Ja, genau. Wollen wir nochmal auf die psychologische Seite Fachexpertise gucken?
1: Kommen wir noch eine halbe Minute.
0: Ich habe gerade schon wieder vergessen, wo wir eigentlich waren. Ja, wir
2: waren gut, dass Sie aufgepasst haben. Ne?
1: Also der Psychologe... Der stellt die Frage, waren Sie schon mal beim HNO-Arzt? Was kann denn dieser Person lebendig sein?
2: Also ich kann mir vorstellen, dass diese Person ruhig, sortiert, fokussiert ist. Also in ihrer Rolle auch, der Psychologe in seiner Rolle, da eine also klare Struktur, Orientierung hat für sich. Ja. Auch eine Orientierung, also ein Ziel, wo soll es hingehen heute in dem Gespräch. Und das ist so ein Klarheit schaffen, ne? So
0: Struktur.
2: Genau. Für sich bewerten, einsortieren. Ne?
0: Und vielleicht tatsächlich auch sowas wie Hilfsbereitschaft, also dass er ihr schon helfen will grundsätzlich. Gibt es das als Bedürfnis?
2: So, im Sinne von Unterstützung.
1: Ja.
0: Ja.
2: Also Unterstützung heißt ja nicht ich brauche Unterstützung, sondern ich möchte auch gerne unterstützen, beitragen, wirksam sein.
1: Das gefällt mir als Bedürfnis wohl, danke. Das ist voll schön straßengrafisch, finde ich. Statt mir geht es um Unterstützung, mir geht es um Hilfsbereitschaft. Ich würde gerne helfen.
0: Mhm. Genau, also vermutlich will er sie nicht dumm machen. Was man ja denken könnte. Ne?
2: Genau, ja. Sondern auch da lösungsorientiert sein. Ne? Das waren Sie denn schon mal, haben Sie das schon mal probiert und so weiter und so fort. Und das steht ein bisschen im Widerspruch zu diesem Verbindung kommt vor Lösung.
1: Und das erlebe ich hin und wieder zwischen Menschen, die sehr lösungsorientiert denken und Menschen, die einfach auf Gefühlsebene sind und denen es wichtig ist, damit gehört zu werden, dass da oft Konflikte sind. Mhm. Also einfach, weil die eine Person will einfach eine Lösung und darüber nachdenken, was man machen kann. Und die andere Person will einfach nur mit dem gehört und ernst genommen werden, was gerade in ihr lebendig ist. Da vielleicht jemand, der zuhört oder die zuhört, weiß da auch von dem einen oder anderen Konflikt.
0: Mit Sicherheit. Ist das eine Persönlichkeitsfrage oder ist das auch eine Übelfrage, weil wir einfach nicht, also würde ich jetzt mal behaupten, in unserer Kultur nicht gewohnt sind. Also eher diese lösungsorientierten Sachen.
2: Also ich denke, es ist eine Frage der Übung. Weil wir oft dazu neigen, wir wollen, dass unsere Welt heile ist, dass da keine Probleme da sind, dass alle happy und fröhlich miteinander sind und diesen Schmerz auszuhalten, obwohl klar ist, man hat keine Verantwortung für den Schmerz anderer, so sich dem zu öffnen, zu widmen, dem zuzuhören, das kann herausfordernd sein. Ja. Und oft neigen wir ja dann dazu, helfen zu wollen eben. Wir müssen da jetzt was parat haben. Wir müssen die Person da rausziehen. Wir sind verantwortlich für, sind wir ja nicht. Sondern wir können die Verantwortung ja durchaus beim Gegenüber lassen.
1: Ja, ich glaube, es ist eine Übelsache und auch eine Persönlichkeitssache. Also ich bin kein Psychologe, ich weiß letztendlich nicht, ich glaube, es ist so.
0: Das können wir den Psychologen mal fragen.
1: Können wir. Und dann kommt er so, waren Sie schon mal beim HNO-Arzt? Ja, ich war schon mal beim HNO-Arzt. Wie geht's denn eigentlich Paula?
0: Oh Mann, wir sind leider zeitlich schon am Ende. Ja. Jetzt konnten wir gar nicht nochmal überlegen, was vielleicht für Paula eine Variante gewesen wäre.
2: Vielleicht ist das schon ganz gut gewesen für Paula.
0: Ich denke auch.
2: Ja, ich frage sie mal. No. Bis dann.
0: Tschüss.
1: Tschüss.
0: Und jetzt kann ich mich bei mir selber bedanken für die Bereitstellung dieser neuen Folge der Rubrik Switch vom Frosch zum Vogel. Sie ist auch schon bei uns in der Mediathek gelandet. Das heißt, ihr könnt sie nachhören, genauso wie die 122 Folgen, die davor waren. Wir machen das tatsächlich schon eine ganze Weile und ich weiß gar nicht, ob es irgendwann mal fertig sein kann. Wahrscheinlich, wenn wir keine Lust mehr haben. Wenn ihr draußen Lust habt, uns dabei zu unterstützen, indem ihr uns Situationen, Dialoge, Konflikte, irgendwelche solche Sachen

zusendet, die wir dann besprechen können, natürlich gerne auch anonymisiert, wie bei Paula, dann macht das. Schreibt uns eine E-Mail an switch@radio-frei.de. Musikalisch gehen wir jetzt nochmal so ein bisschen in das Thema der heutigen Folge, denn dieser Psychologe oder dieser Psychotherapeut, der ist genauso von den gesetzlichen Änderungen betroffen wie viele, viele andere. Ihr habt es bestimmt mitgekommen, der Aufschrei ist relativ groß, weil die geplanten Einschnitte auch relativ groß sind. Wir werden das hier im Programm auch demnächst mal näher aufdröseln, was da eigentlich los ist. Und die Situation jetzt ist ja schon so, dass die Therapieplätze nicht so zahlreich gesät sind, dass alle die Hilfe brauchen, die auch direkt bekommen. Und dass wir definitiv mental uns stärken müssen, ist, glaube ich, keine Frage. Rum wie num. Paul Sears und Yuzu Yu haben ein Lied gemacht. Alle meine Freunde haben Depressionen.

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1: Man muss geistig flexibel bleiben, gerade in meinem Alter.

So klingt Viva la Vida von Morm Anut und Jay Patterson. Ein langer Track, aber wir sind heute gemütlich. Ich habe Zeit, von daher kann der hier einfach mal auch Platz finden. Was mittwochs und unterdessen auf Radio Frei auch Platz findet, ist die Wissenschaftsecke. Woche für Woche oder Woche für übernächste Woche klickert sich Reino durch verschiedene Studien und Forschungsergebnisse und packt uns dafür so ein kleines Päckchen von Dingen, wo er denkt, das ist doch mal ganz interessant. Und in der heutigen Ausgabe geht es um Dinge in unserem Gehirn. Wir hören das gleich. Vorher aber noch eine Musik. Die ist nicht ganz so lang wie die von eben, aber nicht minder schön, wenn auch ganz anders. Wir hören Musik von Gustav.

Hier ist die Wissenschaftsecke bei Radio Frei. Neues und Interessantes aus Forschung und Wissenschaft. Und natürlich aus Technik. Aber nicht, dass ihr was Falsches denkt. Wir haben hier auch Verhaltenswissenschaft, wir haben Psychologie, was das Herz begehrt. Die Wissenschaftsecke befasst sich heute mal wieder mit unserem Hirn, diesem geheimnisvollen und verblüffenden und unglaublich vielfältigen Organ, bei dem wir immer wieder unsicher sind, ob es uns ausmacht, ob wir nur so sind, weil unser Hirn so ist, wie es ist, oder ob wir etwas sind, das über dem Gehirn steht und für das Gehirn nur ein Denkinstrument ist für die praktischen Fragen des Lebens. Eine der bisher unumstößlichen Annahmen der Forschung bestand darin, dass das Gehirnwachstum Ergebnis einer anhaltenden, gerichteten, natürlichen Selektion war. Dass also größere Gehirne begünstigt waren, weil sie die kognitiven Fähigkeiten verbesserten. Dass gleichzeitig die Größe und Robustheit der Gesichter und der Kiefer abnahmen, führte man auf die zunehmende Nutzung von Werkzeugen zurück, die das Kauen teilweise ersetzten, sodass man hierfür nicht mehr so viel Energie benötigte. Diesen Annahmen sind jetzt die Professoren Mark Hubbe von der University of Tennessee in Knoxville und Harvati vom Senckenberg-Zentrum an der Universität Tübingen nachgegangen. Und sie kommen zu einem anderen Ergebnis. Danach nämlich scheint die allmähliche Vergrößerung des Gehirns und die Verkleinerung des Gesichts nicht das Ergebnis eines stetigen, fortschreitenden Weges hin zur modernen menschlichen Form zu sein. Stattdessen spielten wohl zufällige Veränderungen im Erbgut, stabilisierende Selektion sowie biologische und ökologische Einschränkungen eine wesentlich größere Rolle als bisher angenommen. Hubbe und Harvati analysierten Schädelmessungen von 87 Fossilien der Gattung Homo, von früheren Vertretern bis hin zu Neandertalern sowie frühen und heutigen Populationen von Homo sapiens. Der Datensatz umfasst den Großteil der gut erhaltenen Hominiden-Fossilien aus den vergangenen 2 Millionen Jahren und macht die Untersuchung zu einer der umfassendsten Studien zu den evolutionären Veränderungen innerhalb unserer Gattung. Diese Daten sind dann verglichen worden mit 6 verschiedenen Evolutionsmodellen, um bewerten zu können, welches dieser Modelle die beobachteten Veränderungen von Kopf und Gesicht am besten erklärt. Die Ergebnisse der Studie sprechen dafür, dass bei der Entwicklung des Menschen eine Mischung aus neutraler und begrenzter Evolution eine Rolle spielte. Mit anderen Worten, die Entwicklung ist nicht kontinuierlich und zielgerichtet abgelaufen, sondern schubweise und anlassbedingt. Dadurch ergibt sich als weitere Aufgabe natürlich, einzelne Zeitabschnitte nun genauer zu untersuchen und zu fragen, welche Bedingungen sich dort offenbar verändert haben. Die Forschenden verweisen dabei auf eine Kombination möglicher Faktoren, darunter Entwicklungsbiologie, metabolische und energetische Bedingungen sowie, besonders wichtig, kulturelle Innovation. Professor Hubbe sagt insbesondere dazu, ich zitiere ihn, Kultur wirkt in vielerlei Hinsicht wie ein Puffer. Sie ermöglicht es uns, neue Lebensräume zu nutzen und mehr Ressourcen zu erschließen. Dadurch wird der Druck auf bestimmte Körperstrukturen geringer, weil sie weniger stark an Umweltbedingungen angepasst sein müssen. Auf diese Weise können Phasen verstärkter technologischer und kultureller Innovation schnelle evolutionäre Veränderungen auslösen. Solche Veränderungen waren für die Evolution der Gattung Homo eindeutig von großer Bedeutung, da sie unseren Vorfahren ermöglichten, die ernährungsphysiologischen Anforderungen größerer Gehirne zu bewältigen und die Vorteile höherer kognitiver Fähigkeiten voll auszuschöpfen. Zitat Ende. Das heißt nun aber noch nicht, dass natürliche Selektion für die menschliche Evolution unbedeutend gewesen ist. Harvati resümiert vielmehr so, ich zitiere ihn,
Unsere Ergebnisse verlagern den Schwerpunkt. Statt zu fragen, warum sich Menschen kontinuierlich in Richtung größerer Gehirne und kleinerer Gesichter entwickelt haben, wäre es sinnvoller zu untersuchen, unter welchen Bedingungen sich menschliche Populationen von bestehenden Einschränkungen lösen und neue Merkmale entwickeln konnten. Dieser Ansatz könnte besonders geeignet sein, um die Evolution unserer Gattung besser zu verstehen. Zitat Ende.

Eine ganz besonders spannende Phase der Entwicklung unseres Gehirns ist die Baby- und Kinderphase. Dass in dieser Phase die Gehirnentwicklung besonders dynamisch ist, weiß jeder, der mit Kindern zu tun hatte und hat. Eine Teilfrage davon richtet sich zum Beispiel auf den Zeitpunkt, an dem das Gehirn etwas erkennt und darauf reagiert. Musik zum Beispiel. Wann erkennt unser Gehirn sie und wann reagiert der Körper darauf? Ab wann also fängt er an zu tanzen? Bisher war offen, wie und wann Säuglinge beginnen, gehörte musikalische Reize in spontane Körperbewegungen umzusetzen. Dieser Frage ist jetzt ein internationales Forschungsteam unter Leitung von Trinh Nguyen und Stefanie Höhl von der Universität Wien und Giacomo Novembre vom italienischen Institut für Technologie nachgegangen. Für die Untersuchung hat das Forschungsteam 79 Säuglingen im Alter von 3, 6 und 12 Monaten Kinderlieder vorgespielt. Und um vergleichen zu können, hörten die Babys zudem rhythmisch und melodisch durchmischte, also geschaffelte, Versionen derselben Lieder sowie Versionen, bei denen die Tonhöhe gezielt verändert wurde. Zeitgleich wurde die Gehirnaktivität mittels Elektroenzephalogramm aufgezeichnet und die Körperbewegungen der Babys über ein markerloses Videotracking-System analysiert. Damit konnten die Reaktionen im Gehirn sowie die Bewegungsmuster der Säuglinge, zum Beispiel Armrudern, Oberkörperwippen oder ähnliches, synchron erfasst und verglichen werden. Der Befund war, bereits bei 3-monatigen Babys reagiert das Gehirn bei strukturierter Musik verstärkt. Die auditive Verarbeitung von Musik beginnt also schon sehr früh in der Entwicklung. Die Bewegungsdaten waren differenzierter. Eine grundlegende Verbindung zwischen Musik und Bewegung war in allen Altersgruppen messbar. Komplexere und strukturierte Bewegungsmuster als Reaktion auf die Musik zeigten sich jedoch erst bei den 12 Monate alten Kleinkindern. Eine koordinierte Synchronisation der Bewegungen mit dem Takt der Musik konnte in keiner der Altersgruppen nachgewiesen werden. Und höhere Töne regten die Bewegungen der Babys in allen Altersgruppen stärker an. Die Studie zeigt, wie das sich entwickelnde Gehirn nach und nach lernt, Musik in spontane Bewegungen mit zunehmender Komplexität zu übersetzen. Was das bedeutet, hat die Studienleiterin Stefanie Höhl von der Universität Wien so formuliert, ich zitiere sie. Für Eltern, pädagogische Fachkräfte und die frühe Förderung bedeutet das, dass gemeinsames Singen, rhythmisches Wiegen und wiederholte musikalische Routinen bereits im ersten Lebensjahr wertvolle Erfahrungen sein können. Auch dann, wenn Babys noch nicht sichtbar im Takt mitgehen. Musik kann damit als ein früher Interaktionsraum verstanden werden, in dem Wahrnehmung, Aufmerksamkeit und Bewegung schrittweise miteinander verknüpft werden. Zitat Ende.

dritte Meldung geht der Frage nach, wie sich das Gehirn entwickelt, wenn ein Sinn, für den es eigentlich ausgelegt und vorgesehen ist, gar nicht vorhanden ist. Hierzu haben die Jagiellonen-Universität Krakau und das Max-Planck-Institut für Kognitions- und Neurowissenschaften in Leipzig eine Studie durchgeführt, bei der es um die Frage ging, wie sich der fehlende Gesichtssinn auf die Entwicklung des Gehirns auswirkt. Zunächst zur Erinnerung. Grundsätzlich vergrößert sich allein im ersten Jahr die Oberfläche der Großhirnrinde um etwa 3/4. Ihre Dicke nimmt um rund 1/3 zu. Das Gehirn bildet weit mehr Verbindungen zwischen Neuronen, als es tatsächlich benötigt. Im Laufe des Lebens werden häufig genutzte Verbindungen gestärkt, während andere, wenig genutzte, in einem als Pruning bezeichneten Prozess eliminiert werden. Gleichzeitig schreitet ein weiterer Prozess, die Myelinisierung, im gesamten Gehirn voran. Dabei werden die Nervenfasern von einer Fettschicht umhüllt, die ähnlich wie die Isolierung um elektrische Leitungen funktioniert und die Signalübertragung beschleunigt. Dieser Prozess entwickelt sich je nach den Bedürfnissen der einzelnen Hirnregionen unterschiedlich. Sensorische Bereiche wie dem visuellen und auditorischen Kortex, also dem Teil der Großhirnrinde, sind stark myelinisiert, während Neuronen im Frontallappen, der für höhere kognitive Funktionen zuständig ist, weniger Myelin aufweisen. Welche Mechanismen diese Entwicklung genau steuern, wird noch erforscht. Annalena Stroh vom Max-Planck-Institut für Kognitions- und Neurowissenschaften erklärt ihren Forschungsansatz so. Ich zitiere: Menschen, die von Geburt an blind sind, spielen in diesem Zusammenhang eine besonders wichtige Rolle, da sich ihr Hirn ohne visuelle Reize entwickelt. So lassen sich die Auswirkungen von Sinneserfahrungen auf die Gehirnentwicklung gezielt untersuchen. Zitat Ende. Man weiß, dass der visuelle Kortex, also der für das Sehen zuständige Hirnrindenbereich, bei Menschen, die von Geburt an blind sind, dicker erscheint als der von sehenden Menschen. Die vorherrschende Erklärung dafür lautete, dass Blindheit den Pruning-Prozess stört, sodass überschüssige neuronale Verbindungen im visuellen Kortex zurückbleiben. Diese Annahme ist nun in der Studie in Krakau und Leipzig überprüft worden. In ihr sind 24 von Geburt an blinde Personen mit sehr empfindlichen bildgebenden Verfahren untersucht worden. Das Ergebnis hat Nikolaus Weißkopf, der Direktor der Abteilung Neurophysik in Leipzig, so zusammengefasst. Ich zitiere ihn. Wie bereits in früheren Studien beobachteten wir, dass der visuelle Kortex bei blinden TeilnehmerInnen dicker erschien. Entscheidend ist, dass wir zeigen konnten, dass der visuelle Kortex von Menschen, die von Geburt an blind sind, weniger myelinisiert war. Dies könnte den scheinbaren dickeren visuellen Kortex erklären. Hinweise darauf, dass der Pruning-Prozess gestört ist, fanden wir hingegen nicht, auch wenn dieser Prozess weiterhin eine Rolle spielen könnte. Unsere Ergebnisse deuten darauf hin, dass eine verringerte Myelinisierung ein zentraler Faktor für die bei Blindheit beobachteten strukturellen Unterschiede im Gehirn ist. Zitat Ende. Die Autoren betonen, dass diese Ergebnisse kein Hinweis auf ein beeinträchtigtes Gehirn sind. Bei blinden Menschen ist der visuelle Kortex an Funktionen wie der Sprachverarbeitung, dem Arbeitsgedächtnis und der kognitiven Kontrolle beteiligt. Interessanterweise sind auch die Gehirnregionen, die diese Funktionen bei sehenden Menschen unterstützen, tendenziell weniger myelinisiert. Marcin Schwedt von der Jagiellonen-Universität in Krakau hält daher fest, Zitat, daher stehen die Unterschiede, die wir bei blinden Menschen beobachteten, völlig im Einklang mit dem, was dieser Kortex bei blinden Menschen tatsächlich leistet. Der visuelle Kortex bei blinden Menschen ist nicht beeinträchtigt, er ist eben nur anders organisiert. Zitat Ende.

Ja, es ist noch nicht um 11 und auch noch nicht 20 Uhr. Oder auch sind nicht 2 Stunden unterdessen vorbei. Ich möchte mich trotzdem von euch verabschieden. Das war heute eine abgespeckte Version an diesem Mittwoch, dem 15. Juli. Aber für die 2. Stunde ist uns auch noch was ins Haus geflattert. Und zwar eine Sendungsübernahme aus Saalfeld vom dortigen Lokalradio. Die sind wie jedes Jahr auch in diesem Jahr beim Rudolstadt-Festival gewesen, haben am 4. Juli von dort live gesendet. Der Länderschwerpunkt war diesmal Österreich und dazu hat eine Redakteurin eine Sondersendung im Nachgang nochmal produziert. Also in der nächsten Stunde österreichische Musik, Kultur, Gespräche mit Künstlerinnen und Künstlern vom Rudolstadt-Festival. In der Schublade unterdessen begrüßt euch morgen Reino wieder hier am Telefon, wollte ich sagen. Das ist ja auch interessant. Naja, weiß ich nicht, vielleicht wird er auch telefonieren. Auf jeden Fall steht er hier am Mikrofon im Studio für euch. Apropos Österreich, mir fällt gerade noch auf, dass heute im Programm Österreich relativ gut vertreten ist, denn in der Freistunde am Mittwoch 17 Uhr geht es wieder um das Austausch-Vernetzungsprojekt der Jugendgruppen von Radio Frei und Radio Helsinki in Graz. Und diesmal aber nicht über ferne Leitungen, sondern direkt in echt, denn sie sind hier. Wir haben Besuch aus Graz. Junge Leute machen mit jungen Leuten von hier Sachen. Zum Beispiel Radio. Schaltet Gerd ein, 17 Uhr. Ich könnte jetzt noch 1 Minute 40 was erzählen, mir fällt aber nichts ein. Von daher verabschiede ich mich von euch, wünsche euch eine gute Zeit und sage Tschüss, auf bald.

Österreich. Ein Land nur etwa ein Fünftel so groß wie Deutschland mit 9 Millionen Einwohnern und einer trotz dessen sehr großen Musikvielfalt. Das war auch beim Rudolstadt-Festival in diesem Jahr zu hören, denn Österreich war der Länderschwerpunkt des 34. Festivals.

0: Egal ob Dudeln, moderne Popmusik oder Volkslieder aus allen Ecken und Enden Österreichs in den unterschiedlichsten Interpretationen, das Rudolstadt-Festival präsentierte eine große Auswahl. Den Anfang machten 5 Achterl in Ehren am Festival Donnerstag in den Bauernhäusern. Lilo Franke war mit vor Ort und interviewte das Wiener Quintett.
1: Ich bin jetzt bei dem Max von der Gruppe 5 Achterl in Ehren. Hallo.
2: Hallo, hallo.
1: Seid aus Wien angereist und seid schon ganz schön kaputt, wie du sagst.
2: Wir sind ein bisschen müde, weil wir sind heute um 8 Uhr sind wir weggefahren aus Wien. Und jetzt um 7 sind wir angekommen, direkt Soundcheck, jetzt haben wir eine halbe Stunde Pause und jetzt geht's gleich auf die Bühne.
1: Wie habt ihr euch gefunden? Seit wann gibt's euch?
2: Uns gibt's seit 20 Jahren. Wir feiern am 12. September in Wien, in der Arena Wien, unser 20-jähriges Jubiläum, ganz groß mit vielen Gästen.
1: Toll.
2: Könnt alle nach Wien kommen.
1: Gerne.
2: Also
1: Wien ist eine wunderschöne
2: 12.
1: Stadt.
2: September, also 20 Jahre gibt's uns schon. Und gefunden haben wir uns, ja, wie sich Bands halt finden, in Proberäumen, auf Jam-Sessions und auf Konservatorien, so irgendwie.
1: Und 5 Achterl in Ehren, hat das was mit eurer Zahl, also mit euren, dass bei der 5 seid?
2: Weil wir 5 sind und es gibt halt dieses Sprichwort, das gibt es im Deutschen wahrscheinlich auch, im Wienerischen, da sagt man, ein Achterl in Ehren kann niemand verwehren.
1: Genau.
2: Und wenn wir dann 5 sind, dann geht natürlich, kann man, ja, muss man sich's anhorchen.
1: 20 Jahre habt ihr euch wahrscheinlich auch, versteht euch auch gut, ne? Sonst wird das ja nicht 20 Jahre halten, denke ich, ne?
2: Wir sind ein gutes Team mit Auseinandersetzungen. Also wie jede gute Beziehung braucht man natürlich auch Auseinandersetzungen, aber 20 Jahre hält. Die Songs stehen uns, oder die Lieder stehen uns seit 20 Jahren zur Seite.
1: Und wer schreibt? Schreibt ihr alle zusammen, oder jeder einzeln? Oder macht ihr das jeder einer, also einer, dass das schreibt?
2: Nein, wir sind ein Kollektiv, da schreiben alle 5. Wir sind 5 kreative Geister und ich würde mal sagen, jedes Lied ist ein bisschen anders entstanden, aber im Grunde am Schluss haben alle 5 gleich viel gemacht.
1: Und der Inhalt so von den Liedern, von den Texten, habe ich jetzt noch nicht gehört. Ihr spielt ja erst noch.
2: Ich meine, heute spielen wir haben so, zum Beispiel so Songs, die heißen Der totale Sommerhit oder eine Circe Chick ist die süße Zigarette, die ja bei uns nicht legal ist, bei euch schon.
1: Bei euch ist die
2: Sportzigarette, sagt ihr, glaube ich.
1: Bei euch ist die...
2: Ist illegal.
1: Bei euch ist illegal.
2: Ist immer noch illegal.
1: Da macht es ja gerade Spaß. Ne?
2: Oh, ja, nein, yeah. Aber, also was haben wir dann? Wir singen über alles Mögliche eigentlich. Wir singen über das, was... 5 Achterl in Ehren ist so ein bisschen wie ein Schwamm. Wir saugen Dinge auf und lassen es durch die Achterl-Waschmaschine laufen und dann kommt ein Lied raus. So.
1: Das ist ein Wiener Schmäh, ne?
2: Ist immer so lustig. Also wir haben schon Humor. Wir sind jetzt keine Kabarettistinnen und keine Comedians. Wir definieren uns schon als MusikerInnen. Aber Humor haben ist ja nichts Schlechtes.
1: Und die Instrumente, welche Instrumente sind jetzt dabei bei euch 5?
2: Besetzung, wir haben 2 Sänger, das ist schon mal relativ...
1: Bist du der Sänger, Max?
2: Ich bin einer von den beiden, genau. Mhm. 2 Sänger, dann haben wir einen Kontrabass, eine akustische Gitarre und ein Fender Rhodes oder ein E-Piano bzw. Akkordeon. Manchmal spielen wir auch mit E-Gitarre und E-Bass, also wir schränken uns nicht ein. Wir haben kein Schlagzeug, das ist was uns recht... Also, anders macht wie andere Bands, würde ich sagen.
1: Dann danke ich dir, Max, ganz herzlich für deine Zeit. Und jetzt willst du dich umziehen, machen dann noch ein Foto. Vielen Dank.
2: Vielen, vielen Dank.
1: Ich höre jetzt, ich freue mich drauf. Ja. Dankeschön.
2: Darf man dir...

Ebenfalls aus Wien stammt Agnes Palmisano. Sie war eine der ersten, die für das Festival angekündigt wurden. Österreich ist sehr bekannt für das Jodeln. Agnes Palmisano versteht sich aufs Dudeln. Eine Wiener Variante, die als etwas kunstvoller und schwieriger gilt. Außerdem darf das Dudeln mit Instrumenten untermalt werden. Palmisano trat im Schillertheater und in der Lutherkirche auf. Nach ihrem Konzert erzählte sie im Interview, wie sie eigentlich zum Dudeln gekommen ist.

0: Wie war die Atmosphäre hier heute in der Lutherkirche?
1: Oh mein Gott, so schön. Oh mein Gott, kann man wirklich sagen. So ein nahezu mystisches Ereignis, würde ich sagen. So schön, so verbindend, so, ja, das sind die Momente, für die ich am liebsten lebe eigentlich, solche Konzerte mit so einem Publikum.
0: Wie sind Sie zum Dudeln gekommen?
1: Ich wollte ursprünglich schon anständigen Gesang studieren, also sprich Operngesang, und bin im Zuge meines Studiums zu einer Lehrveranstaltung gekommen, in der es ums Wienerlied ging, und da bin ich dann irgendwie hängen geblieben. Also das Dudeln, klassischer Gesang ist sehr, sehr streng und folgt sehr starren Regeln und sehr klaren ästhetischen, so muss man, so darf man, so muss man nicht. Und ich habe sehr, sehr oft gehört, dass ich es eigentlich anders müsste und anders klingen sollte. Und beim Dudeln war von Anfang an so diese große Stimmfreiheit da, und ich habe mir sehr, sehr viele historische Aufnahmen von Sängerinnen angehört, weil zu meiner Zeit gab es gerade nur noch eine, die das gemacht hat. Und da ist mir eben sofort aufgefallen, dass jede Stimme total individuell klingt, jede ganz anders, und dass es doch viel mehr darum geht, seine eigene Stimme zu finden und authentische Geschichten zu erzählen, als irgendeinem Ideal hinterherzulaufen. Und das ist das, was mich sehr beglückt hat und auch bis heute noch beglückt und es auch beim Unterrichten sozusagen mein Hauptaugenmerk ist. Ich glaube, es ist mal viel wichtiger, zuerst mal den eigenen Klang zu finden und die eigene Stimme, bevor man sich mit so ästhetischen Dingen eben, ja, Operngesang ist schon Hochleistungssport, und das war dann irgendwie doch nicht mein Weg.
0: Also kann auch in Ihren Augen jeder Dudeln lernen?
1: In meinen Augen macht das jedes Baby. Also dieses Lallen, dieser emotionale Sprachausdruck, das, indem man jeder sofort merkt, wie ist die emotionale Befindlichkeit, das machen wir alle, bevor wir anfangen, die Dinge zu reflektieren und zu verbalisieren. Und dieser emotionale Ausdruck kommt uns dann oft abhanden, und wir müssen es eigentlich nur wieder für uns entdecken. Ja, jeder kann dudeln und jeder kann singen, aber irgendwie, ich finde es auch ein zutiefst menschlicher Ausdruck des Seins. Und dass nur noch so wenig gesungen wird, das macht mich eigentlich sehr traurig.
0: Dann vielen Dank für Ihr Konzert hier und für Ihre Zeit für die Fragen. Dankeschön. Ja.

0: zum Länderschwerpunkt gut gepasst hat auch die neue Kulturpartnerschaft der Stadt Ruderstadt. Und zwar mit dem österreichischen Burgenland. Das Burgenland ist das östlichste und neueste Bundesland. So neu, dass dort eine eigene Sprache gesprochen wird, das Burgenland-Kroatisch. Baspari Tenori sind 5 Burgenland-Kroaten, die traditionelle kroatische Volkslieder a cappella interpretieren. Lido Franke war bei einem der Auftritte dabei und sprach hinterher mit der Musikgruppe.
1: Baspari Tenori heute in der Stadtkirche in Ruderstadt. Hallo.
2: Hallo, hallo.
1: Wo kommt ihr her?
2: Wir sind aus Österreich und der Slowakei. Wir wohnen in Wien und Bratislava. Und wir sind ein sehr grenzüberschreitendes Ensemble. Wir sind burgenländische Kroaten. Das ist eine Volksgruppe, die seit 500 Jahren im damaligen westungarischen Raum sich angesiedelt hat, heute durch Staatsgrenzen geteilt ist in Österreich, Ungarn und Slowakei. Und auch Südtschechien, Südmähren zählt dazu. Zwei von uns sind aus Jarovce, das ist Hrvatski Jandrov, zu Deutsch Kroatisch Jandorf. Und Deutsch Jandorf liegt auf der österreichischen Seite. Und sie zwei sind Slowaken. Insofern fahren wir jedes Mal zum Proben über Staatsgrenzen und übertreten sie gerne.
1: Das ist ganz schön anstrengend dann, oder?
2: Nein, es ist nicht so weit. Wir wohnen alle in Grenznähe. Ja. Und das ist das, was wir uns auf die Fahnen schreiben. Also wir haben die gleiche Muttersprache, kommen aber aus unterschiedlichen Orten. Genau.
1: Wie habt ihr euch gefunden? Wie lange gibt es euch schon?
2: Uns gibt schon 20 Jahre. Oh. Wir feiern tatsächlich dieses und nächstes Jahr 20-jähriges Jubiläum. 2006 haben wir das erste Mal geprobt und 2007 haben wir das erste Mal gemeinsam konzertiert. Damals waren wir noch zu fünft. Willi Resetaritz hat uns gegründet. Ja. Er ist mittlerweile verstorben, leider Gottes, 2022. Er war ein großartiger Mensch und Künstler und bekannt als Osban Kurti und dann auch als Willi Resetaritz. Eine Koryphäe der österreichischen, vor allem Popularmusik. Und mit ihm gemeinsam haben wir Volksmusik gemacht. Zeitgenössische Volksmusik, wie wir es verstehen wollen. Also wir haben einander getroffen und dann als Multiinstrumentalisten, die wir sind, die Instrumente nicht angegriffen, sondern einfach nur gesungen. Und das hat unserem Herzen unglaublich gut getan. Und dann haben wir aus diesen sehr spontanen, sehr offstage, also Backstage-Momenten, dann Onstage-Momente kreiert. Toll. Und es auf die Bühne gehoben. Und der Gesang ist etwas, was direkt aus dem Herzen kommt und ich glaube auch das Herz auch direkt berührt.
1: Das glaube ich, habe ich vorhin schon bei der Probe ein bisschen zugehört, wo ihr a cappella gesungen habt. War ja super toll. Das ging ja gleich tief rein. Wie habt ihr euch gefunden?
2: Wir machen Volksmusik, seitdem wir Kinder sind, in Wahrheit. In einem Ensemble in Wien, Koloslavui heißen wir. Ich bin einer der künstlerischen Leiter, gemeinsam mit meinem Mitsänger, mit dem Palček. Und das machen wir seit der Kindheit und da sind wir rausgewachsen. Also wir haben in unterschiedlichsten Projekten miteinander gespielt, vor allem instrumental, Rock, Pop, Jazz und hier singen wir gemeinsam. Also wir sind wirklich 4 Menschen, die einander gut kennen, lange kennen und lange gemeinsam musizieren.
1: Das spiegelt sich auch wieder, das hört man dann auch.
2: Ja, Gott sei Dank.
1: Dann vielen Dank, ich freue mich drauf. Vielen Dank für deine Zeit.
2: Dankeschön. Danke.

0: Gleichzeitig mit dem Ruderstadt-Festival wird seit einigen Jahren auch das Euroradio Folk Festival der EBU gefeiert. Die EBU ist die Gemeinschaft der europäischen Rundfunkanstalten. Der ORF, der österreichische Rundfunk, schickte dafür in diesem Jahr die Nifties nach Ruderstadt, eine Musikgruppe, die traditionelle Klezmer-Musik in einem Jazzgewand präsentierten. Nach ihrem Konzert sprachen Henriette Lichtenheld und Janis Xenos mit Fabian Pollack, dem Gründer der Band.
1: Ja, Nifties, woher kommt der Name eigentlich? Was bedeutet der?
2: Der Name ist eigentlich quasi ausgeparkt von Naftule, Spitzname Nifty Brandwein. Das war so ein ganz berühmter Klezmer-Klarinettist, der einer der ersten war, der aus der alten Welt, also aus Europa, in die USA gegangen ist, Anfang des 20. Jahrhunderts. Und dort begonnen hat auch aufzunehmen, weil quasi Aufnahmetechnik ganz neu war. Dementsprechend sind welche von den ersten Aufnahmen, die existieren von Klezmer-Musik, eigentlich auch mit Naftule Brandwein, und sozusagen von dort haben wir eben uns die Inspiration geholt und auch einige Stücke.
3: Und der Länderschwerpunkt dieses Jahr ist Österreich, und ihr kommt ja auch aus Österreich. Ist oder fließt irgendwas in die Lieder, die du schreibst, etwas von Österreich mit rein, oder ist bei eurem Auftritt vielleicht auch irgendwas von Österreich besonders drin?
2: Witzige Frage. Ich denke das grundsätzlich so, dass jüdische Kultur und Klezmer-Musik, die quasi da dazugehört, eigentlich Teil von Österreich ist und Teil der österreichischen Kultur. Und somit sind wir eigentlich sowas wie die Philharmoniker. Die Philharmoniker spielen halt die Lieder der Klassiker, die alle mitsingen können. Und wir verarbeiten genauso gut eigentlich originär österreichisches Kulturerbe oder sagen wir jüdisches Kulturerbe. Und sozusagen einige Nummern, die jetzt zum Beispiel heute auch zu hören waren, die haben wir selbst geschrieben oder habe ich zum Teil auch selbst geschrieben. Und ich bin Österreicher und somit ist es definitiv österreichische Musik.
1: Wie würdest du denn in drei Worten die Musik, die ihr macht, beschreiben?
2: Klezmer, Wahnsinn und unser.
3: Und dann kommen wir zur letzten Frage. Ihr habt ja so per se keinen Gesang bei euren Liedern, beim Auftritt. Das ist ja irgendwas Leitendes, so meistens bei der Musik. Wie ersetzt ihr das oder wie haltet ihr so das, wie versucht ihr das Publikum so dran zu halten ohne Gesang?
2: Ja, auch eine spannende Frage. Wo in der klassischen Klezmer-Musik gibt es zu einem guten Teil Melodien, die da getragen werden von einer Klarinette oder auch einmal von einer Geige zum Beispiel. Das sind so typische Instrumente. Und ich habe in der ersten Zeit versucht, genau diesen Klarinetten-Sound mit der E-Gitarre quasi nachzumachen. Das ist so klingt, wie der Naftule Brandwein das gespielt hat. Und dann später im Laufe der Jahre haben wir uns in die Band eben noch eine Trompete geholt, die dann quasi eben auch diese tragende, fette Melodiefunktion erfüllen kann und somit quasi gewissermaßen Gesang ersetzt.
3: Mhm. Alles klar. Dankeschön.
1: Danke.

0: Auch moderner Pop aus Österreich durfte nicht fehlen. Präsentiert wurde er von Rian, ein junger Kärntner, der Indie-Pop schreibt und spielt und vor allem für seine Texte und Themenvielfalt bekannt ist. Egal ob schwarzes Schaf, Homeoffice oder Verwandtschaftstreffen, immer mit dabei ein Text, der zum Lachen und Nachdenken anregt. Nach seinem Konzert auf der Konzertbühne im Heinepark hatte Melina Eis die Gelegenheit, mit ihm zu sprechen.
1: Hi, wie war die Stimmung heute?
2: Die Stimmung war wunderschön. Also ich glaube nicht, dass es besser sein könnte, muss ich ehrlich sein.
1: Du hattest vorhin erzählt, dass du vom Englischen ins Deutsche gewechselt bist, beziehungsweise haben wir gelesen. Wieso?
2: Der ganz einfache Grund ist, weil ich mich besser ausdrücken kann. In der Muttersprache kann ich, glaube ich, mit meinem Humor besser nach außen gehen und das war eigentlich so der Hauptgrund.
1: Nach deinem Song Verwandtschaftstreffen, wie war da deine Familie drauf?
2: Gott sei Dank sehr gut, weil es hat sich niemand angesprochen gefühlt und somit habe ich auch nicht versucht, jemanden anzusprechen. Also es ist alles in Ordnung.
1: Und jetzt nach deinem großen Song, welches ist dein Lieblingstier? Ist es die Ziege?
2: Eigentlich ist es der Pinguin. Aber da habe ich noch keinen Song leider.
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Ich hab die Arbeit gerade neu für mich entdeckt. Und deshalb gerade in Manila eingecheckt. Ja, die ersten Cocktails sind schon weg. So wie leider auch das Internet. Ja, ja. So macht

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1: Um Musik und Tanz ging es beim Auftritt von Simon Mayr. Er kam mit gleich zwei Projekten nach Rudolstadt. Der Oberösterreicher ist für seine Tanzchoreografien bekannt. Lilo Franke war bei seinem Auftritt im Theater im Stadthaus mit dabei und interviewte den Künstler danach.

0: Simon Mayer heute im Stadthaus in Rudolstadt mit dem Programm Sons of Sissi. Mhm. Ja, also ich muss sagen, ich war total überwältigt von eurem Programm. Wie ist die Idee entstanden überhaupt, für so eine Performance zu machen?
1: Also ich bin selber am Land aufgewachsen in Oberösterreich, also Andorf, Innviertel, und habe dort sehr viel mitbekommen in meiner Kindheit schon in Bezug auf Traditionen, Volkstanz, Volksmusik und so weiter. Ja, bin sozusagen mit diesem Genre aufgewachsen.
0: Du hast schon als Kind angefangen praktisch mit Tanzen?
1: Also begonnen habe ich mit Volkstanz, und ich bin eigentlich als Musiker aufgewachsen. Also ich habe Geige, Klavier gelernt, Gesangsunterricht genommen. Genau, habe dann in der Staatsoper und Ballettschule begonnen in Wien, Ballettausbildung zu machen, und währenddessen hatten wir dann auch eine Heavy-Metal-Band mit meinen Brüdern, so als Ausgleich zur Ballettschule. Und danach bin ich nach Brüssel gegangen und habe dort zeitgenössischen Tanz und Choreografie studiert und immer auch mit Musik weitergemacht.
0: Genau. Das ist unwahrscheinlich, so eine Performance habe ich noch nie gesehen. Wie ist die Idee entstanden, so etwas zu machen? Was willst du mit dem Tanz ausdrücken? Das ist ja nur etwas ganz Besonderes.
1: Also für mich, es war einfach so, dass je weiter ich eben weggegangen bin von zu Hause, also sprich dann zur Ausbildung nach Brüssel, desto mehr hat mich irgendwie wieder interessiert, was ist da passiert in der Kindheit und in der Jugend, eben in diesem Kontext vom ländlichen Raum, wo ich aufgewachsen bin, von diesem Biobauernhof meiner Eltern mit eben Volkstänzen, Volksmusik und so weiter. Und so diese Gefühle, die da immer noch da waren. Und je weiter ich wegging, desto mehr kamen diese Gefühle wieder. Und vor allem auch diese Kombination aus irgendwie Kunst und Spiritualität und alle möglichen Richtungen so in meinem Körpergefühl. Und das hat mich dann wieder interessiert, einfach auch als Künstler, als zeitgenössischer Künstler, da zu forschen, gerade auch in diesem Kontext, der damals sehr präsent war und jetzt wieder präsent ist, eben wo auch viele rechte oder extrem rechte politische Richtungen und Parteien, ja, die Volkskunst und so weiter, sehr vereinnahmen und so als ihres immer behaupten. Und dann hat es mich eben interessiert, auch so dieses Reclaiming und zu sagen, hey, es gibt mehr als eine Ideologie hinterm Volkstanz und hinter der Volksmusik, sondern es gibt auch die Qualität und Kraft der Gemeinschaft, ja. Der Freude, der kollektiven Freude auch. Und ich glaube, gerade heutzutage wieder, wo wir in diesem Kollektiv leben, das ja so definiert ist von Nicht-Dialog, von Spaltung, von Krieg und Krise und von Traditionen, die sich auf dem Kriegsfeld begegnen.
0: Leider.
1: Ist es umso wichtiger, halt da wieder anzudocken an diese, anstatt sich am Kriegsfeld zu begegnen, mit der Tradition eben auf einer Tanzfläche zu begegnen, mit gemeinsam tanzen und wo die Traditionen auch miteinander tanzen.
0: Das habt ihr sehr gut ausgedrückt, also ja. Wirklich. Und mit einer Kraft, also wer das nicht gesehen hat, das ist unvorstellbar. Mhm. Diese Kraft, wie oft trainiert ihr denn? Ihr müsst ja auch trainieren, dass das alles so funktioniert. Das hat ja perfekt geklappt, also perfektionistisch auch.
1: Also, ich meine, in Bezug auf Perfektionismus versuchen wir uns natürlich auch anzuhalten an das, was wir wertschätzen am eben traditionellen Kontext, nämlich, dass es eben nicht perfekt sein muss, aber es auch diesen Hang zu Perfektionismus gibt. Kommt aber, glaube ich, wirklich mehr durch dieses Eingespieltsein, durch dieses Wohlfühlen mit der Gruppe, durch diese gemeinsame Präsenz und durch diese Freude an der Message und am Zeigen und am Performen und so. Also wir haben 3 Monate gearbeitet an dem Stück, um es zu entwickeln, und dann hatten wir Premiere damals in Wien vor circa 10 Jahren.
0: So lange seid ihr schon zusammen? Und nach welchen Kriterien hast du die Künstler, also die Tänzer ausgesucht?
1: Bei Sons of Sissi war mehr die Herausforderung so, was erlebt das Kollektiv, was wäre eben so diese Männergruppe, die da auch präsent ist. Also in meinen Stücken geht es immer darum, dass man musiziert und tanzt. Also es sind eben keine Tanzstücke und auch keine Konzerte, es ist eben beides.
0: Ja, das ist super, genau. Das ist ganz toll.
1: Ja. Und wie es eben auch eigentlich im Traditionellen sehr oft der Brauch ist, also dass viele Leute spielen Instrument und tanzen und sind Landwirte oder sind Handwerker oder Handwerkerinnen. Das heißt, es gibt immer dieses Hybridsein, und das wollten wir auch auf der Bühne darstellen.
0: Genau. Das habt ihr geschafft, das war wunderbar, wirklich.
1: Ja. Also ein Thema zum Beispiel von Sons of Sissi ist ja auch noch das Thema Männlichkeit. und was man heutzutage auch tun muss, um als männlich zu wirken, oder spielt das überhaupt noch eine Rolle, ja, oder eben diese Fluidität auch, dass man sich auch unter Männern nahe kommen darf, ja, begegnen darf, deshalb auch eben so diese Wahl der Nacktheit auch zu sagen, okay, wir...
0: Das ist ja auch mutig, sowas zu machen, das gibt's ja auch nicht so oft. Ne? Ja. Ich finde, das fand das sehr gut, das überhaupt darzustellen auch. Ne? Gerade ja, diese Berührung mit Männern, wie du gesagt hast, wird ja oft noch, ist ja immer noch nicht so aktuell.
1: Ja, also wir wollen aktuell, wirklich, ne? Auch, wir wollen nicht glücklich auch hier eine Art von Symbol setzen gegen Homophobie,
0: ja,
1: weil die immer noch sehr, sehr präsent ist, gerade im traditionellen, ja, Kontext, ja, und Sektor, und eben auch zu sagen, es ist egal, ob jetzt homosexuell, heterosexuell, es ist einfach, es geht um diese Fluidität und sich eben einfach nahe zu kommen und zu berühren.
0: Egal wie
1: zu berühren,
0: genau. Ja. Ja. Mhm. Und seid ihr auch in der Welt unterwegs, ja, sicherlich, ne?
1: Ja, also mit dem Stück waren wir schon, also eigentlich europaweit zu fast allen Hauptstädten zumindest, mhm, auch in ländlichen Bereichen sehr viel in Europa und dann in Israel, Kanada, in vielen verschiedenen...
0: Wird das überall auch so aufgenommen, so positiv aufgenommen?
1: Ja, ja, an sich schon. Also das ist das Schöne, glaube ich, auch daran, dass es auf mehreren Ebenen kommuniziert. Also dass man kann die musikalische Ebene lesen, man kann die tänzerische Ebene lesen. Menschen haben sehr viele verschiedene Interpretationen auch. Also
0: ja,
1: wir hatten auch schon Vorstellungen im ländlichen Bereich, zum Beispiel in Österreich, wo ich mich erinnern kann, dass nach der Vorstellung zwei Damen zu uns kamen, die zwei ältere Damen, die gemeint haben, also die waren sehr katholisch, und sie haben gemeint, ja, wir wollten eigentlich schon, also so gleich wie ihr euch ausgezogen habt, wollten wir eigentlich gehen.
0: Ach.
1: Das wollten wir uns nicht ansehen und so. Dann sind wir aber doch geblieben, und dann, wie ihr so herumgehüpft seid in diesem wunderschönen Licht, haben wir uns gedacht, na eigentlich... Das ist ja wie im Paradies, weil im Paradies sind ja auch alle nackt.
0: Ja.
1: Genau, und das habe ich dann eigentlich schön gefunden, dass, ja, es so diesen Spielraum offen,
0: ja,
1: lässt.
0: Genau.
1: Auch so diese, also eben, wir wollten ja auch absichtlich nicht eine Tracht tragen, die, ja, aus irgendeiner bestimmten Region kommt, und haben uns dann Gedanken gemacht, was wäre denn die natürlichste Tracht oder die menschliche Tracht.
0: Das ist die Nacktheit, auf jeden Fall.
1: Genau, das wäre die Nacktheit zum Beispiel.
0: Ganz toll. Ja. Nochmals vielen Dank, und jetzt entlasse ich dich, damit du in Mellestollen kommst.
1: Ja,
0: vielen Dank, mach's gut, danke, vielleicht sieht man sich mal wieder. Ja. Vielen, vielen Dank. Ja.

0: Ebenfalls aus der Kulturpartnerschaftsregion Burgenland kam die Band IDEMO. Sie spielen österreichische Volkslieder und eigene Kompositionen, die sich mit den Themen Abschied, Reisen und Auswandern beschäftigen. Welche Rolle das Auswandern in ihrem eigenen Leben spielt, verriet Magdalena im Interview. Sie spielt bei IDEMO Keyboard und Geige und singt.
1: Ja, vielen Dank für das schöne Konzert. Ich habe es persönlich sehr genossen, dass ich auch mitsingen durfte. Das Burgenland hat ja auch eine sehr besondere Verbindung zu Rudolstadt, dank der neuen Kulturpartnerschaft. Was macht denn das Burgenland in Ihren Augen so besonders?
2: Eben diese kulturelle Vielfältigkeit, also die es natürlich auch immer wieder zu erhalten und zu erkämpfen gilt. Aber dass es einfach möglich ist, seit so langer Zeit friedlich mit diesen Volksgruppen zusammenzuleben, miteinander zu leben, dass zweisprachige Ortstafeln selbstverständlich sind. Und das macht eine große Lebensqualität aus. Einfach.
1: Worum geht es in Ihren Liedern?
2: Es geht sehr viel um das Thema Auswandern, Auswanderung nach Amerika. Es gab sehr viele Auswanderungswellen im Burgenland im 19. und 20. Jahrhundert. Also um Abschied, um Sehnsucht nach einer besseren Welt. Auch natürlich um diese Ambivalenz zwischen, man stellt sich alles besser vor und in der Realität ist es dann doch nicht so gewesen, sehr oft.
1: Dieses Aus- und Zuwandern, welche Rolle spielt das bei Ihnen als Band?
2: Als Band, ja, dass wir alle Pendlerinnen, Pendler sind. Also es gibt sehr, sehr wenig Arbeitsplätze, gab sehr wenig Arbeitsplätze im Burgenland. Zu unserer Zeit jetzt ist es besser geworden, aber wie wir aufgewachsen sind. Und wir sind alle nach Wien gependelt, ganz selbstverständlich, oder in andere Landesteile. Und dieses Weggehen und aber doch sehr verbunden sein mit seiner Heimat, das, glaube ich, wohnt uns allen inne.
1: Und als letzte Frage, das österreichische bzw. auch das Burgenland-Kroatische haben ja bestimmt viele Wörter oder auch Sprichwörter. Haben Sie da ein Lieblingswort oder Sprichwort?
2: Also IDEMO ist so ein geläufiges Wort bei uns in der Familie. Unsere Mutter ist Burgenland-Kroatin, die Mutter von Julia und mir, wir sind Schwestern. Und es ist ein gängiges Wort, das wir, obwohl wir nicht mit dieser Muttersprache aufgewachsen sind, trotzdem verwenden. Aber es gibt auch viele Wörter, die man versteht, weil sie deutsche Anteile enthalten, wie zum Beispiel Waschmaschine oder Televisor, also Wörter, die erst später dann, Gegenstände, die später erfunden wurden.

Ein Wiener aus Berlin ist Georg Kostron. Nach Rudolstadt kam er mit Band und präsentierte ein ganz besonderes Projekt. Neu vertonte Wiener Nachkriegslyrik. A Schwarzes Gebiss heißt das Ganze. Lilo Franke war beim Konzert im Theater im Stadthaus dabei und sprach danach mit dem Künstler.

0: Schwarzes Gebiss heute im Stadthaus in Rudolstadt. Habt ihr euch gefunden und was bedeutet das Schwarzes Gebiss? Was wollt ihr damit ausdrücken?
1: Das Schwarze Gebiss ist ein Gedichtvertonungsprogramm. Genau, also wir vertonen Gedichte aus der Wiener Nachkriegszeit. Das ist ein sehr spezifischer Zeitabschnitt und zwar genau Ende sozusagen der Nazi-Herrschaft bis der Moment, bevor die Hippie-Kultur sozusagen eingesetzt hat im Großen und Ganzen. Das sind diese 20 Jahre, wo nichts war. Das ist so eine Leerstelle in der, in der österreichischen Kultur und in der Zeit ist großartiges Material entstanden, großartige Texte, die einfach verschwunden sind, weil die dann nicht angedockt haben in die Popkultur, weil es einfach zu früh war. Die Popkultur hat dann schon ihre eigenen Texte gehabt, mit Austropop und was dann später kam. Und es ist ein bisschen die Idee, diesen Schatz nach oben zu holen.
0: Wieder hoch vorzuholen.
1: Genau.
0: Genau. Waren ja alle begeistert. Ihr hättet noch länger spielen können, aber ihr könnt dann auch nicht mehr. Ihr seid ja dann auch ausgepowert, glaube ich. Ne?
1: Naja, wir haben eine komplette Show, die geht eine Stunde 30.
0: Ja. Ne?
1: Die geht auch noch weiter runter und noch weiter rauf sogar dann. Ne? Aber ich bin auch froh, dass wir jetzt hier so eine Stunde gespielt haben. Ja. Ich glaube, es war fürs Festival genau richtig.
0: Ich denke auch.
1: Weil die Leute haben sowieso so viel Input
0: auch. Es gibt so viel.
1: Es war genau cool. Einfach so kurzes...
0: Habt ihr von Rudolstadt schon was euch angeschaut oder habt ihr was mitgekriegt von der Stadt?
1: Ja, großartig.
0: War das erste Mal hier?
1: Mhm. Zum ersten Mal, ja.
0: Oh, ihr kommt wieder sicher.
1: Ja, auf jeden.
0: Würde mich jedenfalls sehr freuen, wenn ich euch wiedersehen würde. Nächstes Jahr oder so?
2: Ich hoffe doch.
0: Ja.
2: Und dann bitte nicht auf der Mainstage. Ich möchte lieber in so publikumsnahe spielen mit dem Projekt.
0: Ja, das stimmt, das ist besser.
2: Also nicht, dass das auf der Mainstage nicht funktionieren würde, aber ich mag das sehr, diese Größe, die wir heute gespielt haben. Vielleicht ein bisschen größer könnte es noch sein.
0: Könnte es noch sein.
2: Könnte es sein, ja, aber ich finde, dieses Programm braucht auch diese, gerade weil es diese lauschigen Momente hat, diese Nähe und diese Energieübertragung, dieses Spratzeln.
0: Dieses Knistern.
2: Dieses Knistern, genau.
0: Das
2: Knistern, das geht teilweise nicht ganz so weit.
0: Das ist richtig.
2: Und das
0: kann man ja ändern, ne?
2: Daher fand ich das extrem, extrem toll. Ich bin einfach nur geflasht von dem Festival und wie die uns aufgenommen haben.
0: Das ist schön zu hören.
2: Ja.
0: Das ist sehr schön. Schönes Schlusswort. Und ich wünsche euch noch ganz, ganz viel Spaß und viel Erfolg. Und ich denke, wir sehen uns mal wieder, hoffe ich.
2: Ja,
0: vielen, vielen Dank.
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0: Das letzte Länderschwerpunktkonzert spielten Baba Yaga am Festival Sonntag auf der Konzertbühne im Heinepark. Die Gruppe besteht aus 5 Musikerinnen und Musikern und zeichnet sich durch ihre grenzenlose Musik aus. Viele Sprachen, viele Kulturen und alles irgendwo zwischen Leidenschaft und Melancholie. Jasmin Mairi sprach nach ihrem Konzert darüber, was die Band mit ihrer Namensgeberin Baba Yaga gemeinsam hat. Wie war die Stimmung hier heute im Heinepark?
1: Die Stimmung war ekstatisch. Also wirklich wahnsinnig toll. Die Leute sind irrsinnig motiviert, tanzen sofort mit, strahlen übers ganze Gesicht. Also wirklich auch nicht selbstverständlich, an einem Sonntag schon am Ende des Festivals sozusagen noch so vielen fröhlichen und motivierten Gesichtern zu begegnen.
0: Was habt ihr mit eurer Namensgeberin Baba Yaga gemeinsam?
1: Wir sind feurig, wir sind vielleicht ein bisschen gefährlich, aber trotzdem mysteriös. Und die Baba Yaga ist ja eine Art Muse für Künstlerinnen und eine eigentlich sehr kraftvolle Frau, obwohl sie oft als Hexe auch dämonisiert wurde, ursprünglich eine Göttin. Also wir verbinden einfach sehr viel mit ihr.
0: Und ihr habt ja auf ganz vielen verschiedenen Sprachen heute gesungen. Welche waren da dabei?
1: Also dabei war Hebräisch, Jiddisch, Griechisch, Spanisch, Italienisch und Romanes.
0: Es waren sehr viele. Hast du ein Lieblingssprichwort oder eine Lieblingsredewendung in diesen Sprachen oder in einer dieser Sprachen?
1: Mazal Tov bedeutet auf Hebräisch Glückwunsch.
0: Dankeschön.

So unterschiedlich kann Österreich klingen. Übrigens, im nächsten Jahr ist der Länderschwerpunkt Korea. Wir dürfen gespannt sein, wer dann alles nach Ruderstadt kommt. Beim Ruderstadt-Festival für See unterwegs waren Melina Eis, Lilo Franke, Henriette Lichtenheld und Janis Xenos. Mein Name ist Emma Hanisch und Sie hören Radio SRB.

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5: Und damit hallo und herzlich willkommen. In der folgenden Stunde hört ihr den Mitschnitt der Lesung Lauter Hass, Antisemitismus als popkulturelles Ereignis. Maria Kanitz und Lukas Geck stellten am 7. Mai in der Engelsburg in Erfurt ihr gleichnamiges Buch über Antisemitismus in der Popkultur seit dem 7. Oktober 2023 vor. Die Moderation übernahmen Romy Arnold von MOBIT, der mobilen Beratung in Thüringen für Demokratie und gegen Rechtsextremismus.
6: Schönen guten Abend, schön, dass ihr alle da seid. Wir reden heute über ein Thema, das viele beschäftigt, aber oft auch schwer zu greifen ist. Antisemitismus, und zwar nicht als politisches Problem oder historische Konstante, sondern als etwas, das sich gerade ziemlich sichtbar in der Popkultur ausdrückt. Also genau in den Räumen, die man eigentlich mit Progressivität oder anderen Formen des politischen Widerstandes verbindet. Das Buch Lauter Hass, Antisemitismus als popkulturelles Ereignis, setzt genau da an. Es schaut nicht nur auf einzelne Skandale, sondern fragt, warum tauchen antisemitische Narrative gerade dort auf, wo man sie vielleicht am wenigsten erwarten würde? Wo handelt es sich um performatives, vielleicht auch uninformiertes Widerstandsgebaren? Wo um Anpassungsdruck und wo um tatsächliche Überzeugung? Und wenn wir auf die letzten Jahre schauen, besonders seit dem 7. Oktober 2023, dann scheinen die Debatten und Fronten deutlich härter geworden zu sein. Und gerade in kulturellen Kontexten verschwimmen manchmal die Grenzen zwischen Kritik, Aktivismus und antisemitischen Mustern. Ganz aktuell zeigt sich beim Eurovision Song Contest Europas moralischer Kompass durch selektive Empörung im Glitzerkostüm. Und damit möchte ich unsere beiden AutorInnen vorstellen, die übrigens beide in Erfurt studiert haben. Sie analysieren in ihrem Buch, wie Antisemitismus heute funktioniert, nicht nur offen und plump, sondern kodiert, ästhetisiert und eingebettet in popkulturelle Ausdrucksformen. Also nicht nur, was wird gesagt, sondern auch, wie wird es gesagt und warum funktioniert das eigentlich so gut? Maria Kanitz ist Politikwissenschaftlerin und Autorin. Ihr Schwerpunkt liegt auf der Analyse antisemitischer Ideologien im Musik- und Kulturbetrieb. Gemeinsam mit Lukas Geck veröffentlichte sie 2022 das Übersichtswerk Klaviatur des Hasses, Antisemitismus in der Musik, das sich mit Antisemitismus in der zeitgenössischen Musik auseinandersetzt. Und Lukas Geck ist Sozialwissenschaftler und Autor. Seine Arbeitsschwerpunkte sind Antisemitismus, Rechtsextremismus und Erinnerungskultur. Und bevor wir jetzt direkt einsteigen mit der ersten Passage, die ihr uns mitgebracht habt, hätte ich eigentlich auch schon mal so eine Frage generell zu dem Buch, weil, wie gerade gesagt, gab es ja 22 schon ein Buch zu einem da doch sehr ähnlichen Thema, um nicht zu sagen, da zu dem gleichen. Was hat euch dazu bewogen, in einem so kurzen Abstand nochmal ein Buch zu einem ähnlichen Thema, mit einem ähnlichen Themenkomplex herauszugeben?
7: Ja, vielen, vielen Dank erstmal für die schöne Einleitung, Romy. Ich freue mich sehr, hier zu sein. Herzlich willkommen, auch von mir. Ja, warum haben wir dieses Buch geschrieben? Also 2022 war unser Anliegen, erstmal überhaupt so eine Art Übersicht zu schaffen, was es eigentlich für Erscheinungsformen von Antisemitismus in der Musik gibt. Wir haben uns da unterschiedlichen Genres gewidmet. Wir haben das auch nicht alleine gemacht, das war ein Sammelband. Es haben insgesamt 12 Autorinnen und Autoren daran mitgearbeitet. Und da haben wir einfach ganz stumpf gesagt, okay, was für Formen von Antisemitismus finden wir beispielsweise im Punk, im Techno, im Hip-Hop, im Metal, sogar im volkstümlichen Schlager, im Reggae. Also wir haben uns wirklich erstmal ganz systematisch Musikrichtung angeschaut und geguckt, okay, wie äußert sich eigentlich Antisemitismus? Ist es ein systematisches Problem in diesen jeweiligen Musikrichtungen oder haben wir es eher mit Einzelfällen zu tun? Ja, ist es am Ende was Strukturelles in dieser jeweiligen Musikrichtung und was macht es am Ende, also gibt es irgendwie so spezifische Eigenschaften jeweils in diesen Musikrichtungen? Es war ein sehr wissenschaftliches Buch, es ist im Nomos Verlag erschienen und ja, letztes Jahr haben wir Lauter Hass herausgebracht, zu zweit dieses Mal. Es ist sehr, sehr viel kürzer, es sind nur 150 Seiten, dafür deutlich lesbarer, wie ich finde. Also es ist für eine breitere Zielgruppe natürlich gedacht, ne?
8: Es hat kein einziges Adorno-Zitat.
7: Genau, ganz wichtig. Das war eben unser Anspruch, dass wir weg so ein bisschen von der, also es hat natürlich einen wissenschaftlichen Unterbau, gar keine Frage. Allerdings haben wir festgestellt, du hast es angesprochen gerade, dass nach dem 7. Oktober einfach ein sehr, sehr großer Bedarf auch war, einfach zu erklären, okay, wo kommt das eigentlich her und was gibt es eben für Erscheinungsformen von Antisemitismus in der Musik. Der Fokus liegt außerdem nicht auf so nischigen Musikrichtungen wie Punk, sondern eben auf Popkultur, also auf Mainstream-Popkultur, um eben auch zu zeigen, es geht hier nicht um irgendein Randphänomen, was Antisemitismus ohnehin schon nicht ist, aber wie können vor allem Musikrichtungen beziehungsweise popkulturelle Phänomene, die über gigantische Reichweiten verfügen, Antisemitismus verbreiten. Und da schauen wir uns eben ganz unterschiedliche Bereiche an. Ja, also wir schauen uns Songtexte an beispielsweise, wir schauen uns Bühnenshows an, wir schauen uns an, was Künstlerinnen und Künstler, Bands auf Social Media so verbreiten, was sie für Interviews geben. Also wir haben versucht, so viele Aspekte wie möglich auch abzudecken. Es ist natürlich kein vollständiges Werk, den Anspruch haben wir natürlich nicht. Und um nochmal zu dem Ausgangspunkt zurückzukommen, nach dem 7. Oktober hat man vielerorts von einem dröhnenden Schweigen ja auch gehört, oder das war in aller Munde, dass wenig Solidarität mit den Opfern des Massakers der Hamas in Israel geäußert haben. Gleichzeitig, als dann daraufhin der Krieg begann in Gaza, gab es natürlich logischerweise auch riesige Empörungswellen. Deshalb der Krieg wurde verurteilt und muss auch nach wie vor verurteilt werden, gar keine Frage. Allerdings haben wir festgestellt, dass die Formen der Verurteilung oder auch des Aktivismus, des Protests dagegen zum Teil sehr problematische Züge angenommen hat. Und wir uns dann irgendwann die Frage gestellt haben, okay, geht es hier wirklich irgendwie um eine Solidarität auch mit der betroffenen Zivilbevölkerung oder geht es nicht vielmehr darum, Hass zu verbreiten, Judenhass vor allem, Antisemitismus und sich so ein bisschen auch selbst zu inszenieren. Und da hat es dann eine Reihe von Statements gegeben von verschiedenen Musikern, die ja zum Teil terrorverharmlosende Ausmaße angenommen haben. Es wurde das Ausmaß geleugnet. Roger Waters beispielsweise war sehr schnell zu hören, der dann gesagt hat, ja nee, da wurde niemand vergewaltigt auf dem beispielsweise Nova Festival, das angegriffen wurde. Und es hat ja nochmal neues Ausmaß an Kulturboykott auch, ESC, du hast es angesprochen, darauf werden wir sicherlich auch nochmal eingehen, Bekenntniszwang, Positionierungsdruck, also es hat einen Ruck gegeben in der Musikwelt und dem haben wir uns mal angenommen und haben aber gleichzeitig auch versucht zu zeigen, dass es eben nichts Neues war, sondern lediglich, oder nicht lediglich, sondern ein Kulminationspunkt. Ja, also wir haben seit Jahren, wenn nicht gar seit Jahrzehnten Probleme mit Antisemitismus in der Musik und am 7. Oktober hat sich das ja potenziert, es ist radikaler geworden.
0: Genau, ich würde gerne noch, bevor ich ergänze, einmal kurz sagen, ich freue mich unfassbar in Erfurt zu sein. Ich finde es richtig toll, dass ihr alle da seid. Vielen Dank für die tolle Einführung, Romy. Vielleicht kannst du unser nächstes Blurb schreiben oder so. So nett wurden wir selten vorgestellt. Genau, ich glaube, was noch so ein bisschen dazu kam zu eben diesem, wir haben irgendwie einen wissenschaftlichen Sammelband geschrieben, war auch, dass wir das Gefühl hatten, gegen so eine Hilflosigkeit auch ein bisschen anzuschreiben. So, ne? Also wir saßen da irgendwie nach dem 7. Oktober, alles war furchtbar schlimm. Also plötzlich sind irgendwie Bündnisse, Freundschaften, Parteienzugehörigkeiten unwiderruflich kaputt gegangen. Alles wurde irgendwie immer autoritärer. Jüdische Friends sind nicht mehr aus dem Haus gegangen. Teile gehen irgendwie bis heute nicht in ihre Kunstunis. Und wir saßen da irgendwie und haben so gedacht, gleichzeitig findet da irgendwie ein Krieg statt, der furchtbar schlimm ist. Aber warum wird eigentlich alles wie so ein Fußballspiel verhandelt, ne? Also irgendwie die eine Seite gegen die andere Seite. Und wir haben schon versucht, und ich glaube, es ist uns auch gelungen, in dem Buch eigentlich schon sehr solidarisch aufzuzeigen, um was geht's eigentlich, ne? Also wir haben kein Buch über den Nahostkonflikt geschrieben, sondern einfach ein Buch darüber, wie äußert sich Antisemitismus und warum freed eigentlich Kulturboykott kein Palestine, so, ne? Und auch so ein bisschen der Aspekt, warum wir gesagt haben, es braucht eine Weiterführung von dem, was wir angefangen haben.
6: Das, ihr beschreibt an einigen Stellen das auch in eurem Buch. Und ich muss sagen, mir ging das beim Lesen tatsächlich ähnlich. Also ich fand das sehr befreiend, würde ich jetzt sogar mal sagen. Also man kriegt halt super viel mit, was irgendwie passiert in den ganzen Äußerungen, in den offenen Briefen, die es da gibt, in den Positionierungen und auch in diesem Positionierungsdruck. Da kommen wir ja nachher nochmal drauf. Aber irgendwie ist so all das, was eben ja auch in so diesen Techno-Lifestyle, diesen freien Lifestyle, der ja auch Ziel war dieses Angriffs, und ich bin selber jemand, ich tanze gerne mal die Nächte durch auf irgendwelchen Techno-Festivals, und als dieser Angriff da kam, mich hat das extrem betroffen gemacht, und auch ich war da sehr verwundert mit, warum spielt es denn eigentlich so überhaupt gar keine Rolle. Und da sehe ich euer Buch ja dann vielleicht auch so ein bisschen auch als, ne, wie ihr selber das auch quasi dann verarbeitet habt, diese Ohnmacht, die man gegenüber dieses Schweigens hat, während auf der anderen Seite anderes Leid und andere Kontexte dann sehr stark thematisiert werden. Aber dann lasst uns doch direkt mal einsteigen in die erste Passage.
0: Soll ich gleich mit, ich fange gleich mal mit dem Thema Positionierungsdruck an, weil wir da jetzt mehrmals drüber geredet haben. Wir haben uns natürlich, also es gibt sehr viele Beispiele in dem Buch. Lukas hat es gerade schon angerissen. Wir haben das so ein bisschen aufgeteilt. Wir haben uns klassisch Liedtexte angeguckt. Wir haben uns Bühnenshows angeguckt. Wir haben uns eben diese ganzen Boykott, Aktivismus, offene Briefe, Engagement außerhalb der Musik, also in der Musikwelt, aber außerhalb des musikalischen Werks quasi angeguckt. Und dann haben wir uns auch TikTok und Instagram und wie da irgendwie Musik und Reichweite generiert wurde. Und ganz am Anfang, wenn man dann irgendwie so dasteht und sich überlegt, jetzt schreibt man ein Buch, das braucht irgendwie einen Titel, wie soll der Titel lauten? Dann haben wir ewig lange überlegt und dann sind wir auf Murder on the Dance Floor gekommen. Obviously ist es das nicht geworden, aber damit kam dann irgendwie die Assoziationskette, dass wir uns gefragt haben, was hat Sophie Alice Baxter eigentlich zum Nahostkonflikt gesagt? Ja, solche Fragen stellt man sich auch, also auch wir sind natürlich nicht frei davon, dass wir geguckt haben, wie haben sich Leute nach dem 7. Oktober positioniert. Und dann haben wir angefangen, Sophie Alice Baxter zu googeln und sind auch wirklich, glaube ich, das absurdeste Ereignis gestoßen, was passiert ist. Und das lese ich euch jetzt einmal vor. Unmittelbar nach dem 7. Oktober setzte vor allem im Musik- und Kulturbetrieb ein Positionierungsdruck ein, der teils bizarre Formen annahm. Im November 2023 ergoss sich über die Sängerin Sophie Alice Baxter wegen eines Videos eine Welle von Hassnachrichten. Die Sängerin erlangte 2001 mit ihrem Hit Murder on the Dance Floor weltweite Bekanntheit. 2023 tauchte der Song in dem Film Saltburn erneut auf und ging auch TikTok viral, weswegen ihn jetzt auch nicht Millennials kennen. Der Song hat zunächst nichts mit Israel oder Palästina zu tun und auch sonst ist die Sängerin in den vergangenen Jahren nicht durch irgendwie menschenfeindliche Aussagen aufgefallen. Ins Fadenkreuz der Israel-Hasser und Boykott-ApologetInnen geriet sie im November 2023, als das Einzelhandelsunternehmen Marks & Spencer eine Kampagne launchte, die dazu ermutigen sollte, sich von starren Weihnachtstraditionen freizumachen. In dem humoristischen Video ist etwa der Modedesigner Ten Friends dabei zu beobachten, wie er statt des passenden Weihnachtssterns einen aus einer Toilettenrolle gebastelten Weihnachtsengel auf die Spitze des Weihnachtsbaumes setzt. Die Schauspielerin Hannah Waddingham, manchen bekannt vielleicht als die Shame-Nonne auf Game of Thrones, verarbeitet altes Geschenkpapier zu Konfetti und Sophie Alice Baxter bastelt an einem Lebkuchenhäuschen und flambiert Marshmallows, die die Dachziegel darstellen sollen. Als sie genervt zur Seite blickt, sieht sie Weihnachtskarten, unbeschrieben, die auf dem Tisch liegen und schüttelt dabei den Kopf. Kurzerhand nimmt sie das Flambiergerät und zündet die Weihnachtskerzen an. Dabei gibt es eine Nahaufnahme ihres Gesichtes. Es ist nicht nur die Flamme in ihren Pupillen zu sehen, sondern auch, dass sie blauen Lidschatten trägt. Daraufhin entflammt buchstäblich ein Shitstorm in den sozialen Medien, der sowohl Marks & Spencer als auch Sophie Alice Baxter als GenozidverharmloserInnen kennzeichnete. Marx und Spencer hat sich in der Folge entschuldigt und das Video bearbeitet, nachdem ihm noch mehr Hass entgegenschlug. Eine Sequenz wurde geändert, in der silbernes, rotes und grünes Geschenkpapier in ein Kaminfeuer geworfen wurde. Der Vorwurf: Das Geschenkpapier erinnere an die Palästina-Flagge. Nach all den Hasskommentaren änderte Marx und Spencer nicht nur das Video, sondern Sophie Alice Baxter postete auf ihrem Instagram-Kanal eine Story, in der sie dazu aufrief, für Kinder in Gaza zu spenden. Dieser Vorgang zeigt, dass die Boykottkampagne BDS gar nicht mehr aktiv werden muss, damit MusikerInnen boykottiert oder so sehr unter Druck gesetzt werden, bis sie sich positionieren. Die Ideologie ist angekommen und Menschen setzen etwa im Internet die Leute selbst unter Druck, bis sie sich eindeutig positionieren.
6: Ich bin mir zwar ziemlich sicher, dass ein großer Prozentsatz in diesem Raum weiß, was die BDS-Kampagne ist, aber vielleicht kannst du noch mal ein, zwei Sachen sagen, was sich dahinter eigentlich verbirgt.
0: Genau, die BDS-Kampagne ist eine Kampagne, die sich

0: hat eben in den letzten 20, oh Gott, ja, in den letzten 21 Jahren so abstruse Ausmaße angenommen, dass immer und immer wieder Festivals oder Organisationen, die beispielsweise mit israelischen KünstlerInnen zusammenarbeiten, massiv boykottiert werden. Also das heißt dann, also es gibt keinen Mitgliedsantrag bei BDS, man geht jetzt da nicht hin, hat irgendwie eine Mitgliedskarte und sagt, hallo, der BDS klopft an, sondern das passiert beispielsweise über eine Welle, eine Flut von E-Mails, dass ganz viele Menschen einfach sehr viele E-Mails an beispielsweise FestivalausrichterInnen schreiben. Das gab es 2018 oder 2018 hat es begonnen, beispielsweise beim Popkulturfestival in Berlin. Das ist ein vom Senat gefördertes Festival in Berlin und es gibt so, die haben so Residencies. Also das heißt, KünstlerInnen können in unterschiedlichen Ländern für mehrere Monate wohnen, können da irgendwie Texte schreiben, Musik produzieren und die arbeiten auch immer wieder mit vor allem noch unbekannten NewcomerInnen aus den unterschiedlichen Ländern zusammen. Und es ist auch so, dass die unterschiedlichen Botschaften aus den Partnerländern Geld zusteuern und so eben auch die israelische Botschaft, die 2018 bei einem Festival, das mehrere Millionen Euro kostet, 500 Euro Fahrtkostenzuschuss gegeben hat. Und daraufhin wurde eben vor allem die Festivalleiterin damals und das gesamte Team, die nicht mal wussten, dass es BDS gibt und dass die existieren, mit bis hin zu Morddrohungen überzogen. KünstlerInnen wurden bedroht, dass wenn sie irgendwie da auftreten, dass sie nicht mehr in ihre Heimatländer reisen können und so weiter. Also die BDS-Kampagne geht da sehr radikal vor. Es kommt immer wieder eben zu Morddrohungen, Boykottaufrufen. Wir sehen das jetzt auch beim ESC, da kommen wir wahrscheinlich noch hin. Auch ein ganz bekanntes Beispiel ist beim Rototom Sunsplash Festival ist der jüdisch-kanadische Sänger Mattes Yahu sollte da auftreten und die BDS-Kampagne hat dann eben dagegen ja Sturm geklingelt und dann sollte er ja ein Schreiben unterschreiben, wo er sich von der israelischen Politik distanziert, obwohl er weder in Israel lebt noch Israeli ist. Und er war auch der Einzige, der das unterschreiben sollte. Also niemand anderes sollte irgendwie gegen irgendwas, gegen deren Regierung unterschreiben. Genau, und das passiert halt immer wieder in den letzten 21 Jahren, genau.
1: Jetzt haben wir natürlich alle ein bisschen gelacht bei der Frage, was hat Sophie Alice-Baxter eigentlich dazu gesagt? Aber das ist ja so ein großes Problem, beziehungsweise auch, wenn man sich das Buch durchliest, ich sag's mal so, man liest es schon und denkt sich, ach nee, nicht der auch noch und nicht die auch noch und warum muss denn das eigentlich sein? Und na, also es ist natürlich voll mit Beispielen, wo KünstlerInnen sich auf die eine oder andere Art positioniert, genötigt gefühlt haben. Und jetzt komme ich ja eigentlich aus einem Bereich, wir gucken uns ja viel die extreme Rechte an und ich sag mal so, ich würde mir ja schon wünschen, dass sich zu anderen Phänomenbereichen mal so viele KünstlerInnen positionieren würden. Also so gerade in Deutschland mit einer riesengroßen KünstlerInnen-Kampagne, wo alle sagen, wie scheiße sie die AfD finden. Oder eine internationale Kampagne, wo sich alle gegen die extreme Rechte aussprechen. Oder gegen Rassismus oder wisst der Fuchs was. Also das gibt es zwar, natürlich. Aber nee, vielleicht trügt mich da mein Eindruck, aber nicht in dem Ausmaß. Also ich kann mich an nichts, an kein Thema erinnern, wo es global diesen krassen Positionierungsdruck gibt, wie bei der Israel-Palästina-Frage und das eigentlich schon lange, aber kumuliert auf jeden Fall jetzt mit seit dem 7. Oktober.
2: Ja, würde ich definitiv so unterschreiben, ohne das jetzt empirisch untersucht zu haben, aber der Eindruck ist auf jeden Fall da. Vor allem, wenn man sich eben die großen, reichweitenstarken Künstlerinnen und Künstler anschaut, ne, die natürlich nochmal auch ganz anders Menschen erreichen, durch ihre Musik, durch Konzerte, durch Social-Media-Auftritte. Und der Eindruck war auch, dass sich viele geäußert haben, die davor sich nie zu dem Thema geäußert hatten und dann aber plötzlich ja von jetzt auf gleich eine sehr, sehr eindeutige Meinung hatten, ja, wo man sich dann auch fragt, okay, aber ist es nicht vielleicht erstmal gut, einen Moment lang innezuhalten und zu überlegen, okay, bin ich gerade auch aussagefähig, ja, und wenn ich es nicht bin, warum ja, warte ich nicht erstmal einen Moment, ja, also beispielsweise Macklemore, ja, der hat sich nie eigentlich zum Thema Antisemitismus, natürlich nicht zum Antisemitismus, aber zum Nahostkonflikt, zu Israel-Palästina, hat er sich bis zum 7. Oktober nie geäußert. Er ist 2014 mal aufgefallen, negativer Art, als er in Seattle

0: seiner Heimatstadt ein Überraschungskonzert in einem Museum gegeben hat, wo er ja seine zwei erfolgreichsten Songs, Can't Hold Us und Thrift Shop, gespielt hat und die Bühne betreten hat, als antisemitische Karikatur. Ja. Er hat sich Schläfenlocken angeklebt, eine Hakennase, hat sich einen schwarzen einen Anzug angezogen und ist so die Bühne betreten. Da fragt man sich, warum machst du das so? Mach doch einfach deine zwei Songs, perform die, das kannst du gut, ja. Warum betrittst du so die Bühne? Er hat natürlich dann auch einen Shitstorm erhalten daraufhin. Ich weiß nicht, 2014 ist es wahrscheinlich nicht unbedingt nach Deutschland so wirklich durchgedrungen. In den USA jedenfalls hat das für einen großen Aufschrei gesorgt. Und er hat sich dann daraufhin entschuldigt und hat gesagt, das war ein Versehen. Ich bin heute zufällig in so einem Shop gewesen, in so einem Verkleidungsladen und habe da einfach in die Kiste gegriffen. Und außerdem liebe ich doch alle Menschen, alle Ethnien, alle Religionen und so weiter. Ja gut, case closed. Ne? So. Jedenfalls.
1: Gute verkleidet.
0: Ja, so. Jedenfalls 9 Jahre ist dann derlei nicht mehr passiert, glücklicherweise. Und ja, nach dem 7. Oktober hat man das Gefühl, dass er so ein bisschen auch so eine Galionsfigur geworden ist, ne, für den antisemitischen Hass sozusagen. Er hat 3 Protestsongs unter anderem veröffentlicht, die sich Verschwörungsnarrative bedienen, die zum Teil Shoah-relativierende Aussagen enthalten. Ist auf seiner Bühne, verbindet der immer so seine ausgelassene Partystimmung mit diesen Hassbotschaften, lässt sich in der Menge tragen und das ist irgendwie total bizarr, sich das mit anzusehen.
2: Ihr habt es als gut gelaunt in dem Befreiungskampf beschrieben, was dann auf den Konzerten passiert.
3: Ja, voll. Das Interessante dabei ist ja, man steht da irgendwie immer und denkt sich so, also wir kriegen oft den Vorwurf irgendwie so, ja, man soll nicht mit der palästinensischen Zivilbevölkerung, darf man nicht solidarisch sein, dann ist man gleich ein Antisemit, so, ne? Quatsch. Also einfach kompletter Quatsch, so, ne? Also ich meine, ich bin eine Linke, ich erwarte, dass man mit jedweder Zivilbevölkerung solidarisch ist, die angegriffen wird, so, ne? Und das, was da irgendwie im Gazastreifen passiert, ist schrecklich. Und das muss man auch kritisieren, was mit der Kriegsführung ist und so weiter. Und natürlich kann man auch die israelische Politik kritisieren. Aber das Interessante, wie bei Leuten wie Macklemore ist, es gibt kein Wort zur Hamas. Es gibt kein Wort darüber, dass eine Terrororganisation da irgendwie ein Stück Land regiert, die Leute irgendwie da unter menschenunwürdigen Bedingungen leben und diese Terrororganisation ein Musikfestival überfallen hat. Ein Ort des Eskapismus, ein Ort, der für Freiheit steht und dann da auch noch Leute nicht nur als Geiseln genommen hat, sondern einfach bestialisch massakriert so. Und da drüber einfach zu schweigen und dann aber zu sagen, ich stehe für Humanismus, das nehme ich den Leuten einfach nicht ab.
2: Aber warum denkt ihr, ist es so, dass es kein Thema gibt, wo es vergleichbaren Positionierungsdruck, wie ihr es ja bezeichnet habt, treffenderweise, gibt wie dieses?
0: Ja gut, es ist ja im Grunde seit der Staatsgründung Israels, würde ich mal sagen, ist es ja so ein, was ja auch eigentlich irre ist, ne, dass so ein kleines Fleckchen Land global ja für so krasse Konflikte, Kontroversen, Skandale sorgt. Es ist halt einfach auch eine Projektionsfläche. Da geht es ganz oft gar nicht um die eine oder andere Seite, sondern jeder hat irgendwie so das Gefühl, dass ihn damit irgendwas verbindet, ja. Es ist aber auch scheinbar einfach, ja, weil das sieht man auch immer wieder in diesen Positionierungen, in den Statements, ist, dass es ein ganz klares Gut gibt und ein ganz klares Böse. Es gibt die Unterdrücker, die Unterdrückten, es gibt die das kolonialrassistische Apartheidsregime auf der einen Seite, auf der anderen Seite die unterdrückten PalästinenserInnen. Und da in so einer einfachen Weltsicht kann man sich natürlich sehr, sehr schnell irgendwie auch hereinbegeben, ja. Und es scheint auf den ersten Blick auch widerspruchsfrei zu sein, ne, weil ich meine, natürlich gibt es da Asymmetrie, Ungleichheiten und so weiter. Allerdings ist es halt sehr, sehr zu kurz gegriffen. Ne? Das muss man, glaube ich, jetzt hier nicht nochmal ausbuchstabieren. Das ist ein unfassbar komplexer Konflikt. geguckt, historisch, gesellschaftlich. Aber ja, es ist scheinbar einfach oder wird als einfach gezeichnet. Und alle anderen Konflikte oder was wir so auf der Welt erleben, sind ganz oft weniger eindeutig oder scheinen weniger eindeutig. Und ich glaube, das ist mit einer der Gründe, warum ja Leute sich so gerne auf dieses Thema draufsetzen.
2: Jetzt hatte ich ja schon angedeutet, dass das Buch von manchen auch sehr schmerzhaften Beispielen ist. Also ne, KünstlerInnen, die man selber sehr gerne mag und die, wo sich auch weiterhin wahrscheinlich auf der Playlist finden. Man fragt sich ja dann, wenn man so an einem bestimmten Punkt in diesem Buch ist, und vielleicht habt ihr euch das auch gefragt, aber die Frage bekommt ihr bestimmt häufig, was kann man denn dann überhaupt noch hören? Oder muss ich ein schlechtes Gewissen haben, weil Teardrop von Massive Attack sich auch weiterhin in meiner Playlist finden wird?
3: Nichts dürft ihr mehr hören. Oder, um es mit Adorno zu halten, nur noch 12-Ton-Musik.
2: Jetzt doch das Adorno-Zitat.
3: Vielen Dank für den Klatscher zu Adorno. Also, ich glaube, dass diese Frage sehr komplex ist. Im Sinne von, was darf man denn jetzt noch hören? Also, man kann hören, was man will. Also, ich koppel das mal ab von dem Thema Antisemitismus. Wir hatten das auch in der Rammstein-Debatte. Und ich sage immer gerne, kannst den ganzen Tag Rammstein hören, kannst dir in dein Wohnzimmer stellen, kannst dir eine Deutschlandflagge raushängen, Pyrotechnik zünden und kannst ganz laut Rammstein hören. Dir muss halt nur klar sein, dass du vielleicht dafür Widerstand bekommst oder dass das jemand nicht gut findet und dich dafür kritisieren wird. So. Das heißt, ja, man muss sich halt so ein bisschen darüber Gedanken machen, was bedeutet das, wie ich konsumiere. Jetzt finde ich immer so eine individuelle Konsumkritik bisschen schwierig im Sinne von, ja, wenn ich jetzt nicht mehr Teardrop höre, dann haben die irgendwie einen Klick weniger und dann verdienen die, weiß ich nicht, 100 Euro weniger. Ja, gut, okay. Also das Hören ist irgendwie das eine, ne? Man kann dann sagen, wenn man die Platten schon zu Hause hat, muss man ja irgendwie nichts Neues kaufen, dann hört das gerne zu Hause weiter. Aber beispielsweise bei Konzerten ist es ja dann schon auch nochmal anders, ne? Und ich finde, wir haben auch in dem Buch ja das Beispiel Roger Waters. Wenn ich zu einem Mann auf ein Konzert gehe, der in einer SS-angelehnten Uniform auf einer Bühne auftritt, ein Schweineluftballon mit Davidstern steigen lässt und das Publikum auffordert, diesen zu zerstören, und ich spätestens dann nicht rausgehe, dann muss ich mich schon mal fragen, wo ich eigentlich gelandet bin. So. Und ich finde, das kann auch nicht widerspruchslos so stehen gelassen werden, dass so eine Person dann einfach auftritt und ihre Show irgendwie abzieht, ne? Und das als Befreiungskampf irgendwie definiert. So. Und das zu kritisieren und da auch gegen anzuhalten, halte ich für total wichtig. Und gleichzeitig ist es natürlich auch so, ja, Kunstfreiheit ist das eins der höchsten Güter, die wir haben, und Kunstfreiheit ist total wichtig, und ich finde, es braucht auch politische Kunst, und bis zu einem bestimmten Grad muss man auch, finde ich, bestimmte Dinge, die irgendwie verarbeitet werden, die nicht ganz eindeutig oder die interpretierbar sind, ne, die muss man auch aushalten können. Aber sobald Kunst nicht mehr interpretierbar ist, ist es keine Kunst mehr, dann ist es Propaganda. Und an dem Punkt ist es halt schwierig. Und sobald eine rote Linie überschritten ist, und das ist für mich beispielsweise Terrorverharmlosung, ist halt einfach Schluss. Dann ist es keine Kunst mehr, dann ist es Propaganda.
0: Ich würde noch eine Sache ergänzen und auch nochmal natürlich betonen, dass wir in dem Buch nicht schreiben, diesen Künstler und jeden Künstler nicht mehr zu hören, sondern es ist vielmehr eine Einladung, auch bei sich selber mal zu schauen, okay, was macht diese Musik mit mir? Ja, das versuchen wir auch immer wieder in dieses Buch auch einzuweben, ist die Rolle von Emotionen, ja, und Identität und Kollektivität, ja. Denn Musik hat einfach so eine starke emotionalisierende Wirkung. Einerseits, sie ist identitätsstiftend, ja, also gerade wenn man irgendwie an die ersten Lieder, die man so in seiner Jugend, in seiner vielleicht auch rebellischen Phase gehört hat, ja, und ich kann mir vorstellen, dass jeder und jede in diesem Raum irgendwie ein Lieblingslied hat oder irgendeine Musik, die er mit irgendetwas verbindet, ja, und diese Emotionen kann man ja immer und immer wieder hervorrufen, wenn ich diesen Song höre, ja, Teardrop ist beispielsweise auch so ein Song, den ich früher und auch immer noch gerne höre, zum Beispiel, Und auf Konzerten, ja, da kommt dann noch so dieses kollektive Moment dazu, ja, wenn ich so ein bisschen in der Masse verschwimme. Also all das sind Faktoren, die mit ja auch eine Rolle spielen bei dem Thema, wenn man sich das in Verbindung mit Antisemitismus eben auch anschaut, ja.
3: Und gleichzeitig ist ja beispielsweise einfach für Jüdinnen und Juden teilweise der Soundtrack ihres Lebens kaputt gegangen, ne? Also ich krieg das mit, Leute können nicht mehr einfach unbehelligt Musik hören, wofür Musik eigentlich da ist, sondern dann kommt irgendein Song auf irgendeiner Party in irgendeiner Playlist, die Leute überlegen sich zweimal, ob sie jetzt irgendwie was sagen oder ob sie nach Hause gehen. Bestimmte Konzerte, die mittlerweile eigentlich zu Protestkundgebungen avanciert sind, sind kein sicherer Ort mehr für irgendwie Jüdinnen und Juden. Und da muss man dann halt schon sagen, da hat auf jeden Fall der Gedanke, also da ist der Gedanke von Musik und auch ja sowas Emotionales, man fühlt was, es ist auch was Verbindendes, Konzerte sind ein Ort von irgendwie ja auch kollektiver Identität, hat das einfach verfehlt, wenn das kein sicherer Ort mehr ist.
2: Die Range, die ihr beschreibt, zwischen Positionierung ist ja auch relativ breit, ne? Also von, ich teile das All Eyes on Rafah Meme, was glaube ich jeder zu einer gewissen Zeit mal bei sich in der Story hatte und vielleicht auch selber geteilt hat, über eigene Positionierung bis hin zu, ich lasse einen Schweineballon mit Davidstern vom Publikum zerstören. Gibt es, und ihr sprecht euch ja in dem Buch auch dafür aus, dass es gewisse Formen der Positionierung auch braucht, die aber eben beide Seiten beleuchtet, die ein gewisses Gleichgewicht hat, die auch fair ist in der Betrachtung des Konflikts. Gibt es denn auch gute, gelungene Beispiele für solche Formen der Positionierung im Kunst- und Kulturbetrieb?
0: Ja, es gibt auf jeden Fall Beispiele. Wir haben uns natürlich weniger mit positiven Beispielen auseinandergesetzt. Es gibt nicht viele. Roland Kaiser, der Schlagerstar.
2: Der kommt auch bald nach Erfurt.
0: Ja, hiermit nochmal Werbung. Ist so jemand, der es geschafft hat, nicht auf Kosten der einen oder der anderen Seite sich zu äußern, auch relativ schnell nach dem 7. Oktober. U2 ist auch so eine Band, die es geschafft hat, sich sehr ausgewogen auch zu positionieren. Also wirklich auch beide Perspektiven und beide Leitgeschichten sozusagen auch sehr gut zusammenzubringen. Da gibt es ein Statement von allen Bandmitgliedern. Also jedes Bandmitglied hat ein einzelnes Statement, das sie dann zusammengepackt haben und online gestellt haben, das, ich glaube, 2024 irgendwann erschienen ist. Das hat es nicht ins Buch geschafft, aber natürlich haben wir uns auch immer wieder umgeschaut. Also das ist zum Beispiel. Ich glaube, Pink hat sich auch sehr ausgewogen geäußert. Aber grundsätzlich ist es am Ende auch egal, wie diese Künstler sich äußern. Ja, auch Radiohead beispielsweise, die ja auch immer wieder angegriffen werden. Ja, auch von Roger Waters, von anderen BDS. Leuten, dass sie keine Konzerte mehr in Israel spielen sollen. Und da ist es am Ende egal, was sie sagen. Ja, sie können sich so ausgewogen wie möglich und die eine Seite und die andere Seite beleuchten. Das kommt da nicht an. Ja, also sobald du dich halt zu stark eben für die Opfer aus israelischer Seite stark machst, bist du halt gleich irgendwie jemand, der das Apartheidsregime unterstützt. Du bist von Israel gekauft, du gehörst zu Israel-Lobby und so weiter. Also dieser Positionierungsdruck hat mittlerweile auch so autoritäre Züge angenommen. Ja, das kommt noch dazu, ist, dass wenn du dich nicht in der erwünschten Art und Weise äußerst, wirst du halt gecancelt, verlierst irgendwie Aufträge, wirst nicht mehr eingeladen und so weiter und so fort.
2: Von guten Beispielen gehen wir doch gleich mal über in die nächste Textzeile, das ist die Überleitung des Jahrhunderts, zu einem sehr weniger guten Beispiel.
0: Ja.
3: Wer von euch kennt noch Kollega?
0: Okay.
2: Ach komm, ihr kennt den alle. Den kann man ruhig mal, also den man kennt den.
0: Wer kennt noch Haftbefehl?
3: Wer hat die Haftbefehl-Doku gesehen? Ah, nur zwei Leute?
2: Vergessen.
3: Ja.
0: Wer hat die neue Single Killuminati von Kollega schon gehört?
3: Ja, Kollega bringt morgen ein neues Album raus. Es ist kein Spaß.
2: Das ist auch kein Werbeblock.
0: in diesem Fall nicht. Obwohl, ich mache gleich noch einen kurzen Werbeblock. Aber ich lese erstmal eine Textstelle. Wir haben es vorhin gesagt, es geht in dem Buch nicht nur um Antisemitismus in der Musik nach dem 7. Oktober, sondern auch darüber hinaus. Wir schauen uns ja so roughly die letzten 30 Jahre an, picken uns da Beispiele raus und knüpfen das auch immer wieder an größere gesellschaftliche Ereignisse, beispielsweise 9/11 spielt auch eine Rolle und inwiefern sich dieses Ereignis in der Musik niedergeschlagen hat. Ich lese jetzt aber eine Stelle über Kollega und Haftbefehl. In manchen Teilen des deutschen Raps ist Antisemitismus tief verankert, wobei insbesondere antisemitische Verschwörungsmythen flächendeckend zum ästhetischen Code gehören. Diese werden zum Beispiel über das Stereotyp des Finanzjudentums sichtbar, wie das Lied Hang the Bankers des Offenbacher Rappers Haftbefehl zeigt. Zitat: Der Banker ist der Mann, der Teufel im Anzug, geboren im Chaos, zerschmetterte Towers, es regnete Menschen, dies alles für Dollars, Rothschild-Theorie, konsumier, solange dein Atem hält. Die Rothschild-Theorie ist eine im Gangster-Rap häufig vorkommende antisemitische Verschwörungserzählung, die den angeblich globalen Einfluss einer jüdischen Finanzelite auf das Weltgeschehen zu belegen versucht. In dieser Erzählung wird eine kleine, meist jüdische Minderheit für alles Übel der Welt verantwortlich gemacht, weshalb der Teufel im Anzug vernichtet werden muss. Haftbefehl bedient sich dabei eines Stilmittels, das im Gewand der System- bzw. Gesellschaftskritik daherkommt, allerdings nur das uralte antisemitische Stereotyp vom Geldjuden bedient. Der in Haftbefehls Label Generation Aslak unter Vertrag stehende Rapper Asimemo schlug im Mai 2017 mit dem Lied Nachtschicht in eine ähnliche Kerbe und jetzt zählen wir hier noch ein paar Beispiele auf, das überspringe ich jetzt. Antisemitische Welterklärungsmuster treten im Deutschrap teils offen, teils subtil in Erscheinung. In vielen Liedern beschränken sich verschwörungsideologische Bezugnahmen auf einzelne Textzeilen und werden oft durch Codes und eben Metaphern vermittelt. Wie der Politikwissenschaftler Jakob Bayer anmerkt, lässt sich das Phänomen Antisemitismus im Rap jedoch nicht ausreichend beschreiben, wenn lediglich einzelne Liedzeilen isoliert betrachtet werden. Diese Codes und Metaphern treten besonders dann in Erscheinung, wenn Rapper ihre Sicht auf gesellschaftliche Prozesse darlegen und versuchen, globale Herrschaftsverhältnisse zu deuten. Oftmals geht mit dieser Deutung auch eine Reduktion von Komplexität einher. Und betrachtet man den historischen Entstehungskontext, ging es im Rap auch schon immer darum, auf soziale Missstände, Ungerechtigkeiten und Diskriminierung hinzuweisen. Drogen, Kriminalität und Armut werden ebenso thematisiert wie gesellschaftliche Unterdrückungsverhältnisse, Konflikte oder Kriege. Kritik am politischen System ist in sämtlichen Subkulturen des Rap weit verbreitet und das weit über Ländergrenzen hinweg. Rap gibt nicht selten den Unterdrückten und Marginalisierten eine Stimme. Jugendliche fühlen sich wie durch kaum eine andere Musikrichtung verstanden. Doch Provokation und Tabubruch stehen inhaltlicher Tiefe, Komplexität und Widerspruchstoleranz oft entgegen. In vielen Liedern, Musikvideos und Social Media Statements offenbart sich demnach nicht nur ein vereinfachtes Weltbild, das aus Gut und Böse besteht. In Kombination mit ihrer vermeintlich rebellischen und zugleich autoritären sowie sexistischen und antifeministischen Inszenierung als starke Männer geben sie vor, gegen die da oben zu agieren und damit schlussendlich gegen eine übermächtige Elite, die mal mehr und mal weniger als offen jüdisch markiert wird. Insbesondere die Verbindung aus verschwörungsaffinen Welterklärungen und der im Rap nicht untypischen maskulinistischen Selbstüberhöhung bei gleichzeitiger Abwertung alles Weiblichen bildet im Gangster-Rap eine explosive Mischung. Kollega hat das auf die Spitze getrieben. Sein eigens kreiertes Fitnessprogramm Boss-Transformation verspricht in nur 3 Monaten eine körperliche Verwandlung zum Boss. Das passende misogyne Mindset liefert sein 2018 erschienener Ratgeber Das ist Alpha, die 10 Bossgebote gleich mit. Er hat inzwischen, ich glaube im Februar war das, hat er sein eigenes Fitnessstudio in Solingen eröffnet und da kann man dann jetzt seine Muskeln trainieren. Diese Überidentifikation mit hegemonialen Männlichkeitsbildern macht besonders vor jungen RezipientInnen, ich glaube, man muss das nicht gendern in dem Falle, nicht halt. Die Boss-Transformation verspricht nicht nur Muskeln, sondern auch ein erfolgreiches und luxuriöses Leben, vorgelebt von Kollega, der sich als Boss der Bosse inszeniert. Dabei findet eine Abkopplung oder gar Ablehnung von als feminin geltenden Eigenschaften statt. Das macht es vor allem für Jugendliche, deren Entwicklung noch nicht abgeschlossen ist, schwer, eine Persönlichkeit zu entwickeln, die nicht stereotypen Männlichkeitsidealen entspricht. Und dies ist vor allem deshalb gefährlich, weil das ideologische Gesamtpaket wissentlich oder unwissentlich mit eingekauft wird. Die Stilisierung als Boss ist untrennbar mit dem verschwörungsideologischen und ja bisweilen antisemitischen Weltbild verknüpft.
3: Möchtest du vielleicht noch kurz erzählen, wie weit draußen Kollege jetzt gerade ist?
0: Ja, wir müssen es nicht so weit vertiefen, aber es ist halt wirklich absurd, wenn man einmal in diesem Rabbit Hole ist. Also Kollege ist ja seit 2024 nicht mehr Kollege, sondern Felix Blume. Er tritt unter seinem bürgerlichen Namen inzwischen auf, weil er gesagt hat, ja irgendwie, ja, er hat sich so ein bisschen von der Rolle emanzipiert, ja, und will da so ein bisschen weg von. Wenn man sich allerdings anschaut, was er so in den letzten 2 Jahren gemacht hat, ist es eigentlich keine Emanzipation, sondern eigentlich nur eine radikalere Fortführung von dem, was er auch schon die 20 Jahre davor gemacht hat. Er hat unter Kollege seitdem auch, also hat diese Karriere beendet, ja, hat aber trotzdem inzwischen ja mit Morgen dann 2 Alben veröffentlicht. Und wenn man sich diese Titel auch mal anschaut, also jetzt gerade für die, gerade die Tracklist von dem Album, das morgen erscheint, das ist irgendwie, ja, was soll man dazu sagen? Okay, jedenfalls hat er vor 2 Jahren dann noch angefangen, Bilder zu malen, so ein bisschen in so einem Caspar David Friedrich-Style und webt da aber immer wieder so auch seine maskulinistische, seine Muskelaffinität auch mit ein, denn anders als bei Caspar David Friedrich steht dort kein angezogener Mann in der Regel, sondern ein muskelbepackter, nackter Mann, ja, der sehr definiert, der einen sehr definierten Rücken hat. Und jetzt morgen, wie gesagt, kommt sein neues Album Alpha DNA raus. Man kann sich vorab eine limitierte Box kaufen und diese Box, die kostet 69,95 Euro und enthält die CD. Fragt man sich auch, okay, CDs, naja. Ein Comic, den er selber gemalt hat, wo es um, ich weiß leider nicht mehr den Titel, ich glaube Alpha Boss versus Baphomet oder so.
3: Baphomet,
0: genau. Und jetzt mein absolutes Highlight, es gibt auch ein Parfüm in dieser Box. Das heißt, Alpha DNA Eau de Parfum mit 20% Ölanteil. Ja, das ist kein Witz, es ist wirklich Öl enthalten. Man weiß allerdings nicht, ob Olivenöl, Leinöl oder Schweröl. Das verrät Felix Blume leider nicht. 5000 Exemplare insgesamt. Seid schnell, denn ich bin mir sicher, diese Boxen werden sehr, sehr schnell ausverkauft sein.
3: Wir machen hier natürlich keine Werbung für Kollege, möchte ich gerne nochmal sagen, da das hier ja auch aufgezeichnet wird.
2: Beim Thema bleiben fällt mir gerade sehr, sehr schwer, weil man natürlich, also auch alleine um das Thema toxische Maskulinität und so, und problematisches Hip-Hop, nicht nur bei Kollege, gibt es ja schon Bücher drüber, aber man könnte da auch wirklich wahnsinnig viel darüber diskutieren. Aber ich würde nochmal kurz zum Thema Antisemitismus quasi zurückkommen. Und ich meine, wir lachen da jetzt alle irgendwie auch herzlich drüber, aber natürlich ist es trotzdem so, dass der Mensch einen Haufen Geld damit verdient und da ja drinnen auch Botschaften hat. Da geht's ja jetzt hier nicht mehr darum, mit der Lupe nach irgendwelchen kleinen Codes zu suchen, sondern das ist ja knallharter Antisemitismus. Und dieser Mensch hat, keine Ahnung, wahrscheinlich sehr viele Zugriffe auf seinen Spotify, der füllt Konzerthallen ein, Xavier Naidoo, ist auch ein Beispiel, was in dem Buch nochmal stark vorkommt, sind knallharte antisemitische Aussagen, die er da tätigt. Und trotzdem scheint es den Leuten total egal zu sein. Also 2017 war es, glaube ich, das Beispiel, was ihr auch nochmal im Buch habt, wurde der Echo-Preis auch an Kollege mit vergeben. Und daraufhin gab es einen riesengroßen Aufschrei, weil es da auch um ein Lied ging, in dem eine sehr stark antisemitische Textzeile drin war. Das hat zu so einem großen Skandal geführt, dass genau deswegen heute diesen Echo-Preis nicht mehr gibt. So, das war 2017. Jetzt haben wir 2026 und da kommt ein Lied. Also, ich will wirklich keinen Werbeblock machen, aber es lohnt sich mal durchzulesen, diesen Text von diesem Lied. Also nicht nur ist da das Germanentum in, also die AfD kriegt feuchte Augen, wenn sie das liest, ne? Und wahrscheinlich nicht nur das. Aber da passiert medial eigentlich relativ wenig. Und wie gesagt, die Konzerthallen von Xavier Naidoo sind weiterhin voll. Da kann der noch 10-mal sagen auf Chips und Kinder und ihr wisst schon. Mich macht das einfach unfassbar wütend und auch so unglaublich ohnmächtig.
3: Also vielleicht nochmal kurz, jetzt haben wir es so ein bisschen wabernd erzählt, was bei Kollega eigentlich los ist. Ich würde gerne nochmal kurz reingehen in die Misere, weil ich schon auch, also man kann jetzt darüber reden, muss man sich an der einen Person immer aufhängen, aber ich finde es schon wichtig, auch am Beispiel irgendwie das nochmal aufzuzeigen. Also für alle, die das nicht wissen, warum der Echo abgeschafft wurde, weil Farid Bang und Kollega für einen Song, der 0815 heißt, der die Line enthält, mein Körper definierter als von Auschwitz-Insassen, einen Preis verliehen bekommen hat. Daraufhin gab es einen Aufschrei und der Echo wurde abgeschafft. Jetzt kann man irgendwie sagen, ja toll, der Echo wurde abgeschafft, davon wird sich der Antisemitismus nie wieder erholen. Aber um das Ganze mal umzudrehen, es ist wenigstens überhaupt was passiert. So, jetzt gibt's halt nicht mehr den größten Musikpreis, aber wenigstens gab es Konsequenzen für Farid Bang und Kollega nicht, außer dass die dann irgendwie eine Fahrt nach Auschwitz bekommen haben und dahin gefahren sind. Jetzt sind wir irgendwie 8 Jahre später und Kollega bringt den Song Killuminati raus. Illuminati ist quasi in antisemitischen, verschwörungsideologischen Kreisen ein sehr oft benutzter Code für eben diese geheime, kleine jüdische Weltelite. Kill, können sich alle denken, wofür das steht. So. Jetzt guckt man sich das Video auch an, was irgendwie in der Varusschlacht-Ästhetik Kollega befreit, wen auch immer, von irgendwie allem Übel und rappt halt auch darüber, dass Mark Zuckerberg ein Reptiloid ist, dass Donald Trump von Israel, dass Donald Trump eine Marionette Israels ist. Marionette ist in dem Sinne auch immer ein sehr gern genutzter antisemitischer Code für eben diese geheime Weltelite, die in ihrem Hinterstübchen die ganze Welt steuert. Und das zieht sich halt durch. So, und jetzt hast du gesagt, das hat keinen Aufschrei erregt. Also das Lied ist seit 2 Wochen draußen. Wir haben das vorgestern durch Zufall sozusagen auch gesehen. Es gibt bisher keine wirklich beachtliche Presse dazu. Jetzt kann man eben sagen, muss man über diese ganzen Stöckchen, Xavier Naidoo, Kollega, wie sie alle heißen, noch drüber springen. Aber die Leute haben ja Erfolg. Und bei einem Xavier Naidoo beispielsweise, allen, denen es vielleicht nicht bekannt ist, der ist vor 3 Jahren sozusagen von der großen Bühne abgetreten, weil er mittlerweile irgendwie auch mit Reichsbürgern marschiert ist, hat sich dann in einem 3,5-minütigen Heuli-Heuli-Video entschuldigt, dass er irgendwie abgetreten ist. Dann hat er 3 Jahre lang die Füße stillgehalten und jetzt ist er wieder da und ist am 16.12.25 in 2 vollen Hallen aufgetreten. So, die Konzerte waren sofort ausverkauft. Und jetzt sage ich mal eins: Diesen Leuten nehme ich das nicht ab. Ich nehme es einem Xavier Naidoo, nehme ich erst ab, wenn er irgendwie, weiß ich nicht, ein Aussteigerprogramm absolviert hat, Präventionsmaßnahmen, sich wirklich mit Antisemitismus auseinandergesetzt hat und einen Reflexionsprozess hinter sich gebracht hat und mir dann verklickern kann, dass er diese Ideologie nicht mehr vertritt, dann nehme ich ihm das ab, dass er geläutert ist. Aber so nicht. Und das bedeutet halt schon wieder, und wenn man sich die Kommentare auch unter diesem Kollega-Video anguckt, die Leute, die beschäftigen sich mal nicht nur damit, sondern es ist denen einfach egal. Da stehen Sätze drunter wie, solange es Menschen wie Kollega gibt, haben wir noch Hoffnung. Und die Leute konsumieren die Musik nicht trotz, sondern auch wegen des Antisemitismus, der da verbreitet wird. Und das bedarf aus meiner Sicht eine Auseinandersetzung und auch ein Umdenken im Sinne von, dass nicht nur der Echo abgeschafft werden sollte, sondern dass in sämtlichen Strukturen sich mit diesem Thema auseinandergesetzt werden muss. In Labels, in Plattenfirmen, in den Musikverlagen, und dann kommen wir in öffentliche Förderlandschaften, wo man sich dann irgendwie auch noch damit auseinandersetzen kann. Und deswegen muss man sich mit diesen Leuten beschäftigen, um zu verstehen, was die verbreiten.
2: was mir in dem Buch aufgefallen ist, dass wenn es um Popkultur geht, ihr bei deutschen Beispielen sehr, sehr stark euch am Hip-Hop arbeitet. Wenn man das Internationale anguckt, das größere Dimensionen hat. Vielleicht ist es eure spezifische Betrachtungsweise. Vielleicht habe ich auch das vielleicht auch aus einer Brille gelesen von jemandem, der früher auch mal so ein bisschen aus der Hip-Hop-Szene kam. Aber um es größer zu fragen, gibt's einen Unterschied wahr davon, wie popkulturell das Thema Antisemitismus in Deutschland und international bespielt wird? Vielleicht auch im Umgang mit dem 7. Oktober?
0: Ich würde sagen, gibt es da Unterschiede? Ja, es gibt schon Unterschiede. Also Großbritannien ist da auch nochmal ein ganz anderes Feld. Ja, also wenn man sich die Festivals, beziehungsweise die Bands auch anschaut, aus dem britischen Kontext, wie beispielsweise Kneecap oder Bob Dylan. Also ich erinnere da beispielsweise nur an einen Auftritt von Kneecap 2024, die mit einer Hisbollah-Flagge auf der Bühne aufgetreten sind. Genau, und ja, es gab dann noch verschiedene andere Vorkommnisse. Also ja, es gibt schon Unterschiede. Wir machen da gar keine so große deutsche versus internationale Perspektive auf. Das heißt, wir haben uns jetzt nicht irgendwie hingesetzt und rastermäßig untersucht, wo finden wir was und wo ist es vielleicht irgendwie, wo drückt es sich krasser aus. Wir haben vor allem uns auf, ja, im deutschen Pop-Segment, sag ich jetzt mal, vor allem auf den, oder viele Hip-Hop-Beispiele, viele Rap-Beispiele herangezogen, weil das eben, ja, mit immer noch und ja, seit Jahren eigentlich so die beliebteste Musikrichtung ist, am meisten gehörteste Musik. Wenn wir aber jetzt im größeren Maßstab nochmal schauen, so was auf Bühnen passiert, was auf Social Media passiert, gibt es da eigentlich keine großen Unterschiede zu internationalen Künstlern. Also klar, wir haben in Deutschland keinen Roger Waters, wobei, wenn ich mir Xavier Naidoo anschaue, ne, relativiert es das auch schon wieder. Also nee, man kann eigentlich keine großen, man kann mit Sicherheit irgendwie Tendenzen feststellen, aber jetzt keine substanziellen Unterschiede, ne.
2: Bevor wir dann jetzt so langsam, also ihr könnt euch so langsam bereit machen, eure Frage auszuformulieren, hätte ich aber noch eine nochmal zu dem Gesamtbuch. Nun seid jetzt viele Jahre auch an der Recherche zu dem Thema, ihr beschäftigt euch da wahnsinnig viel mit. Ihr seid für das Buch nochmal tiefer eingestiegen, als ihr ohnehin für das vorherige Buch seid. Gab es in dieser Recherche etwas, was euch total überrascht hat? Oder was ihr, nee, ich bleib dabei.
3: Also ich glaube, was mich dann doch überrascht hat, war, also ich bin nicht naiv, ich wusste, also ich bin ja auch Antisemitismusforscherin von Haus aus, also ich weiß ja, dass das Thema schon immer virulent ist und dass auch schon immer vor dem 7. Oktober, wenn irgendwas im Kunst- und Kulturbetrieb passiert, fühlt irgendjemand ganz viel und muss irgendeinen offenen Brief irgendwie machen. Aber was mich dann doch schon nochmal erstaunt hat, war diese Brachialität, mit der diese Nicht-Solidarisierung stattgefunden hat in einer sich als progressiv verstehenden Szene, ne? Also ich sag das nochmal ganz klar, sich mit der palästinensischen Zivilbevölkerung zu solidarisieren, auf jeden Fall. Den Krieg zu kritisieren, auf jeden Fall. Aber dass man es nicht schafft am 7., also dass man lieber Baklava verteilt, als dass man sich hinstellt und einmal kurz innehält und sagt, da ist ein Festival überfallen worden. Das hätte auch die Fusion oder keine Ahnung was sein können, sozusagen. Das betrifft uns auch irgendwie alle. Und da nicht mal zu sagen, ich bin solidarisch mit den Menschen, die da gestorben sind. Oder man muss auch einfach nichts sagen, aber sich, wie gesagt, hinstellen und dann irgendwie Orte mit Hamas-Dreiecken markieren, die solidarisch mit Jüdinnen und Juden sind, beziehungsweise dann eben auch mit den Opfern. Also wenn man sich irgendwie anguckt im About Blank, so, da wurde irgendwie der Film gezeigt vom 7. Oktober mit Überlebenden vom Nova-Massaker, so, die Leute da, die mussten unter Polizeischutz dahin. Und da muss ich dann halt sagen, ja, okay, du kannst irgendwie für Humanismus sein und du kannst dir irgendwie einen humanistischen Anstrich geben, wenn dein Humanismus aber nicht für alle gilt, dann ist er keiner.
0: Also mich haben auch zwei Sachen überrascht. Zum einen sind das tatsächlich Songs, die ich schon ja sehr, sehr viele Jahre kenne und höre und immer sehr, sehr gerne gehört habe, die ich mir dann nochmal unter dieser Brille auch angeschaut habe. Ich meine es jetzt nicht so, nur weil wir uns sehr viel mit dem Thema beschäftigen, dass wir einen Gesamtüberblick über jeden einzelnen Song haben, der irgendeine problematische Line enthält. Aber gerade in der Recherche für das Buch hat man dann doch nochmal auch so seine eigenen Lieblingsbands irgendwie ausgekramt und geschaut, okay, was machen die eigentlich so? Wie haben die sich positioniert meinetwegen auch? Was ist in einem Werk zu finden? Wie treten sie auf der Bühne auf? Und da gab es schon so ein, zwei sehr schmerzhafte Erkenntnisse. So gerade von sehr, sehr prägenden, also gerade aus so Jugendzeiten prägenden Musikern so. Da muss man dann natürlich auch erstmal so irgendwie selber mit umgehen, ne? Und die zweite Sache ist der Positionierungsdruck beziehungsweise dieser Umschlag auch in den Bekenntniszwang letztlich und was das am Ende auch für enorme Auswirkungen hat eben auf Orte, auf Künstlerinnen, auf Künstler. Es gibt da ein Statement, das letztes Jahr, das hat es nicht ins Buch geschafft, aber es wurde letztes Jahr veröffentlicht von einer Gruppe, sehr bekannt international, auf Instagram auch vertreten, die ein eigenes, also so ein Techno-Kollektiv, die ein eigenes Mitglied quasi outgecallt und ausgeschlossen haben. Er ist Israeli, hat sich aber immer sehr, sehr stark eben für die palästinensische Sache gemacht und sehr solidarisch, hat selber den Kulturboykott auch forciert und hat sehr viele Jahre auch nicht mehr in Israel irgendwie Auftritte gehabt und so. Also insgesamt sehr outspoken, aber er hat es sich erdreistet, nach dem 7. Oktober ein Konzert zu machen oder eine Veranstaltung, in dem er Spenden gesammelt hat, nicht nur für Palästinenser, die von Siedlergewalt betroffen sind, sondern eben auch für Opfer des Massakers der Hamas. So, und das war Grund, ein Statement zu machen, ihn auszuladen und so weiter. Dann hat man irgendwie in einem Statement sowas gesagt wie, erst wenn er seine Staatsbürgerschaft und seinen Personalausweis abgibt in einer öffentlichen Erklärung, kann er weiterhin Teil unserer Community sein. Ne? Also so viel zum Thema auch autoritäre und radikale Entwicklung. In diesem Statement wird permanent von Entität gesprochen, wenn es um Israel geht, ja, oder Israel in Anführungszeichen. Also wenn man dieses Statement so, da ist auch nichts mehr irgendwie verblümt oder kodiert, sondern es springt einem förmlich ins Auge. Und wenn man sich die Musik im Allgemeinen anschaut, hat man es doch eben mit vielen Codes und Metaphern zu tun, aber mittlerweile wird es auch immer unkodierter, wenn man das so sagen kann.
4: Soweit der Mitschnitt der Lesung Lauter Hass, Antisemitismus als popkulturelles Ereignis. Maria Karnitz und Lukas Geck stellten ihr gleichnamiges Buch über Antisemitismus in der Popkultur seit dem 7. Oktober 2023 am 7. Mai in der Engelsburg in Erfurt vor. Die Moderation übernahm Romy Arnold von MOBIT, der mobilen Beratung in Thüringen für Demokratie und gegen Rechtsextremismus.

Ja, das war die Kotze aus Betonstadt Bonn, auch Bonns genannt. So jedenfalls sagen das die Musiker von The Puke. Das ist die Zweitauflage ihrer Single. Here Comes The Puke im grünen Vinyl. Haben sie noch ein paar übrig. Kann man, wenn man möchte, auf Bandcamp schauen und da Kontakt aufnehmen. Ja, diese Band ist relativ frisch. Ich glaube, die Mucke ist aus den 2000er. Hört sich aber an wie 1977. Sie sind auch wieder unterwegs. Ich kann es euch jetzt leider nicht sagen, aber ich weiß, dass sie irgendwann im November in der Nähe bei uns spielen. Und das wird nämlich in Kassel sein. Und da kann man gleich ein bisschen Urlaub mitmachen. Kassel, Wilhelmshöhe, da ist das Herkules-Denkmal, die Kaskaden. Da kann man sicherlich ein bisschen vielleicht, wenn ein paar Flocken fliegen, dort ein wenig flanieren. Nächster Song kommt von den Psychedelic Fuse. We love you. 1987.

We love you! Ja, der erste Song, den ich natürlich gespielt habe, mit der Sirene zusammen, das war natürlich von Klaus Nomi, seine Fanfare. Und dann gab es noch ein paar Takte von Cold Song. Wenn ihr das gut findet, vielleicht spiele ich ihn nochmal aus. Aber jetzt kommen wir erstmal, Klaus Nomi war ein Deutscher, der in Amerika war und dort immer so tolle Bühnenkleidung angehabt hat, wie so ein halber Roboter. Und da hat er mal mit Opernstimme gesungen und ist dann auch irgendwann als frühes AIDS-Opfer verstorben. Ja, kommen wir nun zu einer Band, die heißen The Ex-Producers aus ihrer Single Never Wave 79 rausgekommen auf Spucke Records, Spit Records, 300er Auflage. Alles irgendwo aus Archiven rausgesucht, gibt es den Song Your Loyalty. Genau. Die kommen aus

Nochmal für die Sendung zusammengestaucht Klaus Nomi aus seinem Song Call Song, der aus einer Operette stammt, habe ich auch erst jetzt irgendwann erfahren, ist da gar nicht sozusagen von Klaus Nomi, wird von ihm auch nur interpretiert und ist angeblich schon aus den 18

das war nochmal The Ex-Producers mit Hole in the Head. Die Aufnahmen stammen aus dem Ende von 79. Die Band kommt aus Belfast, Nordirland und war aktiv von 1979 bis 82.

Ja, das waren Angelic Upstarts aus Peel Session. Eine Single, die hier aufliegt. Ja, und da denkt man ja, dass es eigentlich eine Peel Session ist. Aber nein, man hat sich hier aus verschiedenen Jahren dafür entschieden, welche zu nehmen. Der erste Song, I'm Upstart, war vom 30.10.1978 und eben gehörter Song Last Night Another Soldier ist vom 1.10.1980. Das leitet uns gleich über zur nächsten Band, The Reducer, aus ihrer Single Limited Edition Disco Wrong.

0: Rich Users aus 1978, die Aufnahmen, zwei Singles oder drei Singles haben sie noch rausgebracht. Ja, dann war wieder Ende. Nächste Band habe ich damals gehört und habe gedacht, oh, was für ein geiler Krach. Die waren auf einer Live-LP, Live at the Vortex, ganz früher Punk, 1977. Das sind Art Attacks und Savage Pencil, der auch Künstler ist, der macht Comics, der hat auch für andere Bands, wie zum Beispiel jetzt mal so als Referenz, für Sonic Youth was gemacht, Valley of the Death 69, aber natürlich hat er auch für die Punkbands was gemacht, für die Lurkers, Freakshow, und auch hat er Cover gemacht für einen Sampler, der Streets aus 1977, und selbst für die Saints hat er was gemacht. Also er hat wirklich für viele Punkbands Cover gemalt. Und ja, jetzt hören wir mal The Art Attacks, die auch zur nicht so Freude der Band mit auf der Bühne stehen mussten mit einer Frau, die oben ohne war. Ja, genau. Also es hat ihm damals gar nicht so gefallen, aber die hat sich dann einfach auf die Bühne gemogelt und hat gesagt, ey, ich bin auch Punk.
1: Fuck you, Jack. 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

0: Good night.
1: Good night. Ja, also entweder habt ihr es jetzt überstanden oder ihr könnt jetzt ins Bett gehen. Ja, aus der EP The Animal Bondage. Da sind sozusagen seine letzten Arbeiten mit auf diese Single gekommen, denn er ist leider schon danach verstorben. Rausgekommen auf Last Youth Records. Meines Erachtens ist ein deutsches Label, die immer mal alte Sachen wieder rausbringen. Auflage nur 200 Stück. Und ja, auf der anderen Seite ist Frankensteins Heartbeat. Aber vorne Animal Bondage. Nun gibt es etwas Ruhigeres für eure verwöhnten Ohren. Northwest 10 aus der EP Take Aways gibt es den Song Not Anymore. Not a Kid Anymore. Was hier natürlich dann das ganze Bild von den ganzen Hippies hier verdeckt. Ja, das tut euch sicherlich auch ein bisschen leid, wie mir. Hier spielt nämlich auch jemand ganz furchtbar das Keyboard. Aber aus 79, ihr wisst, 79 ist heilig. Bis 70 auch heilig. 76 Heiland geboren.

Das war auch ein langes Gesuche, was denn N.W.10 heißt. Ja, das heißt Northwest 10. Und das ist ein Stadtteil, glaube ich, in London. Da kommen diese Hippies her aus der Single Takeaways. Oh yeah. Das habe ich euch. Was macht der überhaupt? Der überlegt hier, was er eigentlich ansagen will. Total lustig, genau. Er wollte eigentlich zur nächsten Band überleiten. The Radiation Hazard. Das ist Killed by Daft Punk. Das heißt, eine Single ist erschienen und die Band ist sofort verglüht mit Aufbrechen dieser Musik. Die Auflage war revolutionäre 100 Stück und jetzt hat man das nochmal nachgepresst. Das ist Punk aus 1980. Und genau. Aber die Band heißt wahrscheinlich Insinuations, komischerweise. Aber der Song heißt Prompt Critical.

Hot Bite Funk aus den USA 1980. Insinuations, glaube ich. Ich drehe lieber nochmal um, bevor ich Quatsch erzähle. Aber da steht das auch. Da steht das wirklich auch. Warum heißt denn dann die Single ganz anders? Graduation Hazard. Ich verstehe es nicht. Deshalb gibt es ja davon auch nur 100. Aber jetzt kamen wieder ein paar raus. Also wenn ihr die Original findet, bei eBay reinstellen, dann könnt ihr sicherlich in Urlaub fahren. Wenigstens jetzt bald für 3 Euro hier im Stadtverkehr von Erfurt. Nee, die ist schon... Aber den Gag finde ich gut. Okay, nächste Band kommt wieder aus Nordirland. Was glaubst du nicht? Wieder aus Belfast wahrscheinlich. Jo, wer ist denn das? Androids mit Sunday Sometimes.

Nimm doch mal das Mikrofon. Das ist, weil der immer noch mal gucken muss, von wann die Aufnahmen sind. Und dann kriegt er das auch raus. Unrealisierte Good Vibration Single und aufgenommen in 1979. Jetzt rausgekommen, handnummeriert auf 300 Stück. Wieder bei Spucke Records, Spit Records. Und ja, wisst ihr überhaupt, wo das herkommt? Das mit der Spucke. Die ersten Punkbands, die wurden immer angerotzt. Also es muss voll eklig gewesen sein. Also es war dann total in, dass ein Spucke-Regen auf die ersten Punkbands niederging. Und selbst so Joe Strummer hat es ja mal erwischt. Der hat irgendwie einen vollen Fladen in den Mund gekriegt und daraufhin war er mehrere Tage im Krankenhaus. Voll ekelhafte Scheiße, die Pampe. Okay, nächste Band, die aufliegt, ist Psychotic Pineapple. Und da haben wir den Song 3, hoffe ich. I forget who I was. Und das passt ja voll zu. Ich vergesse auch mal alles.

Ja, aus Richmond, USA, zu Showdick Peen Apple, aus der LP Where's the Party? Ja, aus 1980. Ja, ich bin ja heute ein bisschen labermäßig mal drauf. Ganz komisch von mir. Dass es hier nicht ruckzuck Stimmungsparade ein Knaller nach dem anderen gibt. Nein, heute wird ein bisschen rumbaldowert fürs Erfurter Hörerpublikum. Hört das überhaupt jemand? Also, wenn ihr mal ein Feedback abgeben wollt, dann könnt ihr das machen auf destroy-gallery@gmx.de. Da könnt ihr sagen, der ist doof, der muss weg. Weg muss der. Der hat auch keine Ahnung von Musik. Was für alte Scheiße der immer spielt. Das ist furchtbar. Und er hat immer solche komischen Punkbands hier. Der Androids aus Irland, Nordirland sogar noch. Und dann noch Songs wie Bondage in Belfast.

Ja, Androids. Genau, aus vom Spucke Records Label Spit Records. Und da ist mir jetzt noch eingefallen, dass der Joe Strummer Hepatitis A, B oder vielleicht C bekommen hat. Durch so eine Rotze in seinem Mund und ins Krankenhaus jedenfalls mehrere Tage lag. Und da gibt es natürlich gleich, wer Joe Strummer nicht kennt, der ist von The Clash auch einer der sozusagen ersten wichtigen großen Bands neben den Sex Pistols und The Damned, die es wirklich zu was gebracht haben. Kommt jetzt der Song Complete Control aus 1977.

ich denke mal, The Clash, was für eine langweilige Scheiße, weil ich es eben schon so lange kenne. Aber das ist schon ein Hammer-Song. Complete Control von einer Single, The Clash aus 77. Kommen wir nochmal fast zum Abschluss der Sendung. Ja, es wird wahrscheinlich fast das letzte Lied werden. Zu einer Band, die sich auch anhört wie 1978 Dezember. Da kommt jetzt nochmal die Kotze. Und ja, The Puke, She is a Cop, meines Erachtens. Aber es kann natürlich auch was ganz anderes sein. Das kommt nämlich immer drauf an, wie die Single liegt und ob ich überhaupt noch lesen kann. Denn ich habe hier auch ein Bier vor mir. Denn diese Sendung soll nicht so alleine rumrollen. Nein, es muss auch an den Hals rollen. Punkrock ist definitiv auch Alkoholmissbrauch. Das möchte ich hier auch immer sagen. Also wer beim Punkkonzert nüchtern nach Hause geht, der macht da was falsch. Oder ist hier 3x, ihr wisst schon, ihr wisst hier immer schön Grünes rein. Gell?

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1: Die Sülze vorige Woche, die war scheiße.
0: 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Dann ist leider schon Mittagspause, doch ich kann noch nicht nach Hause. 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

0: Hey.
1: Hallo, hi, Hallöchen.
0: Hi.
1: Hallo.
0: Hallo.
1: Na? Los geht's.
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1: Let's go. Hallöchen, wir begrüßen...
4: Radio Frei
1: hier
4: aus Erfurt und wir machen.
1: Hallöchen, hört man mich? Ja. Hallöchen, das ist unsere erste Sendung als komplette Antennagruppe zusammen. Wir waren in 4 Gruppen aufgeteilt und jede Gruppe hat jeweils an ein Thema gearbeitet. Und das stellen sie selbst nachher vor.
5: Jetzt kommt dabei erstmal ein Lied und zwar Beauty and the Beast von Justin Bieber und Nicki Minaj.

0: Hallo und willkommen zurück im Radio. Und zwar bin ich heute hier mit der Jugendredaktion aus Erfurt. Also ich bin die Mevi, ich bin aus Graz von Radio Helsinki und ich bin heute hier mit dem lieben
1: Ilja
0: und
2: Jonas
0: und
3: Tom
0: und
1: Julius.
0: Ja, und wir haben heute zusammen eben eine Umfrage gemacht hier in der Stadt, sind durch die Straßen gegangen und haben die Leute zur Gedenkstätte in der Andreasstraße befragt, ob sie irgendwas darüber wissen, ob sie selbst schon mal da waren oder ob sie selber Erinnerungen an die DDR hatten, falls sie damals halt gelebt haben, zur Zeit schon. Und jetzt werdet ihr die Umfrage hören. Und viel Spaß beim Zuhören.
4: Entschuldigung, wir sind vom Radio frei hier aus Erfurt und wir machen gerade so Interviews und wir wollten fragen, ob wir sie vielleicht interviewen können.
5: Ja, um was geht's denn?
4: Es geht um die Gedenkstätte in der Andreasstraße mit dem Stasi-Gefängnis.
5: Ah, da waren wir noch nicht.
4: Ah, okay.
5: Da waren wir noch nicht.
4: Okay. Mhm. Okay, dann danke. Hallo. Und zwar kurze Frage. Wir sind vom Radio Freich hier aus Erfurt und wir machen gerade so Interviews für eine Sendung und wollten fragen, ob wir sie vielleicht interviewen könnten. Es wird um das Thema von der Gedenkstätte in der Andreasstraße gehen, das mit dem Stasi-Gefängnis. Okay.
6: Julius ersten Tag heute hier.
7: Haben Sie vielleicht eigene Erfahrungen mit der DDR gemacht oder ähnliche Sachen oder haben Sie
8: nur gute? Also das sind seine ja, Deutsche gekommen. Ich war nicht in der Partei. Das betone ich.
4: Ja, aber Sie können auch gerne, wenn Sie darüber reden wollen, so.
8: Aber nichts gegen die DDR. Es hätte jeden darüber können.
4: Okay, ja sicher, aber Sie können gerne auch darüber reden, über das Positive reden. Wenn Sie wollen.
8: Ich weiß nicht, wo die Grenze aufgemacht hat, da waren dann mein. Reisebusfahrer, da hat er mich immer mitgenommen. Das erste Mal, wir kommen an eine Kreuzung, da sitzt einer da. Ich sage, Gerd, was ist denn hier los? Der hat gesagt, warte nur, wenn du recht drin bist in der Stadt, die liegen überall. Nee, sowas hat kein Mensch verdient.
4: Darf ich fragen, woher Sie sind?
8: In der Nähe von Erfurt.
4: Okay, dann danke schön. Schönen Tag noch. Also, kennt ihr die Gedenkstätte in der Andreasstraße?
9: Ja, ich war da schon mal vor ein paar Jahren.
10: Voll. Also ich war noch nicht da, aber ich kenne sie aus dem Geschichtsunterricht.
4: Okay, voll. Und wie hast du es da drüben erlebt?
9: Ach, ich bin mir gar nicht so sicher, weil es ist halt schon einige Jahre her, aber ich war da von der Schule aus mal. Und es war eigentlich total interessant. Also ich finde generell Gedenkstätten und so sehr interessant.
4: Okay, voll. Habt ihr schon in der Schule was über die DDR gelernt?
9: Ja, also bei mir hatten wir das, ich meine, die ganze 10. Klasse über und dann in der Oberstufe nochmal.
10: Ja, wir auch und waren dann natürlich auch bei Point Alpha.
4: Okay. Ja, voll cool. Und habt ihr so irgendwie, also habt ihr eigentlich so aus eurer Verwandtschaft so Geschichten von so Oma, Opa oder so, die halt in der Zeit gelebt haben vielleicht?
9: Ja, also ich meine, einer aus meiner Familie ist damals sogar noch geflohen. Von Osten in Westen, aber das ist irgendwie ganz weite Verwandtschaft. Ansonsten, ja.
10: Ja, also bei mir jetzt nichts Spezielles. Also man hört immer mal wieder was, aber ich wüsste jetzt gerade nichts parat.
4: Okay, voll. Und habt ihr eure eigene Meinung auch zu der DDR und dem Westen Deutschlands von damals und generell auch das mit der Berliner Mauer und dem Fall?
9: Ja, schon, aber ich weiß nicht, da müsste ich jetzt länger überlegen. Oder?
4: Okay, ja, war kein Stress.
10: Ich auch.
4: Okay, passt. Ja, dann danke auf jeden Fall. War voll lieb. Dankeschön.
3: Ja, hallo, erstmal zum Interview. Und zwar, ich würde Sie gerne fragen, wissen Sie etwas über die Andreasstraße? Oder waren Sie persönlich schon mal dort?
11: Die Gedenkstätte Andreasstraße? Ja, ich war dort schon zu Veranstaltungen. Aber jetzt in der Ausstellung selber leider noch nicht komplett.
3: Haben Sie irgendwelche eigenen Erfahrungen in der DDR? Gute wie schlechte, wenn Sie uns das sagen möchten?
11: Ich war selber noch sehr jung, also ich habe 5 Jahre in der DDR gelebt, habe quasi keine eigenen Erinnerungen, aber natürlich durch meine Eltern oder ich lebe hier immer noch, wo viele Menschen leben, die in der DDR aufgewachsen sind. Von daher wirkt es schon noch auch auf mich, muss ich sagen.
0: So, und wir kommen wieder zurück ins Radio, hier bei uns im Live-Studio. Und ich wollte euch jetzt hier bei mir fragen, wie fandet ihr gestern unseren Workshop, weil wir waren gestern auch in der Gedenkstätte in der Andreasstraße. Tom, vielleicht magst du was dazu sagen?
1: Genau, also ich war ja aufgrund des Radios, ich glaube schon zum, weiß ich nicht, 5. Mal oder so da. Also ich war auf jeden Fall schon ein paar Mal da. Deswegen war für mich der Rundgang in der Gedenkstätte selber jetzt nichts groß Neues. Es ist natürlich immer wieder spannend, weil es ja auch einfach ein für mich sehr spannendes Thema ist. Aber ich habe jetzt nicht so viel Neues bei dem Rundgang gesehen oder so. Aber zusätzlich haben wir ja gestern auch noch an dem Automat gearbeitet, der heißt der 100 Fragen an die DDR-Automat. An dem haben wir gestern gearbeitet. Und das war natürlich wiederum mal was Neues, weil es das vorher noch nicht so gab. Und ich fand es schön, da irgendwie so ein bisschen mein eigenes Zeug so mit reinbringen zu können und so ein bisschen mitbestimmen zu können, wie denn am Ende dieser Automat aussieht. Und ich finde es generell einfach eine schöne Idee, den Leuten mehr darüber zu zeigen und mehr aufzuklären. Ja, ich fand es sehr, sehr schön.
0: Ja, voll. Finde ich voll cool. Dann danke für deine Antwort. Und Jonas, hast du vielleicht irgendeine besondere Erinnerung von gestern oder wie fandest du gestern die ganze Führung und den Workshop?
3: Ja, ich war ja gestern zum ersten Mal in der Andreasstraße. Also den Workshop an sich fand ich gut. Ich fand es auch gut, dass man da mitbestimmen konnte, wie das Museum dann später ist mit dem DDR-Automat, wie Tom es auch so schön gesagt hat. Was die Führung aber betrifft, fand ich sie tatsächlich meiner Meinung nach zu schnell. Ich hätte mir gerne in manchen Räumen noch die Sachen ordentlich angeschaut. Aber sonst war es eigentlich ganz cool und auch sehr interessant.
0: Okay, ja, voll, finde ich auch. Und Ilja, wie fandest du es?
2: Also ich war jetzt schon zum zweiten Mal da und ich habe trotzdem neue Sachen gelernt. Und das mit dem Automat, wie Tom schon erklärt hat, war halt sehr cool, weil man konnte sein eigenes Thema sozusagen auswählen und wie es aussehen soll am Ende. Das war eigentlich echt spannend, ja.
0: Okay, voll, danke dir auch. Und Julius, was sagst du dazu?
12: Also ich fand es wirklich äußerst interessant, so nochmal mit dem Automaten sich nochmal selbst mit dem Thema zu beschäftigen. Fand ich sehr gut. Auch nochmal diese Rundführung. Ich fand es jetzt eigentlich nicht so schnell, aber manchmal hätte ich mir nochmal so ein bisschen tiefere Einblicke gewünscht. Ich fand es wirklich schon gut, aber zum Beispiel, da war so ein Tisch mit ganz viel Werkzeugen, mit dem Leute damals ausspioniert wurden. Hätte ich mir einfach gerne mal gewünscht, dass zum Beispiel mal 2, 3 davon nochmal ausführlicher erklärt werden würden. Zum Beispiel Sachen, die man halt jetzt nicht aus dem Alltag kennt, wie eine Kamera, fand ich ansonsten extremst gut. Mir hat es auch sehr viel Spaß gemacht. Natürlich hat es mich auch extremst ins Grübeln gebracht. Ich fand es aber extremst gut und wichtig, einfach sich nochmal mit dem Thema zu beschäftigen.
1: Ja, vor allem, weil, was ich auch sehr gut fand, was ich eben gar nicht so erwähnt habe, es gab ja einen ExpertInnen-Gespräch. Bei uns war es ein Experte, der uns sehr, sehr ausführlich verschiedene Fragen, die wir zu der DDR hatten, beantworten konnte. Und das hat mir auch sehr geholfen, einfach noch mal ein paar Sachen besser nachvollziehen zu können. Das fand ich sehr gut, ja.
0: Ja, voll. Und bei mir persönlich ist es halt auch so, weil ich aus Österreich komme und Graz, und wir machen jetzt nicht wirklich so die DDR durch in der Schule. Wir machen zwar den Kalten Krieg meine ich. Und ja, die Weltkriege halt auch, aber den Kalten Krieg, aber so wirklich so die DDR machen wir jetzt nicht so durch. Und wir haben es nur leicht angeschnitten. Deswegen habe ich gestern so wirklich das erste, also jetzt nicht so das erste Mal, ich habe mich schon persönlich ein bisschen damit auseinandergesetzt, aber jetzt nicht so intensiv. Und deswegen habe ich gestern das erste Mal wirklich so viel davon, also mitnehmen können, wie das damals war, und auch so die ganzen Eindrücke von den Zeitzeuginnen war auch sehr spannend, fand ich. Und generell Erfurt, weil ich bin das erste Mal hier in Erfurt jetzt seit Montag, und ich finde, Erfurt ist voll die schöne Stadt, und ich finde eigentlich so alles, was ihr uns und mir halt eben gezeigt habt, fand ich eigentlich voll schön und voll interessant. Auch die Stadtführung war, sie war sehr informativ auf jeden Fall. Und gestern fand ich es auch wirklich sehr informativ und auch voll cool. Und die Gruppenauflage fand ich auch voll cool. Und dass ihr alle so offen geredet habt so drüber und alle auch mitgemacht haben, fand ich auch voll cool. Und ich freue mich halt auch schon, wenn ihr dann nach Graz kommt, dann eben morgen mit uns dann.
1: Genau, da hätte ich direkt mal eigentlich zum Schluss auch eine Frage. Hast du denn so in der Zeit, in der wir jetzt so ein bisschen in Erfurt unterwegs waren, irgendwie was mitnehmen können oder hast du einen persönlichen Lieblingsplatz für dich so oder hast du dir gedacht, so hier ist es ähnlich wie in Graz oder das ist ganz unterschiedlich zu Graz? Was hast du so für Eindrücke gesammelt?
0: Also ich finde, Erfurt hat schon so ein bisschen den Vibe von Graz, so, aber auch so von Kroatien, so wie die Stadt so aufgebaut ist. Aber wir werden es dann eh morgen sehen, wie Graz ist. Und jetzt spielen wir euch einen Song vor von Omido, Tears. Viel Spaß beim Zuhören.

0: Hallo, mein Name ist Lukas, ich komme aus Graz und ich bin auch hier in Erfurt zu Besuch. Ich bin hier nicht alleine im Studio. Neben mir sitzt Mio, die Frieda und die Celine. Und die haben jetzt ein paar Fragen an mich und dann werden wir ein bisschen drüber plaudern.
1: Die erste Frage wäre, was fandest du hier in Erfurt bisher am schönsten, beziehungsweise was fandest du am schönsten?
0: Also insgesamt ist die Stadt wirklich sehr, sehr schön. Ich habe tatsächlich kein Bild von Erfurt wirklich gehabt. Ich wollte natürlich sofort zur Bernd das Brot-Statue gehen, weil es einfach so ein Kindheitsheld für mich quasi ist. Aber tatsächlich den schönsten Moment hatte ich in der Freizeit vor 2 Tagen am Abend, wo die Sonne untergegangen ist. Ich war relativ außerhalb der Stadt. Ich habe mir Wasserbüffel angeschaut und Wasserbüffel zeigen lassen. Und da ist die Sonne untergegangen hinter den Blockhäusern. Und das war einfach aus irgendeinem Grund ein nostalgisches Gefühl, auch wenn ich nicht hier aufgewachsen bin und auch nicht in einer Gegend, die ähnlich aussah. Also es war einfach, keine Ahnung, es war wirklich ein wunderschöner Moment. Und den werde ich so schnell auch nicht vergessen. Und insgesamt muss ich auch sagen, die Stadtführung, die alten Gebäude, die Fachwerkhäuser und auch der Domplatz mit dem Dom, mit dem Domen oder Doms, ich weiß nicht, was hier im Plural ist, die 2 Kirchen da oben auf dem Berg, die fand ich echt sehr, sehr schön und das hat mir sehr viel Spaß gemacht, die Stadt mit euch

0: diese Wasserbüffel zu sehen, die echt schön sind, also echt sehr, sehr schöne Wasserbüffel. Ich kann es auch wirklich, eigentlich empfehle ich schon, kann ich schon weiterempfehlen, das zu machen. Aber ich war insgesamt halt wirklich, wirklich hundemüde, ich war hungrig, ich wollte mich eigentlich nur mal duschen und ich war halt noch weit weg vom Hotel. Das war halt eher anstrengend und im Hostel an sich waren die Duschen jetzt nicht so prickelnd. Aber sonst kann ich eigentlich nichts Negatives sagen.
1: Was so dein Lieblingsplatz, den du jetzt kennengelernt hast in Erfurt?
0: Ich glaube, es ist relativ offensichtlich, dass ich da Bernd das Brot erwähnen möchte. Werde ich aber nicht. Oder ich habe ihn jetzt erwähnt, aber an sich finde ich den Domplatz und auch den Angerplatz und der Platz, der da dazwischen ist. Ich glaube, den finde ich auch sehr schön. Und tatsächlich einfach auch das Hostel, wo wir sind, das ist die Opera. Das ist auch wirklich, wirklich erstaunlich schön. Es war am Anfang ein bisschen erschreckend. Es ist sehr klischeehaft oder nicht klischeehaft, sehr, sehr extrovertiert dekoriert, würde ich sagen. Das ist doch sehr schön. Also ich muss sagen, ich bin wahnsinnig überrascht von Erfurt. Wirklich. Also hätte ich nicht gedacht. Ich bin eher erschöpft schon hierher gekommen. Aber hab dann doch Energie sammeln können hier auch. Es ist eine sehr, sehr schöne Stadt. Sehr schöne Bauten. Und ich glaube, die Kirche ist schon so rein architektonisch das Schönste. Ja. Genau. Ja, das waren die drei Fragen, die ihr mir gestellt habt. Ich hätte tatsächlich eine Frage, ob ihr von Graz schon etwas wisst, was ihr euch angucken wollt. Und mit welcher Erwartungshaltung ihr so ein bisschen jetzt dann nach Graz kommt. Denn ihr fahrt ja dann mit uns dann direkt wieder mit nach Graz runter.
2: Also ich würde da mal anfangen. Also bei Graz war ich tatsächlich auch noch nicht und habe nicht so viel davon gehört tatsächlich. Nur seitdem wir das halt im Radio angefangen haben, dieses Projekt. Aber auf jeden Fall würde ich gerne den Dom besuchen, weil es ist einfach spannend, mal andere Domen zu sehen. Statt nur in Erfurt, weil das kennt man ja mittlerweile. Und naja, vielleicht so Standorte, die ihr als Grazer ganz cool findet und die wir einfach kennenlernen sollten.
3: Also ich habe auch noch nicht so viel von Graz gehört, nur dass es auf jeden Fall auch ähnlich wie Erfurt sein soll. Aber ich kann mir trotzdem nicht so richtig was drunter vorstellen. Aber ich bin mir nicht mehr sicher, wie es genau heißt, irgendwie das Schloss oder...
4: Ja, das Schloss Eckenberg.
3: Genau.
0: Aber es gibt auch ein Schlossberg vielleicht?
3: Ich bin mir nicht sicher, aber auf jeden Fall habt ihr schon ein paar Mal davon geredet und das klingt eigentlich ganz schön. Und auch so eine Seilbahn,
0: ja, die es da auch hoch,
3: runter gibt. Oder so eine Rutsche, die man runterrutschen kann, das stelle ich mir eigentlich auch ganz cool vor. Und sowas würde ich mir gerne mal angucken.
0: Ja, da werden wir auf jeden Fall hingehen. Also das auf jeden Fall.
1: Also ich habe auch noch nicht so viel von Graz gehört, außer den Schlossberg, den würde ich gerne sehen und die Seilbahn. Und sonst auch gerne einen Dom, wo das irgendwie anders gebaut ist als in Erfurt.
0: Voll. Voll. Ja, ich bin in Graz aufgewachsen. Ich wohne aktuell nicht mehr dort, aber würde schon eigentlich ganz gerne mal wieder hinziehen. Es ist eine sehr, sehr vielseitige Stadt, das kann ich euch schon mal sagen. Also es gibt die Altstadt eben, da sind auch keine Autos erlaubt bei uns. Also da darf man gar nicht mit dem Auto reinfahren, außer für Lieferverkehr, also für Lieferungen. Dürfen die LKWs da schon rein. Aber ansonsten ist da komplett autofreie Zone und die Öffis sind in der Altstadt dann auch gratis. Also mit der Straßenbahn und mit dem Bus kann man dort dann gratis fahren, aber halt eben nur in diesem innersten Bezirk. Es gibt aber auch, wenn es dann nach weiter außen geht, im Süden eher so Reihenhäuser. Es gibt im Norden dann viele oder auch im Süden viele Shoppingmöglichkeiten. Also ich glaube, es wird euch sehr gefallen. Ich hoffe, ich werde auch vielleicht am Samstag oder Sonntag auch mitschauen können. Ich muss leider am Freitag umziehen, aber ich hoffe, dass ich es schaffe, dass ich das irgendwie geregelt bekomme, dass ich euch da auch ein bisschen mit begleiten kann. Ja gut, wie viel Zeit haben wir denn eigentlich noch oder so? Ja, 5 Minuten haben wir noch. Eine andere Frage. Wegen Erfurt. Wir waren ja jetzt gestern bei der DDR-Gedenkstätte, das haben wir ja schon vorhin gehört. Und wir haben davor eine kleine Stadtrundgang gemacht. Gibt es da etwas, den habt ihr ja nicht ihr organisiert, ihr drei, gibt es da etwas, was ihr mir heute noch empfehlen würdet, vielleicht wohin zu gehen, was ich vielleicht noch nicht gesehen habe, eventuell, oder irgendwas, wo ihr gerne abhängt oder was ihr gerne, vielleicht sogar ein Restaurant oder so?
3: Also es ist jetzt nicht ultra sehenswürdig, aber halt zum Beispiel in einen Park gehen nochmal, wie der Nordpark. Eigentlich ist es dort auch immer ganz schön und da sind auch immer viele Leute dann, die schön auf den Wiesen sitzen. Oder der Luisenpark ist auch ganz schön. Das ist eigentlich empfehlenswert. Muss nicht unbedingt hingehen, aber ist ganz schön anzugucken.
0: Cool.
2: Allgemein Parks, sowie auch Spielplätze sind interessant, weil als Spielplätze, ja, okay, da gehen meistens die Kinder hin, aber jetzt mal ehrlich, man kann auch mal klein sein, so, warum nicht? Finde ich auf jeden Fall auch ganz cool. Dann, also das feiert jetzt nicht jeder unbedingt, aber so Einkaufszentrum wie Rossmann oder so kann man ja mal reinschauen, weil ich habe ja gehört, ihr habt das in Graz nicht.
0: Nee, das haben wir also in Österreich, glaube ich, generell nicht, um ehrlich zu sein.
2: Ja. Da darüber haben wir uns ja auch ganz viel unterhalten mit den Mädels.
0: Ja, voll.
2: Das war auch ganz spannend zu hören, was es in Läden und so nicht gibt bei euch. Also wirklich interessant.
0: Ja. Ich meine, man muss ja bedenken, also wir haben ja außer Wien und Graz nicht wirklich Städte in Österreich. Die meisten Bundeshauptstädte sind Dörfer. Also ich weiß nicht, Innsbruck, weiß nicht, wie viele Einwohner das hat, aber die Hauptstadt von Tirol hat wirklich nicht so viele Einwohner. Da hat sich das natürlich dann, wir haben andere Läden auch, ich glaube, den Spar gibt's bei euch nicht. Rewe ist bei uns, also gehört der Billa, ist quasi Rewe. Dass ihr das schon mal wieder. Und der Hofer ist bei uns halt der Aldi. Das gehört auch zur gleichen Gruppe. Sieht auch gleich aus. Also es wird für euch wahrscheinlich sehr befremdlich sein, das Aldi-Logo zu sehen und dann steht da halt Hofer. Für mich ist es umgekehrt gewesen, weil ich gehe halt sehr gern zum Hofer ein und dann bin ich hier gewesen und dann sehe ich halt Aldi und denke mir so, Moment mal, ist ja irgendwas falsch. Also es ist, ja. Es sind ja doch relativ verschieden insgesamt. Da winken gerade ein paar Leute ins Studio, weil die ganz frech sind. Deswegen werden wir uns jetzt aber auch dann nach draußen begeben. Vielen Dank fürs Zuhören. Wir sind raus. Tschüss.
3: So, und jetzt kommt der Song Papa Ute von Stromae.

0: Herzlich willkommen zurück im Studio. Ich bin Mara und ich bin hier mit
1: Jakob,
2: Miller
0: und Luna. Das ist unser Gast aus Österreich.
3: Hallo, ja genau, ich bin aus Graz und wir haben uns gedacht, wir machen mal eine Umfrage, weil ich wissen wollte, was für Orte in Erfurt ich unbedingt mal anschauen muss. Und jetzt hört ihr jetzt die Umfrage.
2: Und zwar sind wir vom Radio Frei und wollen Sie fragen, sie kommt aus Österreich und kennt sich noch nicht so gut in Erfurt aus. Deswegen wollten wir sie fragen, was so ihre Lieblingsplätze sind und wo sie unbedingt mal hingehen muss.
4: Okay, also wir sind nicht aus Erfurt.
5: Wir sind aus Gotha, sind heute mal hier zum Schlumpern und empfehlen können wir Ihnen die EGA, die Gartenbauausstellung.
4: Ein Petersberg.
5: Ja, der ist super, ein Dom.
4: Genau, da hat man einen schönen Überblick über Erfurt, das ist schön.
5: Und die Altstadt überhaupt, gibt's leckeres Eis.
6: Unbedingt auf dem Petersberg. Das ist mein Lieblingsplatz in Erfurt und die Krämerbrücke. Das muss man gesehen haben. Domplatz ist wunderschön, die EGA ist schön. Gibt ganz viele, viele schöne Flecken in Erfurt. Aber auf jeden Fall auf dem Petersberg.
7: Also wir sind jetzt nicht aus Erfurt, aber also der Marktplatz ist ganz schön mit den Sachen, die man dort sehen kann. Und hier der Anger ist auch gut zum Shoppen und so.
8: In Erfurt gibt es sehr viel zu sehen. Den Dom, Severikirche, Krämerbrücke, total Highlight. Fischmarkt, also EGA oben, Gartenausstellung. Also lohnt sich. Gibt sehr viel zu sehen hier.
4: Okay, meine persönlichen. Auf jeden Fall der Petersberg, Glashütte. Auf der EGA oben, ne? Genau, ja, für die Jugend sowieso die ganzen Spots am alten Güterbahnhof, die ganzen Discos, was halt drumherum alles so ist, so Krämerbrücke sowieso. Genau, und so Geheimtipps sind eigentlich hier in der Seitenstraße, in der Maifahrtstraße, das sind auch so viele Innenhöfe und da wird auch abends aufgelegt. Gell? Und das sind einfach so ein paar Geheimtipps.
9: Ein Domplatz, also Petersberg wäre auch gut. Auf dem Petersberg kann man sich auch so draufsetzen, also hochsetzen, kann da ein bisschen gucken. Philipp, was sind Plätze, die man in Erfurt sehen muss?
10: Vielleicht ein Stadtpark. Ne? Ah, also kann man sich ja gut aufhalten. Es sind ja auch viele Leute, die dort einfach mal jetzt gerade zu der Zeit campen oder grillen oder mit ihren Tieren dort sind. Ne? Also
9: achso, und Nordpark. Also der Nordpark generell, aber das Nordpark ist auch das Freibad da. Vielleicht könnte man da im Sommer mal hin.
2: Und kommt ihr aus Erfurt oder?
10: Ich komme aus Erfurt. Du?
9: Ich aus Mühlhausen, das ist ein bisschen weiter weg. Okay. Aber.
2: Na, bisher waren wir eigentlich nur hier unterwegs, haben uns Dom angeguckt und da oben waren wir auf der Zitadelle. Und sehr schön hier, auf jeden Fall.
11: Also mein Lieblingsplatz ist unsere wunderschöne Innenstadt mit dem Domplatz, mit dem Anger, mit der Krämerbrücke. Aber Erfurt hat natürlich ein wunderschönes Umfeld, was man genießen sollte. Und ganz in der Nähe haben wir hier den Stausee in Hohenfelden. Wir haben andere Seen hier im Norden der Stadt. Also man muss nicht weit fahren, um Erfurt irgendwo genießen zu können. Hier haben wir Historie, die man sich anschauen kann. Ich denke mir, Erfurt bietet für jeden was. Wir haben Wälder, wir haben alles, was man sich denken kann. Und außerdem wohnen in Erfurt die glücklichsten Menschen von Deutschland.
2: Und Sie kommen aus Erfurt?
11: Oder? Ich komme aus Erfurt. Und bin vorgestern erst aus Österreich zurückgekommen.
2: Wo waren Sie?
11: Kitzbüheler Land, Salzburger Land.
2: Cool.
11: Wunderschön. Fast so schön wie Erfurt.
2: Ja. Danke.
12: Also wir sind in Urlaub in Bad Frankenhausen. Ich kann empfehlen das Kyffhäuser-Denkmal, die Barbarossa-Höhle. War sehr, sehr schön zum Anschauen. Und heute machen wir jetzt einen Ausflug nach Erfurt, schauen uns Erfurt an. Gestern waren wir in Weimar, war auch ganz nett, aber Erfurt, glaube ich, gefällt mir besser, was ich bisher gesehen habe.
1: Um Gottes Willen.
2: Nachdem wir jetzt viele verschiedene Orte in der Umfrage gehört haben, gibt's irgendeinen Ort, der dir besonders gefallen hat oder wo warst du denn schon, Luna?
3: Also, danke für die Frage. Und zwar am ersten Tag, am Sonntag, wurde mir sogar schon der Petersberg gezeigt. Also, da waren wir oben und es war auch Sonnenuntergang. Es war richtig schön und ich finde es auch cool, dass es einen Lift gibt eigentlich, weil die Stiegen davor sind schon ziemlich anstrengend. Aber es gibt auch sehr viele Sitzmöglichkeiten und es ist echt sehr entspannend, sich da hinzusetzen und mal die Aussicht zu genießen. Und ich finde, Erfurt hat auch eine sehr schöne Aussicht, also sehr schön. Und
7: Und dann am Tag danach waren wir am Montag, hatten wir auch eine Stadtführung, wo wir eben wieder am Petersberg waren und auch im Dom drinnen. Ich finde, es ist echt groß, also von außen viel größer als die Kirchen in Graz. Und es hat mich sehr überrascht. Und sonst gab es dann noch eben viele kleine Ecken, also auch Krämerbrücke fand ich sehr cool. Da gab es ganz viele süße Restaurants und Geschäfte. Und auch Bernd das Brot war mein Highlight. Und genau, heute haben wir dann auch noch viel gemacht im Radio, aber ich war auch Rossmann, das war sehr cool, weil es gibt keinen Rossmann in Graz. Und ja, es gibt wirklich sehr viele süße Cafés und auch am Abend sind wir oft in verschiedenen Cafés und Bars und es ist sehr, sehr schön hier.
0: Okay, und was war jetzt so bisher dein Highlight so aus Erfurt? Wo würdest du immer wieder hingehen?
7: Boah, immer wieder hingehen. Also ich bin jetzt so mit einer kleineren Gruppe eben auch ein paar Leuten aus Graz und ein paar aus Deutschland war ich jetzt voll oft im Speicher. Keine Ahnung, ob ihr das kennt, aber es ist so richtig süß gestaltet. So, ich weiß nicht genau, was es ist, aber draußen ist auch so ein Garten und so. Und das ist richtig süß. Man kann sich einfach hinsetzen und da sind nicht so viele Leute. Es ist einfach so entspannt, um mal was zu trinken und so und mal zu reden. Und an sich, ich kann mich eigentlich nicht so entscheiden. Ich finde es so süß, dass es so viele Kika-Figuren gibt. Ich habe nicht gewusst, dass hier so das Kika-Ding war und dass es so viele Kika-Figuren sind. Ja, genau.
0: Okay, super. Und gibt es noch irgendwas, was du so deinen Eltern oder Familie zu Hause so erzählst, was du so was dich sehr beeindruckt oder überrascht hat?
7: Oha, ja, also eben das mit Bernd das Brot, das muss ich erzählen. Und auch generell, dass die Stadt eben voll viel größer ist und mir auch ein bisschen so nicht Deutschland gegeben hat. Also ich dachte mir so, ich bin jetzt nicht in Deutschland, sondern in einer voll süßen Stadt. Also es hat so mein Bild einfach von Deutschland ein bisschen verändert ins Positive. Und ja, ich würde sehr gerne wieder herkommen.
0: Sehr schön. Dann würden wir jetzt noch ein bisschen Musik hören.
1: Genau, jetzt spielen wir nämlich den Song Easy von Crow. Viel Spaß.

0: So, und jetzt ist auch schon die letzte Gruppe dran. Und ich bin Lina und...
1: Ich bin Vincent.
2: Ich bin Tom.
3: Und ich bin Nitya.
1: Und jetzt spielen wir erstmal eine Umfrage, die wir gemacht haben, zu Erfurt. Und zwar, was sind eure schönsten Orte oder was gefällt euch an Erfurt am meisten?
4: Die erste Frage wäre, was findest du in Erfurt als Lieblingsort am besten?
5: Also mein persönlicher Lieblingsort, das ist ein bisschen schwer tatsächlich zu erklären. Und ehrlich gesagt, ich will es auch nicht komplett ausführlich machen, weil ich den Ort auch einfach so gerne mag, weil da wenig Leute sind und niemand so wirklich oft an diesen Ort kommt. Aber auf jeden Fall ist es in der Nähe von der Krämer Brücke. Da kann man so eine Treppe runterlaufen und dann kann man da sehr, sehr schön am Wasser sitzen. Aber so mein Lieblings... Ich weiß nicht, ob das vielleicht schon eine nächste Frage beantwortet, aber mein genereller Lieblingsplatz von so bekannten Plätzen ist, glaube ich, der Nordpark. Den mag ich. Den finde ich sehr schön, vor allem im Sommer, weil da immer alles belebt ist. Leute grillen und sind gut drauf. Ja.
4: Die zweite Frage wäre, warum ist der Ort, den du gesagt hast, für dich so am besten?
5: Also der Ort direkt halt, der an der Gera liegt. Einerseits ist natürlich eine schöne Lage. Es ist immer schön ruhig. Wie gesagt, es sind nicht viele Leute da. Es ist einfach, man ist so ein bisschen mit sich und den Gedanken. Oder wenn man da mit Freunden hingeht, das macht mir sehr viel Spaß. Und man kann da einfach gut entspannen.
4: Und die letzte Frage wäre, was würdest du anderen Leuten empfehlen?
5: Also ich würde mehrere Orte gerne empfehlen. Und zwar einerseits halt, wie gesagt, der Nordpark. Da kann man vor allem im Sommer sehr schön spazieren gehen. Es sind eigentlich, also ich habe oft darüber gehört, dass die Leute ein bisschen problematisch sein sollen, aber ich finde eigentlich die Leute super nett. Gute Stimmung immer und es ist einfach sehr, sehr angenehm. Und wenn man mal in Erfurt ist, dann lohnt sich schon auch die Krämer Brücke, weil ja, das gehört zu Erfurt dazu. Wenn man an Erfurt denkt, denken viele auch direkt an die Krämer Brücke. Und deswegen, das würde ich auf jeden Fall empfehlen, ja.
4: Dann danke ich dir für das tolle Gespräch und wünsche dir auf jeden Fall noch einen tollen Tag.
5: Dankeschön.
4: Und zwar, die erste Frage wäre, was ist Ihr Lieblingsort oder Lieblingsplatz in Erfurt?
2: Also der Benediktplatz und der Wenigemarkt.
6: Für mich ist es die Krämer Brücke. Ich gehe jeden Abend fast spazieren auf der Krämer Brücke.
4: Warum genau ist es genau der Platz?
2: Na, hier gehen ganz viele Leute vorbei. Ich kann hier schön mein Espresso trinken und immer kommen Leute vorbei. Manche kenne ich, manche nicht, manche winken, gehen einfach vorbei.
6: Genau, man hört auch schöne Musik oft im Hintergrund. Und dann, wenn man weiterläuft, kann man auch schöne Blumen sehen und den Fluss, der fließt, und Enten und manche Menschen, die vielleicht auch kurz ihre Füße ins Wasser stecken wollen. Ja, so.
4: Was fehlt Ihnen in Erfurt?
2: Mir fehlt nichts.
6: Mir fehlt eigentlich auch nichts. Ich wohne gerne hier.
4: Und wenn irgendwas neu erbaut werden sollte oder neu gestaltet werden sollte, was sollte es dann sein?
2: Wohnungen. Bezahlbare Wohnungen.
6: Die Kirchen. Dass alle Kirchen schön aussehen und, wie kann ich sagen, moderne Kunst haben und so weiter.
4: Dann danke ich Ihnen für das kurze Interview und wünsche Ihnen auf jeden Fall noch einen schönen Tag.
2: Danke, ebenso.
6: Danke, danke. Tschüss.
0: So, jetzt reden wir noch mal ein bisschen über unsere Lieblingsorte in Erfurt oder in Graz. Und ich übergebe an Vincent.
1: Also mein erster Fact an Erfurt, an Lieblingsorten, ist definitiv auch die Krämer Brücke, weil es einfach ein historischer Moment ist, zu sehen, wie auf einer Brücke Häuser sind, die auch bewohnbar erscheinen. Und ja, also ein Ort, den ich auch empfehlen würde, ist definitiv der Petersberg. Da hat man eine wunderschöne Aussicht abends, wenn man da hingehen möchte. Aber auch der Luisenpark, da gibt's einen tollen Platz, wo man einen Sternenhimmel gut beobachten kann und auch, wenn man Glück hat, auch eine Sternschnuppe sieht.
2: Also mein Lieblingsort ist auch die Krämer Brücke, weil ich finde die einfach sehr schön.
3: Und den Ort, den ich empfehlen würde, das wäre der Nordpark, denn da ist ja zum Beispiel auch das Nordbad, also das Freibad. Und man kann da eben, finde ich, sich schön bewegen. Da gibt es auch als Hundebesitzer, gibt es auch Hundewiesen extra nur für Hunde. Deswegen, man kann sich da auch sehr frei bewegen. Also das ist sehr toll.
0: Also ich würde sagen, mein Lieblingsort ist das Radio natürlich, aber auch die Parks, also egal welcher Park. Ich finde den Hirschgarten, also der Platz der Kinderrechte, richtig schön. Den Petersberg, den Nordpark, den Südpark, also eigentlich alle Parks sind mittlerweile echt schön in Erfurt. Und die Krämerbrücke ist auf jeden Fall so ein Ort, den man jeden Touristen eigentlich empfiehlt und so, weil es ist schon schön und allgemein die Altstadt eigentlich, so die alten Häuser und so, wer sich für sowas interessiert. Und jetzt fragen wir unsere Gästin aus Graz, was sie so für Lieblingsorte in Graz hat und welche sie empfehlen könnte.
7: Also ich finde Graz besonders im Sommer sehr, sehr schön und ich kann mich dir nur anschließen, Lina. Ich finde auch die Parks sind am coolsten eigentlich. Bei uns gibt's den Stadtpark, der ist auf jeden Fall sehr riesig und es gibt so mehrere Teile im Stadtpark, wo so verschiedene Leute chillen. Aber die Kreuzwiese ist sehr groß und da spielen ganz viele Leute so verschiedene Sportarten und ganz viel so Volleyball und so und es wird irgendwie voll zum Treffpunkt. Ich finde generell so Orte, wo sich halt so die Zielgruppen vermischen und auch die Altersgruppen vermischen, sehr cool. Dann gibt's auch noch so den Augarten, da ist auch noch die Mur, also unser Fluss, nebenbei und da gibt's halt so einen öffentlichen Wasserzugang, was im Sommer sehr cool sein kann, obwohl halt auch öfters dort Mücken sind. Das ist ein bisschen nervig. Aber ich freue mich auf jeden Fall, dass ihr im Sommer kommt, weil da kann ich euch ganz viel zeigen. Und einfach gerne, ich gehe halt meistens am Abend in Graz raus und da ist auch so der Kaiser-Josef-Platz einer meiner Lieblingsorte. Der ist untertags ein Marktplatz, wo ganz viel so frisches Obst und Gemüse verkauft wird, aber auch ganz viel so Gebäck und so und ist sehr regional und bio. Und bei Nacht werden die ganzen Sachen so weggeräumt und dann wird es so zum Nightspot und zum Meetup-Spot, wo auch ganz viele Altersgruppen sich vermischen. Viele Leute skaten dort und dann gibt's auch ganz viele so Bars rundherum, wo man sich was zum Trinken holen kann und man spielt so Spiele zusammen und chillt dort einfach und das ist immer sehr cool an so Sommernächten. Untertags bin ich auch gerne in der Innenstadt. Wir haben eine sehr schöne Altstadt und es finde es halt schade, weil ganz viele Geschäfte jetzt in der Innenstadt schließen, weil sie nicht mehr so viel Klientel haben. Aber es gibt auch ganz süße, so kleine Geschäfte und da finde ich, da gibt es immer was Schönes anzugucken.
0: Okay, ich danke dir und wir spielen jetzt noch einen Song und zwar Die Die von Shakira.

0: So, weil wir ja passend nochmal in der Andreasstraße waren und Torgau waren wir ja auch letztes Jahr. Und da wollten wir jetzt einfach kurz nochmal drüber sprechen, weil wir waren da ja in diesem Jugendwerkhof. Und Frieda, kannst du dich noch dran erinnern und was ist bei dir so richtig hängen geblieben?
1: Also, ich kann mich auf jeden Fall dran erinnern, nicht mehr an jedes Detail jetzt, aber ich weiß auf jeden Fall, dass es sehr krass war, wie die Kinder dort behandelt wurden. Ich würde auch sagen, es war noch mal schlimmer als hier in der Andreasstraße, weil die Kinder einfach irgendwie noch mal krasser behandelt worden und schlechter behandelt worden. Aber in Torgau war halt auch, dass sie sich zum Beispiel am Anfang ihre Haare abrasieren mussten und komplett durchsucht wurden. Und dann gab es ja auch solche Dunkelkammern, die wirklich nicht sehr hoch waren. Also man konnte nur gebückt da drinne sein. Und manche Kinder mussten dort für mehrere Tage drinne sein, wenn sie halt irgendwas Falsches gemacht haben. Das gab es jetzt hier in der Andreasstraße nicht direkt. Es gab nur einen Schallraum, wo man dann bis maximal 14 Tage reingekommen ist, wo es drinne wirklich komplett schalldicht ist. Und man konnte auch das Fenster dunkel machen. Also es waren keine richtigen Fenster, sondern nur so Glassteine. Aber das konnte richtig dunkel gemacht werden. Und dann konnte man halt auch bis zu 14 Tage in der kompletten Dunkelheit und komplett ohne Geräusche dort drinne festsitzen. Das finde ich auf jeden Fall sehr krass. Und du, Lina, hast du noch irgendwas?
0: Also das Zeitzeugengespräch. Ich kriege immer noch so ein bisschen Gänsehaut, wenn ich das höre. Also wenn ich nochmal so drüber nachdenke, was sie uns erzählt hat und auf welche Art sie es uns erzählt hat, weil sie hat es auf so einer entspannten, leichten Art erzählt, obwohl die Zeit ja eigentlich gar nicht so leicht war dort. Und vor allen Dingen die Sprüche, die so unter den Betten oder an den Wänden theoretisch waren, das ist echt krass. Und ich finde es halt noch krasser oder noch schlimmer eigentlich, dass Kinder und Jugendliche oder halt Jugendliche schlimmer bestraft wurden als stellenweise Erwachsene, obwohl sie vielleicht nur anders waren, sagen wir es mal so. Und ich finde eigentlich, ein anderes gibt's gar nicht. Und ja, es war auf jeden Fall echt schön.
1: Ja, ich finde auch krass, weil Kinder haben ja einfach, also sind Kinder, sie können nichts dafür, wenn sie irgendwie verspielter sind oder so. Aber genau deswegen wurden die dann früher dort eingesperrt, wenn sie sich mal ein bisschen daneben benommen haben. Oder halt auch, wenn irgendwas in der Schule war. Das finde ich auf jeden Fall sehr krass, weil das ist halt einfach, wer ein Kind ist, dass man einfach spielen möchte, auch mal irgendwie Blödsinn macht. Und dass es früher so verboten wurde.
0: Ja, auf jeden Fall. Also da gehe ich vollkommen deiner Meinung mit. Aber jetzt wollen wir euch auch noch darauf hinweisen, dass diese Sendung von diesem Zeitzeugengespräch am Samstag, den 18.07. um 19 Uhr hier auf Radio Frei läuft. Und hört sie euch auf jeden Fall an. Es ist sehr spannend. Also wirklich, kannst du ja auch noch mal was dazu sagen zum Zeitzeugengespräch, ob es dir auch so gut gefallen hat wie mir?
1: Ja, es war auf jeden Fall sehr interessant, was die Frau uns erzählt hat. Und ich wollte noch mal sagen, wir waren da jetzt vor einem Jahr. Da waren wir in Leipzig und dann halt dort in Torgau mit dem Radio. Und dieses Jahr haben wir halt das Ähnliche, nur dass wir nach Graz fahren und halt einen Austausch haben. Aber das war eigentlich so der gleiche Gedanke, dass wir halt eine Radiotour gemacht haben.
0: Genau, also auf jeden Fall schaltet am Samstag ein um 19 Uhr. Und jetzt spielen wir noch unseren Jingle und verabschieden uns aus dem Studio.
1: Tschüss!
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5: Und damit willkommen zu einer neuen Ausgabe dieser kleinen Sendung hier auf Radio frei. Ich habe irgendwie das Gefühl, ich stand gestern schon mal hier. Ah, stimmt auch. Uli ist im Urlaub. Ich habe mir gedacht, komm, so ein Mittwoch kann ich auch mal ruppen, also zumindest zu halb. Wir machen heute ein bisschen Sonderprogramm, eine Stunde unterdessen. Und dann gebe ich ab an die KollegInnen von SRB, dem Radio in Saalfeld-Rudolstadt-Bad Blankenburg, die einen kleinen Rückblick auf den Länderschwerpunkt Österreich beim diesjährigen Rudolstadt-Festival gewagt haben. Aber bis dahin gehört die erste Stunde uns und ich freue mich, diesmal selbst eine neue Switch-Folge abspielen zu dürfen, in der ich Woche für Woche mit Mirjam und Lukas über Dinge aus dem Alltag sprechen und wie es vielleicht mit einer anderen kommunikativen Haltung laufen könnte. Und wenn ihr euch schon immer mal gefragt habt, wie sich die Größe des Gehirns evolutionär eigentlich verändert oder wann Babys Musik als Musik wahrnehmen oder was eigentlich bei Menschen im Gehirn da passiert, wo Visuelles verarbeitet wird, die seit Geburt blind sind, dann seid ihr hier auch genau richtig, denn die Wissenschaftsecke von Rhino wird sich genau mit diesen Fragen beschäftigen. Es geht um die Entwicklung des Gehirns in ganz unterschiedlichen Bereichen und ich bedanke mich bei Rhino, dass er mir diese kleine Ecke noch bereitgestellt hat. Ja, und ansonsten habe ich noch ein bisschen Musik, das wäre sonst zwischendurch auch blöd, weil so still. Und damit ein herzliches Willkommen, guten Morgen, guten Abend oder wo auch immer ihr seid. Schön, dass ihr eingeschaltet habt, das ist Radio frei, die Sendung heißt Unterdessen.

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3: Wir sind zurück in dieser kleinen Rubrik und ich freue mich, dass Lukas und Miriam hier sind. Hallo.
4: Hallo.
1: Hallo.
3: Wir besprechen hier Woche für Woche Situationen aus unserem oder dem Leben von anderen Menschen und schauen, wie es mit gewaltfreier Kommunikation ein bisschen geschmeidiger laufen könnte. Und heute hat uns Miriam wieder was mitgebracht.
1: Eine Bekannte kam auf mich zu, gerade von einem Termin mit einem gut ausgebildeten Gesprächspartner, so will ich es mal umschreiben, also mit einem Psychologen, und hat sich an diesen Psychologen gewandt, weil da eine Thematik einfach da ist, die immer wieder aufploppt wohl und gerade auch intensiv ist, und erzählte, wie dieses erste Gespräch lief. Und das ging in etwa so, ja, dann habe ich dem erzählt, was mich beschäftigt und wie es mir so geht, und habe auch gemerkt, ich musste die Taschentücher auch nehmen, die da sind. Also mich hat es doll beschäftigt. Und dann höre ich von dem, naja, haben Sie das schon mal über eine HNO abklären lassen? Waren Sie schon mal beim Neurologen? Endokrinologe wäre vielleicht auch noch mal was. Und sie sitzt da und sagt, okay, ja, aber das, was mich bewegt und beschäftigt, hört der ja gerade gar nicht. So. Sondern das waren so die Diagnosen, die sichtbar geworden sind. Ne?
0: Person hat Ratschläge gegeben und auf die möglichen Diagnosen eingegangen, hat analysiert, statt empathisch zuzuhören, was da gerade lebendig ist.
1: Und sie sagte, das war irgendwie nicht schön, weil sie dahin gegangen ist in der Hoffnung, dass jemand ihr zuhört und sagt, oder auch, ja, einfach eine Idee gemeinsam entwickelt, was könnte man denn anders machen, und jetzt nicht so sehr auf den Körper guckt, weil kann sie ja selber, ne? Sondern da nochmal andere Aspekte mit einbezieht. Genau, das war so da. Also ist jetzt, glaube ich, eher so ein einseitiges Ding, denn ich vermute, der Psychologe wird weniger ein Problem haben, sondern es ist eher was die Bekannte betrifft, genau.
0: Oder man kann auch gucken auf der
1: Nennen
0: Seite.
1: Nennen wir sie Paula.
0: Paula. Man kann auch gucken auf der Seite vom Psychologen, also der Psychologe von Paula, wieso der diese Fragen stellt, wieso der so drauf eingeht, was da in ihm lebendig ist. Wieso der das auf die Art und Weise formuliert. Kann man auch machen.
1: Ich glaube, wir gucken erstmal zu Paula.
0: Ja, ist auf jeden Fall besser.
1: Also als sie mir das so erzählt hat, die Paula, habe ich den Eindruck gehabt, da ist eine Verzweiflung, eine Traurigkeit.
0: Überrascht auch und so erschrocken würde ich.
1: Und auch ein Stück irritiert. Ja, genau, über das, was so kommt.
3: Vielleicht auch ein Mini verärgert?
1: Könnte sein, ja.
3: Weil es vielleicht nicht das Vorherrschende, aber.
1: Ja.
0: Oder könnte auch traurig sein, könnte. Also.
1: Genau, also ich denke, Traurigkeit ist auf jeden Fall auch da.
0: Da kommt es immer drauf an, wie der Mensch so tickt, ob das eher Richtung Traurigkeit oder eher Richtung Ärger geht.
1: Und gleichzeitig vielleicht auch so eine Hilflosigkeit.
0: Also
1: ich habe jetzt noch ein bisschen ausformuliert, so im Sinne von, hey, da traue ich mich jetzt schon und gehe diesen Schritt, gehe los, suche mir professionelle Unterstützung, und dann wird das so abgetan mit, lass dir mal von deinem Hausarzt ein paar Überweisungen geben und geh da mal hin.
0: Hilflos, ja.
1: Ja. Genau, was macht sie jetzt? So. Und für mich stand ganz klar im Fokus, die möchte gesehen werden, die möchte gehört werden, verstanden ganz werden mit dem, was
0: werden,
1: sie hat.
0: Ja. Und vermutlich Unterstützung erfahren. Also Unterstützung auf eine andere Art und Weise, als warst du nicht schon mal beim HNO, waren sie nicht schon mal beim HNO-Arzt oder was hat es
1: denn? Endokrinologe, hatte sie gesagt, ja, und noch so. Ja.
3: Und hast du gerade schon Verstehen gesagt? Also
1: als Bedürfnis meinst du, möchte verstanden werden?
3: Ja, also, oder? Also,
1: ich weiß gar nicht, ob man das schon.
3: Weil ich könnte mir auch vorstellen, dass sie sich missverstanden fühlt.
0: Dass sie sich als missverstanden
3: fühlt.
0: Quasi
3: erlebt. Der falsche Auftrag angekommen bei dem Mann, bei dem Psychologen. Dass sie eigentlich eine psychologische Hilfe will und er, dass sie irgendwie, sich nicht verstanden fühlt in dem, was sie braucht.
1: Genau, und so. Wenn wir es übersetzen, ist ihr da wichtig, verstanden zu werden.
3: Ne? Ja.
1: So.
3: Ja,
1: also,
3: genau, das meine
1: genau, ist hilflos und ratlos, weil sie gern verstanden werden möchte,
3: ja.
1: gesehen werden möchte mit dem und ernst genommen werden auch mit dem, was sie da hat. Ne?
0: So. Ja, das ist wichtig, was der Mirjam gerade sagt, gerade im alltäglichen Gebrauch, wenn ich sage, ich fühle mich missverstanden oder in Anführungsstrichen, ich fühle mich nicht verstanden, dann gebe ich für dieses scheinbare Gefühl, was eigentlich ein Gedanke ist, gebe ich die Verantwortung ab. Also man kann es als Täter-Opfer-Gefühl nennen, weil der Psychologe mich nicht versteht, geht es mir so.
3: Hm.
0: Aber dass dieses Weil passt nicht, weil sich bei mir Verstehen oder Verständnis nicht erfüllt, geht es mir so. Und statt nicht verstehen oder missverstanden werden, ist es wahrscheinlich eher traurig oder hilflos oder verzweifelt.
1: Also als Gefühl, als ne?
0: Gefühlsworte. Mhm. Das sind jetzt nur die Worte, was im Körper lebendig ist. Das ist natürlich nochmal was ganz anderes.
1: Mhm. Ja. Genau.
3: Da haben wir es wieder, ne? Wer ist schuld an den Gefühlen, die man hat?
0: Das stimmt, also wenn genau.
3: Das kommt uns ja immer mal
1: wieder. Ja, auch ganz spannend, auch ganz ja so. Wichtig. Hatten wir ja auch schon immer mal, da war das, was sie hört, möglicherweise Auslöser, ist aber nicht Ursache.
3: Ne? Können wir das nochmal kurz auseinanderklamüsern?
1: Auslöser ist das, was jetzt gerade den Schalter umlegt, will ich es mal sagen. Und ursächlich ist das, was ich an Erfahrungen in meinem Leben gesammelt habe, was dann dazu führt, dass ich den Schalter umlegt.
3: Weil eine andere Person, die da sitzt und das Gleiche von ihm zu hören bekommt, vielleicht sich nicht so getroffen fühlt.
1: Man kann es vielleicht gleichsetzen mit, eine Frau sitzt an der Kasse, also Kassiererin oder Kassierer, und kassiert und der fünfmal wird gefragt, warum sind jetzt die Preise teurer geworden, und das kann ja wohl nicht wahr sein, und sie reagiert immer entspannt. Und dann sechstes, siebtes, achtes Mal auch und ist immer entspannt und ruhig. Und beim zehnten sagt es geht mir so auf. Ne? So und geht dann halt hoch. Dann ist die zehnte Person quasi mit dieser Äußerung Auslöser. Ursache ist das, was vorher sich aufgestaut hat sozusagen. Mhm. Würdest du das auch so umschreiben?
0: Na, die Ursache ist das Bedürfnis dahinter, was auch nicht das. Erfüllt wird.

0: ist oder was erfüllt ist, dann ist es ein angenehmes Gefühl. Genau, ja.
1: Eieiei, das ist wieder ganz schön kompliziert. Ja.
0: Ist es, also für einen Kopf Auslöser und Ursache auseinander zu dividieren, ist so kompliziert, wenn ich habe es noch nicht komplett verinnerlicht, aber wenn man es verinnerlicht hat, ist es relativ simpel. Also es ist wirklich simpel, wenn ich Schuld oder wenn ich die Verantwortung abgebe für meine Gefühle, dann verwechsel ich das wieder, weil ich jemanden die Schuld dafür gebe, dass es mir so geht. Und wenn ich die Verantwortung voll zu mir nehme, dann kann ich selbst entscheiden. Dann habe ich die Freiheit zu wählen, ob ich das so oder so sehe.
1: Ja.
0: Und dann ist niemand schuld, wenn ich traurig bin oder wenn ich hilflos bin oder wenn ich fröhlich bin. Das ist einzig und allein meine Verantwortung.
1: Ich krieg's nicht raus, dass mir da sofort wieder so Beispiele kommen wie, keine Ahnung, jemand verprügelt dich und dann hast du Angst und dann nichts. Und dann quasi die Verantwortung für meine Angst, die trage ich selbst.
0: Das sind extreme Beispiele, ja. Und das ist dann im System drin und das kann man mit Empathie zum Beispiel aus dem System lockern oder sogar rausnehmen. Also, dass das, wenn ich verprügelt worden bin und deswegen Angst habe, weil ich die Person wiedersehe, dann kann man das mit Hilfe der gewaltfreien Kommunikation bearbeiten. Ja, ja. Diese Angst, dass sie nicht mehr so mächtig ist, dass sie mich nicht mehr so komplett einnimmt. Mhm. Weil es Situationen gibt, die sind einfach sehr, sehr schlimm.
2: Und gleichzeitig ist das auch ein Prozess, da braucht es, gerade bezogen auf so ein Beispiel, braucht es, denke ich, viel, viel Zeit, Geduld und Kraft, sich dem zu widmen.
1: Ja. No, also und wir reden ja hier meistens auch über andere Beispiele.
2: Ja, genau. Wollen wir nochmal auf die psychologische Seite Fachexpertise kommen?
0: Kommen wir noch eine halbe Minute.
1: Ich habe gerade schon wieder vergessen, wo wir eigentlich waren. Ja, wir
2: ist
1: waren
2: gut,
1: bei Paula.
2: Dass ich aufgepasst habe. Ne?
0: Also der Psychologe, der stellt die Frage, waren Sie schon mal beim HNO-Arzt? Was kann denn dieser Person lebendig sein?
2: Also ich kann mir vorstellen, dass diese Person ruhig, sortiert, fokussiert ist. Also in ihrer Rolle auch, der Psychologe in seiner Rolle, da eine klare Struktur, Orientierung hat für sich, auch eine Orientierung, also ein Ziel, wo soll es hingehen heute in dem Gespräch. Und das ist so ein Klarheit schaffen, ne? So,
1: Struktur.
2: Genau. Für sich bewerten, einsortieren. Ne?
1: Und vielleicht tatsächlich auch sowas wie Hilfsbereitschaft, also dass er ihr schon helfen will grundsätzlich. Gibt es das als Bedürfnis?
2: So, im Sinne von Unterstützung.
0: Ja.
1: Ja.
2: Also Unterstützung heißt ja nicht ich brauche Unterstützung, sondern ich möchte auch gerne unterstützen, beitragen, wirksam sein.
0: Das gefällt mir als Bedürfnis wohl. Danke, das ist voll schön straßengrafisch, finde ich. Statt mir geht es um Unterstützung, mir geht es um Hilfsbereitschaft. Ich würde gerne helfen.
1: Genau, also vermutlich will er sie nicht dumm machen. Was man ja denken könnte. Ne?
2: Genau, ja. Sondern auch da lösungsorientiert sein. Ne? Das waren Sie denn schon mal, haben Sie das schon mal probiert und so weiter und so fort. Und das steht ein bisschen im Widerspruch zu diesem Verbindung, Komfort, Lösung.
0: Und das erlebe ich hin und wieder zwischen Menschen, die sehr lösungsorientiert denken und Menschen, die einfach auf Gefühlsebene sind und denen es wichtig ist, damit gehört zu werden, dass da oft Konflikte sind. Also einfach, weil die eine Person will einfach eine Lösung und darüber nachdenken, was man machen kann. Und die andere Person will einfach nur mit dem gehört und ernst genommen werden, was gerade in ihr lebendig ist. Da vielleicht jemand, der zuhört oder die zuhört, weiß da auch von dem einen oder anderen Konflikt.
1: Mit Sicherheit. Ist das eine Persönlichkeitsfrage oder ist das auch eine Übelfrage, weil wir einfach nicht, ich würde jetzt mal behaupten, in unserer Kultur nicht gewohnt sind. Also eher diese lösungsorientierten Sachen.
2: Also ich denke, es ist eine Frage der Übung. Weil wir oft dazu neigen, wir wollen, dass unsere Welt heile ist, dass da keine Probleme da sind, dass alle happy und fröhlich miteinander sind und diesen Schmerz auszuhalten, obwohl klar ist, man hat keine Verantwortung für den Schmerz anderer, so sich dem zu öffnen, zu widmen, dem zuzuhören, das kann herausfordernd sein.
1: Ja.
2: Und oft neigen wir ja dann dazu, helfen zu wollen eben. Wir müssen da jetzt was parat haben. Wir müssen die Person da rausziehen. Wir sind verantwortlich für, sind wir ja nicht. Sondern wir können die Verantwortung ja durchaus beim Gegenüber lassen.
0: Ja, ich glaube, es ist eine Übelsache und auch eine Persönlichkeitssache. Also ich bin kein Psychologe, ich weiß letztendlich nicht, ich glaube, es ist so.
1: Das können wir den Psychologen mal fragen.
0: Und dann kommt er so, waren Sie schon mal bei HNO?

Weile und tja, ich weiß gar nicht, ob es irgendwann mal fertig sein kann, wahrscheinlich, wenn wir keine Lust mehr haben. Wenn ihr draußen Lust habt, uns dabei zu unterstützen, indem ihr uns Situationen, Dialoge, Konflikte, irgendwelche solche Sachen zusendet, die wir dann besprechen können, natürlich gerne auch anonymisiert, wie bei Paula, dann macht das. Schreibt uns eine E-Mail an switch@radio-frei.de. Musikalisch gehen wir jetzt nochmal so ein bisschen in das Thema der heutigen Folge, denn dieser Psychologe oder dieser Psychotherapeut, der ist genauso von den gesetzlichen Änderungen betroffen wie viele, viele andere. Ihr habt es bestimmt mitgekommen, der Aufschrei ist relativ groß, weil die geplanten Einschnitte auch relativ groß sind. Wir werden das hier im Programm auch demnächst mal näher aufdröseln, was da eigentlich los ist. Und die Situation jetzt ist ja schon so, dass die Therapieplätze nicht so zahlreich gesät sind, dass alle die Hilfe brauchen, die auch direkt bekommen. Und dass wir definitiv mental uns stärken müssen, ist, glaube ich, keine Frage. Rum wie num. Paul Sears und Yuzu Yu haben ein Lied gemacht. Alle meine Freunde haben Depressionen.

Führt am nächsten Morgen gleich zu einem Sozialkater. Hab ich wieder mal zu viel gesagt, ich Versager. Und ich verschwinde im Nix, Abracadabra.

So klingt Viva la Vida von Morm Anut und Jay Patterson. Ein langer Track, aber wir sind heute gemütlich. Ich habe Zeit, von daher kann der hier einfach mal auch Platz finden. Was mittwochs im Unterdessen auf Radio Frei auch Platz findet, ist die Wissenschaftsecke. Woche für Woche oder Woche für übernächste Woche klickert sich Reino durch verschiedene Studien und Forschungsergebnisse und packt uns dafür so ein kleines Päckchen von Dingen, wo er denkt, das ist doch mal ganz interessant. Und in der heutigen Ausgabe geht es um Dinge in unserem Gehirn. Wir hören das gleich. Vorher aber noch eine Musik. Die ist nicht ganz so lang wie die von eben, aber nicht minder schön, wenn auch ganz anders. Wir hören Musik von Gustav.

Hier ist die Wissenschaftsecke bei Radio Frei. Neues und Interessantes aus Forschung und Wissenschaft. Und natürlich aus Technik. Aber nicht, dass ihr was Falsches denkt. Wir haben hier auch Verhaltenswissenschaft, wir haben Psychologie, was das Herz begehrt. Die Wissenschaftsecke befasst sich heute mal wieder mit unserem Hirn, diesem geheimnisvollen und verblüffenden und unglaublich vielfältigen Organ, bei dem wir immer wieder unsicher sind, ob es uns ausmacht, ob wir nur so sind, weil unser Hirn so ist, wie es ist, oder ob wir etwas sind, das über dem Gehirn steht und für das das Gehirn nur ein Denkinstrument ist für die praktischen Fragen des Lebens. Eine der bisher unumstößlichen Annahmen der Forschung bestand darin, dass das Gehirnwachstum Ergebnis einer anhaltenden, gerichteten, natürlichen Selektion war. Dass also größere Gehirne begünstigt waren, weil sie die kognitiven Fähigkeiten verbesserten. Dass gleichzeitig die Größe und Robustheit der Gesichter und der Kiefer abnahmen, führte man auf die zunehmende Nutzung von Werkzeugen zurück, die das Kauen teilweise ersetzten, sodass man hierfür nicht mehr so viel Energie benötigte. Diesen Annahmen sind jetzt die Professoren Mark Hubbe von der University of Tennessee in Knoxville und Harvati vom Senckenberg-Zentrum an der Universität Tübingen nachgegangen. Und sie kommen zu einem anderen Ergebnis. Danach nämlich scheint die allmähliche Vergrößerung des Gehirns und die Verkleinerung des Gesichts nicht das Ergebnis eines stetigen, fortschreitenden Weges hin zur modernen menschlichen Form zu sein. Stattdessen spielten wohl zufällige Veränderungen im Erbgut, stabilisierende Selektion sowie biologische und ökologische Einschränkungen eine wesentlich größere Rolle als bisher angenommen. Hubbe und Harvati analysierten Schädelmessungen von 87 Fossilien der Gattung Homo, von früheren Vertretern bis hin zu Neandertalern sowie frühen und heutigen Populationen von Homo sapiens. Der Datensatz umfasst den Großteil der gut erhaltenen Hominiden-Fossilien aus den vergangenen 2 Millionen Jahren und macht die Untersuchung zu einer der umfassendsten Studien zu den evolutionären Veränderungen innerhalb unserer Gattung. Diese Daten sind dann verglichen worden mit 6 verschiedenen Evolutionsmodellen, um bewerten zu können, welches dieser Modelle die beobachteten Veränderungen von Kopf und Gesicht am besten erklärt. Die Ergebnisse der Studie sprechen dafür, dass bei der Entwicklung des Menschen eine Mischung aus neutraler und begrenzter Evolution eine Rolle spielte. Mit anderen Worten, die Entwicklung ist nicht kontinuierlich und zielgerichtet abgelaufen, sondern schubweise und anlassbedingt. Dadurch ergibt sich als weitere Aufgabe natürlich, einzelne Zeitabschnitte nun genauer zu untersuchen und zu fragen, welche Bedingungen sich dort offenbar verändert haben. Die Forschenden verweisen dabei auf eine Kombination möglicher Faktoren, darunter Entwicklungsbiologie, metabolische und energetische Bedingungen sowie, besonders wichtig, kulturelle Innovation. Professor Hubbe sagt insbesondere dazu, ich zitiere ihn, Kultur wirkt in vielerlei Hinsicht wie ein Puffer. Sie ermöglicht es uns, neue Lebensräume zu nutzen und mehr Ressourcen zu erschließen. Dadurch wird der Druck auf bestimmte Körperstrukturen geringer, weil sie weniger stark an Umweltbedingungen angepasst sein müssen. Auf diese Weise können Phasen verstärkter technologischer und kultureller Innovation schnelle evolutionäre Veränderungen auslösen. Solche Veränderungen waren für die Evolution der Gattung Homo eindeutig von großer Bedeutung, da sie unseren Vorfahren ermöglichten, die ernährungsphysiologischen Anforderungen größerer Gehirne zu bewältigen und die Vorteile höherer kognitiver Fähigkeiten voll auszuschöpfen. Zitat Ende. Das heißt nun aber noch nicht, dass natürliche Selektion für die menschliche Evolution unbedeutend gewesen ist. Harvati resümiert vielmehr so, ich zitiere ihn,
Unsere Ergebnisse verlagern den Schwerpunkt. Statt zu fragen, warum sich Menschen kontinuierlich in Richtung größerer Gehirne und kleinerer Gesichter entwickelt haben, wäre es sinnvoller zu untersuchen, unter welchen Bedingungen sich menschliche Populationen von bestehenden Einschränkungen lösen und neue Merkmale entwickeln konnten. Dieser Ansatz könnte besonders geeignet sein, um die Evolution unserer Gattung besser zu verstehen. Zitat Ende.

Eine ganz besonders spannende Phase der Entwicklung unseres Gehirns ist die Baby- und Kinderphase. Dass in dieser Phase die Gehirnentwicklung besonders dynamisch ist, weiß jeder, der mit Kindern zu tun hatte und hat. Eine Teilfrage davon richtet sich zum Beispiel auf den Zeitpunkt, an dem das Gehirn etwas erkennt und darauf reagiert. Musik zum Beispiel. Wann erkennt unser Gehirn sie und wann reagiert der Körper darauf? Ab wann also fängt er an zu tanzen? Bisher war offen, wie und wann Säuglinge beginnen, gehörte musikalische Reize in spontane Körperbewegungen umzusetzen. Dieser Frage ist jetzt ein internationales Forschungsteam unter Leitung von Trinh Nguyen und Stefanie Höhl von der Universität Wien und Giacomo Novembre vom italienischen Institut für Technologie nachgegangen. Für die Untersuchung hat das Forschungsteam 79 Säuglingen im Alter von 3, 6 und 12 Monaten Kinderlieder vorgespielt. Und um vergleichen zu können, hörten die Babys zudem rhythmisch und melodisch durchmischte, also geschaffelte, Versionen derselben Lieder sowie Versionen, bei denen die Tonhöhe gezielt verändert wurde. Zeitgleich wurde die Gehirnaktivität mittels Elektroenzephalogramm aufgezeichnet und die Körperbewegungen der Babys über ein markerloses Videotracking-System analysiert. Damit konnten die Reaktionen im Gehirn sowie die Bewegungsmuster der Säuglinge, zum Beispiel Armrudern, Oberkörperwippen oder ähnliches, synchron erfasst und verglichen werden. Der Befund war, bereits bei 3-monatigen Babys reagiert das Gehirn bei strukturierter Musik verstärkt. Die auditive Verarbeitung von Musik beginnt also schon sehr früh in der Entwicklung. Die Bewegungsdaten waren differenzierter. Eine grundlegende Verbindung zwischen Musik und Bewegung war in allen Altersgruppen messbar. Komplexere und strukturierte Bewegungsmuster als Reaktion auf die Musik zeigten sich jedoch erst bei den 12 Monate alten Kleinkindern. Eine koordinierte Synchronisation der Bewegungen mit dem Takt der Musik konnte in keiner der Altersgruppen nachgewiesen werden. Und höhere Töne regten die Bewegungen der Babys in allen Altersgruppen stärker an. Die Studie zeigt, wie das sich entwickelnde Gehirn nach und nach lernt, Musik in spontane Bewegungen mit zunehmender Komplexität zu übersetzen. Was das bedeutet, hat die Studienleiterin Stefanie Höhl von der Universität Wien so formuliert, ich zitiere sie. Für Eltern, pädagogische Fachkräfte und die frühe Förderung bedeutet das, dass gemeinsames Singen, rhythmisches Wiegen und wiederholte musikalische Routinen bereits im ersten Lebensjahr wertvolle Erfahrungen sein können. Auch dann, wenn Babys noch nicht sichtbar im Takt mitgehen. Musik kann damit als ein früher Interaktionsraum verstanden werden, in dem Wahrnehmung, Aufmerksamkeit und Bewegung schrittweise miteinander verknüpft werden. Zitat Ende.

dritte Meldung geht der Frage nach, wie sich das Gehirn entwickelt, wenn ein Sinn, für den es eigentlich ausgelegt und vorgesehen ist, gar nicht vorhanden ist. Hierzu haben die Jagiellonen-Universität Krakau und das Max-Planck-Institut für Kognitions- und Neurowissenschaften in Leipzig eine Studie durchgeführt, bei der es um die Frage ging, wie sich der fehlende Gesichtssinn auf die Entwicklung des Gehirns auswirkt. Zunächst zur Erinnerung. Grundsätzlich vergrößert sich allein im ersten Jahr die Oberfläche der Großhirnrinde um etwa 3/4. Ihre Dicke nimmt um rund 1/3 zu. Das Gehirn bildet weit mehr Verbindungen zwischen Neuronen, als es tatsächlich benötigt. Im Laufe des Lebens werden häufig genutzte Verbindungen gestärkt, während andere, wenig genutzte, in einem als Pruning bezeichneten Prozess eliminiert werden. Gleichzeitig schreitet ein weiterer Prozess, die Myelinisierung, im gesamten Gehirn voran. Dabei werden die Nervenfasern von einer Fettschicht umhüllt, die ähnlich wie die Isolierung um elektrische Leitungen funktioniert und die Signalübertragung beschleunigt. Dieser Prozess entwickelt sich je nach den Bedürfnissen der einzelnen Hirnregionen unterschiedlich. Sensorische Bereiche wie dem visuellen und auditorischen Kortex, also dem Teil der Großhirnrinde, sind stark myelinisiert, während Neuronen im Frontallappen, der für höhere kognitive Funktionen zuständig ist, weniger Myelin aufweisen. Welche Mechanismen diese Entwicklung genau steuern, wird noch erforscht. Annalena Stroh vom Max-Planck-Institut für Kognitions- und Neurowissenschaften erklärt ihren Forschungsansatz so. Ich zitiere. Menschen, die von Geburt an blind sind, spielen in diesem Zusammenhang eine besonders wichtige Rolle, da sich ihr Hirn ohne visuelle Reize entwickelt. So lassen sich die Auswirkungen von Sinneserfahrungen auf die Gehirnentwicklung gezielt untersuchen. Zitat Ende. Man weiß, dass der visuelle Kortex, also der für das Sehen zuständige Hirnrindenbereich, bei Menschen, die von Geburt an blind sind, dicker erscheint als der von sehenden Menschen. Die vorherrschende Erklärung dafür lautete, dass Blindheit den Pruning-Prozess stört, sodass überschüssige neuronale Verbindungen im visuellen Kortex zurückbleiben. Diese Annahme ist nun in der Studie in Krakau und Leipzig überprüft worden. In ihr sind 24 von Geburt an blinde Personen mit sehr empfindlichen bildgebenden Verfahren untersucht worden. Das Ergebnis hat Nikolaus Weißkopf, der Direktor der Abteilung Neurophysik in Leipzig, so zusammengefasst. Ich zitiere ihn. Wie bereits in früheren Studien beobachteten wir, dass der visuelle Kortex bei blinden TeilnehmerInnen dicker erschien. Entscheidend ist, dass wir zeigen konnten, dass der visuelle Kortex von Menschen, die von Geburt an blind sind, weniger myelinisiert war. Dies könnte den scheinbaren dickeren visuellen Kortex erklären. Hinweise darauf, dass der Pruning-Prozess gestört ist, fanden wir hingegen nicht, auch wenn dieser Prozess weiterhin eine Rolle spielen könnte. Unsere Ergebnisse deuten darauf hin, dass eine verringerte Myelinisierung ein zentraler Faktor für die bei Blindheit beobachteten strukturellen Unterschiede im Gehirn ist. Zitat Ende. Die Autoren betonen, dass diese Ergebnisse kein Hinweis auf ein beeinträchtigtes Gehirn sind. Bei blinden Menschen ist der visuelle Kortex an Funktionen wie der Sprachverarbeitung, dem Arbeitsgedächtnis und der kognitiven Kontrolle beteiligt. Interessanterweise sind auch die Gehirnregionen, die diese Funktionen bei sehenden Menschen unterstützen, tendenziell weniger myelinisiert. Marcin Schwedt von der Jagiellonen-Universität in Krakau hält daher fest, Zitat, daher stehen die Unterschiede, die wir bei blinden Menschen beobachteten, völlig im Einklang mit dem, was dieser Kortex bei blinden Menschen tatsächlich leistet. Der visuelle Kortex bei blinden Menschen ist nicht beeinträchtigt, er ist eben nur anders organisiert. Zitat Ende.

Ja, es ist noch nicht um 11 und auch noch nicht 20 Uhr oder auch sind nicht 2 Stunden unterdessen vorbei. Ich möchte mich trotzdem von euch verabschieden. Das war heute eine abgespeckte Version an diesem Mittwoch, dem 15. Juli. Aber für die 2. Stunde ist uns auch noch was ins Haus geflattert. Und zwar eine Sendungsübernahme aus Saalfeld vom dortigen Lokalradio. Die sind wie jedes Jahr auch in diesem Jahr beim Rudolstadt-Festival gewesen, haben am 4. Juli von dort live gesendet. Der Länderschwerpunkt war diesmal Österreich. Und dazu hat eine Redakteurin eine Sondersendung im Nachgang nochmal produziert. Also in der nächsten Stunde österreichische Musik, Kultur, Gespräche mit Künstlerinnen und Künstlern vom Rudolstadt-Festival. In der Schublade unterdessen begrüßt euch morgen Reino wieder hier am Telefon, wollte ich sagen. Das ist ja auch interessant. Naja, weiß ich nicht. Vielleicht wird er auch telefonieren. Auf jeden Fall steht er hier am Mikrofon im Studio für euch. Apropos Österreich, mir fällt gerade noch auf, dass heute im Programm Österreich relativ gut vertreten ist, denn in der Freistunde am Mittwoch 17 Uhr geht es wieder um das Austausch-Vernetzungsprojekt der Jugendgruppen von Radio Frei und Radio Helsinki in Graz. Und diesmal aber nicht über ferne Leitungen, sondern direkt in echt, denn sie sind hier. Wir haben Besuch aus Graz. Junge Leute machen mit jungen Leuten von hier Sachen. Zum Beispiel Radio. Schaltet Gerd ein, 17 Uhr. Ich könnte jetzt noch 1 Minute 40 was erzählen, mir fällt aber nichts ein. Von daher verabschiede ich mich von euch, wünsche euch eine gute Zeit und sage Tschüss, auf bald.

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1: Österreich. Ein Land nur etwa ein Fünftel so groß wie Deutschland mit 9 Millionen Einwohnern und einer trotz dessen sehr großen Musikvielfalt. Das war auch beim Rudolstadt-Festival in diesem Jahr zu hören, denn Österreich war der Länderschwerpunkt des 34. Festivals.

0: Egal ob Dudeln, moderne Popmusik oder Volkslieder aus allen Ecken und Enden Österreichs in den unterschiedlichsten Interpretationen, das Rudolstadt-Festival präsentierte eine große Auswahl. Den Anfang machten 5 Achterl in Ehren am Festival Donnerstag in den Bauernhäusern. Lilo Franke war mit vor Ort und interviewte das Wiener Quintett.
1: Ich bin jetzt bei dem Max von der Gruppe 5 Achterl in Ehren. Hallo.
2: Hallo, hallo.
1: Seid aus Wien angereist und seid schon ganz schön kaputt, wie du sagst.
2: Wir sind ein bisschen müde, weil wir sind heute um 8 Uhr sind wir weggefahren aus Wien. Und jetzt um 7 sind wir angekommen, direkt Soundcheck. Jetzt haben wir eine halbe Stunde Pause und jetzt geht's gleich auf die Bühne.
1: Wie habt ihr euch gefunden? Seit wann gibt's euch?
2: Uns gibt's seit 20 Jahren. Wir feiern am 12. September in Wien, in der Arena Wien, unser 20-jähriges Jubiläum, ganz groß mit vielen Gästen.
1: Toll.
2: Könnt alle nach Wien kommen.
1: Gerne.
2: Also
1: Wien ist eine wunderschöne
2: 12.
1: Stadt.
2: September, also 20 Jahre gibt's uns schon. Und gefunden haben wir uns, ja, wie sich Bands halt finden, in Proberäumen, auf Jam-Sessions und auf Konservatorien, so irgendwie.
1: Und 5 Achterl in Ehren, hat das was mit eurer Zahl, also mit euren, dass bei der 5 seid?
2: Weil wir 5 sind und es gibt halt dieses Sprichwort, vielleicht gibt es im Deutschen wahrscheinlich auch, im Wienerischen, da sagt man, ein Achterl in Ehren kann niemand verwehren.
1: Genau.
2: Und wenn wir dann 5 sind, dann geht natürlich, kann man... Ja, muss man sich's anhorchen.
1: 20 Jahre habt ihr euch wahrscheinlich auch, versteht euch auch gut, ne? Sonst wird das ja nicht 20 Jahre halten, denke ich, ne?
2: Wir sind ein gutes Team mit Auseinandersetzungen. Also, wie jede gute Beziehung, genau, braucht man natürlich auch Auseinandersetzungen, aber 20 Jahre hält. Die Songs stehen uns, oder die Lieder stehen uns seit 20 Jahren zur Seite.
1: Und wer schreibt? Schreibt ihr alle zusammen, oder jeder einzeln? Oder macht ihr das jeder einer, also einer, dass das schreibt?
2: Nein, wir sind ein Kollektiv, da schreiben alle 5. Wir sind 5 kreative Geister und ich würde mal sagen, jedes Lied ist ein bisschen anders entstanden, aber im Grunde am Schluss haben alle 5 gleich viel gemacht.
1: Und der Inhalt so von den Liedern, von den Texten, habe ich jetzt noch nicht gehört, ihr spielt ja erst noch.
2: Ich meine, heute spielen wir, haben so, zum Beispiel so Songs, die heißen Der totale Sommerhit oder eine Circe Chick ist die süße Zigarette, die ja bei uns nicht legal ist, bei euch schon.
1: Die
2: Sportzigarette, sagt ihr, glaube ich.
1: Bei euch ist die...
2: Ist illegal.
1: Bei euch ist illegal.
2: Ist immer noch illegal.
1: Und da macht es ja gerade Spaß. Ne?
2: Oh, ja, na, ja. Aber, also was haben wir dann? Wir singen über alles Mögliche eigentlich. Wir singen über das, was... 5 Achterl in Ehren ist so ein bisschen wie ein Schwamm. Wir saugen Dinge auf und lassen es durch die Achterl-Waschmaschine laufen und dann kommt ein Lied raus. So.
1: Das ist ein Wiener Schmäh, ne?
2: Sag mal, so lustig, also wir haben schon Humor. Wir sind jetzt keine Kabarettistinnen und keine Comedians. Wir definieren uns schon als MusikerInnen, aber Humor haben ist ja nichts Schlechtes.
1: Und die Instrumente, welche Instrumente sind jetzt dabei bei euch 5?
2: Besetzung, wir haben 2 Sänger, das ist schon mal relativ...
1: Bist du der Sänger, Max?
2: Ich bin einer von den beiden, genau. Mhm. 2 Sänger, dann haben wir einen Kontrabass, eine akustische Gitarre und ein Fender Rhodes oder ein E-Piano bzw. Akkordeon. Manchmal spielen wir auch mit E-Gitarre und E-Bass, also wir schränken uns nicht ein. Wir haben kein Schlagzeug, das ist was uns recht anders macht wie andere Bands, würde ich sagen.
1: Dann danke ich dir, Max, ganz herzlich für deine Zeit und jetzt willst du dich umziehen, machen dann noch ein Foto. Vielen Dank.
2: Vielen, vielen Dank.
1: Ich höre jetzt, ich freue mich drauf. Ja. Dankeschön.
2: Darf man dir

Ebenfalls aus Wien stammt Agnes Palmisano. Sie war eine der ersten, die für das Festival angekündigt wurden. Österreich ist sehr bekannt für das Jodeln. Agnes Palmisano versteht sich aufs Dudeln. Eine Wiener Variante, die als etwas kunstvoller und schwieriger gilt. Außerdem darf das Dudeln mit Instrumenten untermalt werden. Palmisano trat im Schillertheater und in der Lutherkirche auf. Nach ihrem Konzert erzählte sie im Interview, wie sie eigentlich zum Dudeln gekommen ist.

0: Wie war die Atmosphäre hier heute in der Lutherkirche?
1: Oh mein Gott, so schön. Oh mein Gott, kann man wirklich sagen. So ein nahezu mystisches Ereignis, würde ich sagen. So schön, so verbindend, so, ja, das sind die Momente, für die ich am liebsten lebe eigentlich, solche Konzerte mit so einem Publikum.
0: Wie sind Sie zum Dudeln gekommen?
1: Ich wollte ursprünglich schon anständigen Gesang studieren, also sprich Operngesang, und bin im Zuge meines Studiums zu einer Lehrveranstaltung gekommen, in der es ums Wienerlied ging, und da bin ich dann irgendwie hängen geblieben. Also das Dudeln, klassischer Gesang ist sehr, sehr streng und folgt sehr starren Regeln und sehr klaren ästhetischen, so muss man, so darf man, so muss man nicht. Und ich habe sehr, sehr oft gehört, dass ich es eigentlich anders müsste und anders klingen sollte. Und beim Dudeln war von Anfang an so diese große Stimmfreiheit da, und ich habe mir sehr, sehr viele historische Aufnahmen von Sängerinnen angehört, weil zu meiner Zeit gab es gerade nur noch eine, die das gemacht hat. Und da ist mir eben sofort aufgefallen, dass jede Stimme total individuell klingt, jede ganz anders, und dass es doch viel mehr darum geht, seine eigene Stimme zu finden und authentische Geschichten zu erzählen, als irgendeinem Ideal hinterherzulaufen. Und das ist das, was mich sehr beglückt hat und auch bis heute noch beglückt, und es auch beim Unterrichten sozusagen mein Hauptaugenmerk ist. Ich glaube, es ist mal viel wichtiger, zuerst mal den eigenen Klang zu finden und die eigene Stimme, bevor man sich mit so ästhetischen Dingen eben, ja. Operngesang ist schon Hochleistungssport, und das war dann irgendwie doch nicht mein Weg.
0: Also kann auch in Ihren Augen jeder Dudeln lernen?
1: In meinen Augen macht das jedes Baby. Also dieses Lallen, dieser emotionale Sprachausdruck, das, indem man jeder sofort merkt, wie ist die emotionale Befindlichkeit, das machen wir alle, bevor wir anfangen, die Dinge zu reflektieren und zu verbalisieren. Und dieser emotionale Ausdruck kommt uns dann oft abhanden, und wir müssen es eigentlich nur wieder für uns entdecken. Ja, jeder kann dudeln und jeder kann singen, aber irgendwie, ich finde es auch ein zutiefst menschlicher Ausdruck des Seins. Und dass nur noch so wenig gesungen wird, das macht mich eigentlich sehr traurig.
0: Dann vielen Dank für Ihr Konzert hier und für Ihre Zeit für die Fragen. Dankeschön.

0: zum Länderschwerpunkt gut gepasst hat auch die neue Kulturpartnerschaft der Stadt Ruderstadt. Und zwar mit dem österreichischen Burgenland. Das Burgenland ist das östlichste und neueste Bundesland. So neu, dass dort eine eigene Sprache gesprochen wird, das Burgenland-Kroatisch. Baspari Tenori sind 5 Burgenland-Kroaten, die traditionelle kroatische Volkslieder a cappella interpretieren. Lido Franke war bei einem der Auftritte dabei und sprach hinterher mit der Musikgruppe.
1: Baspari Tenori heute in der Stadtkirche in Ruderstadt. Hallo.
2: Hallo, hallo.
1: Wo kommt ihr her?
2: Wir sind aus Österreich und der Slowakei. Wir wohnen in Wien und Bratislava. Und wir sind ein sehr grenzüberschreitendes Ensemble. Wir sind burgenländische Kroaten. Das ist eine Volksgruppe, die seit 500 Jahren im damaligen westungarischen Raum sich angesiedelt hat, heute durch Staatsgrenzen geteilt ist in Österreich, Ungarn und Slowakei. Und auch Südtschechien, Südmähren zählt dazu. Zwei von uns sind aus Jarovce, das ist Hrvatski Jandrov, zu Deutsch Kroatisch Jandorf. Mhm. Und Deutsch Jandorf liegt auf der österreichischen Seite. Und sie zwei sind Slowaken. Insofern fahren wir jedes Mal zum Proben über Staatsgrenzen und übertreten sie gerne.
1: Das ist ganz schön anstrengend dann.
2: Nein, es ist nicht so weit. Wir wohnen alle in Grenznähe. Ja. Und das ist das, was wir uns auf die Fahnen schreiben. Also wir haben die gleiche Muttersprache, kommen aber aus unterschiedlichen Orten. Genau.
1: Wie habt ihr euch gefunden? Wie lange gibt es euch schon?
2: Uns gibt es schon 20 Jahre. Oh. Wir feiern tatsächlich dieses und nächstes Jahr 20-jähriges Jubiläum. 2006 haben wir das erste Mal geprobt und 2007 haben wir das erste Mal gemeinsam konzertiert. Damals waren wir noch zu fünft. Willi Resetaritz hat uns gegründet. Ja. Er ist mittlerweile verstorben, leider Gottes, 2022. Er war ein großartiger Mensch und Künstler und bekannt als Osban Kurti und dann auch als Willi Resetaritz. Eine Koryphäe der österreichischen, vor allem Popularmusik. Und mit ihm gemeinsam haben wir Volksmusik gemacht. Zeitgenössische Volksmusik, wie wir es verstehen wollen. Also wir haben einander getroffen und dann als Multiinstrumentalisten, die wir sind, die Instrumente nicht angegriffen, sondern einfach nur gesungen. Und das hat unserem Herzen unglaublich gut getan. Und dann haben wir aus diesen sehr spontanen, sehr offstage, also Backstage-Momenten, dann Onstage-Momente kreiert. Toll. Und es auf die Bühne gehoben. Und der Gesang ist etwas, was direkt aus dem Herzen kommt und ich glaube auch das Herz auch direkt berührt.
1: Das glaube ich, habe ich vorhin schon bei der Probe ein bisschen zugehört, wo ihr a cappella gesungen habt. Das war ja super toll. Das ging ja gleich tief rein. Wie habt ihr euch gefunden?
2: Wir machen Volksmusik, seitdem wir Kinder sind, in Wahrheit. In einem Ensemble in Wien, Koloslavui heißen wir. Ich bin einer der künstlerischen Leiter, gemeinsam mit meinem Mitsänger, mit dem Palček. Und das machen wir seit der Kindheit und da sind wir rausgewachsen. Also wir haben in unterschiedlichsten Projekten miteinander gespielt, vor allem instrumental, Rock, Pop, Jazz und hier singen wir gemeinsam. Also wir sind wirklich 4 Menschen, die einander gut kennen, lange kennen und lange gemeinsam musizieren.
1: Das spiegelt sich auch wieder, das hört man dann auch.
2: Ja, Gott sei Dank.
1: Dann vielen Dank, ich freue mich drauf. Vielen Dank für deine Zeit. Dankeschön.
2: Danke.

0: Gleichzeitig mit dem Ruderstadt-Festival wird seit einigen Jahren auch das Euroradio-Folk-Festival der EBU gefeiert. Die EBU ist die Gemeinschaft der europäischen Rundfunkanstalten. Der ORF, der österreichische Rundfunk, schickte dafür in diesem Jahr die Nifties nach Ruderstadt. Eine Musikgruppe, die traditionelle Klezmer-Musik in einem Jazzgewand präsentierten. Nach ihrem Konzert sprachen Henriette Lichtenheld und Janis Xenos mit Fabian Pollack, dem Gründer der Band.
1: Ja, Nifties, woher kommt der Name eigentlich? Was bedeutet der?
2: Der Name ist eigentlich quasi ausgeparkt von Naftule, Spitzname Nifty Brandwein. Das war so ein ganz berühmter Klezmer-Klarinettist, der einer der ersten war, der aus der alten Welt, also aus Europa, in die USA gegangen ist, Anfang des 20. Jahrhunderts. Und dort begonnen hat auch aufzunehmen, weil quasi Aufnahmetechnik ganz neu war. Dementsprechend sind welche von den ersten Aufnahmen, die existieren von Klezmermusik, eigentlich auch mit Naftule Brandwein, und sozusagen von dort haben wir eben uns die Inspiration geholt und auch einige Stücke.
3: Und der Länderschwerpunkt dieses Jahr ist Österreich, und ihr kommt ja auch aus Österreich. Ist oder fließt irgendwas in die Lieder, die du schreibst, etwas von Österreich mit rein, oder ist bei eurem Auftritt vielleicht auch irgendwas von Österreich besonders drin?
2: Witzige Frage. Ich denke das grundsätzlich so, dass jüdische Kultur und Klezmermusik, die quasi da dazugehört, eigentlich Teil von Österreich ist und Teil der österreichischen Kultur. Und somit sind wir eigentlich sowas wie die Philharmoniker. Die Philharmoniker spielen halt die Lieder der Klassiker, die alle mitsingen können. Und wir verarbeiten genauso gut eigentlich originär österreichisches Kulturerbe oder sagen wir jüdisches Kulturerbe. Und sozusagen einige Nummern, die zum Beispiel heute auch zu hören waren, die haben wir selbst geschrieben oder habe ich zum Teil auch selbst geschrieben. Und ich bin Österreicher und somit ist es definitiv österreichische Musik.
1: Wie würdest du denn in drei Worten die Musik, die ihr macht, beschreiben?
2: Klezmer, Wahnsinn und unser.
3: Und dann kommen wir zur letzten Frage. Ihr habt ja so per se keinen Gesang bei euren Liedern beim Auftritt. Das ist ja irgendwas Leitendes, so meistens bei der Musik. Wie ersetzt ihr das oder wie haltet ihr so das, wie versucht ihr das Publikum so dran zu halten ohne Gesang?
2: Ja, auch eine spannende Frage. Wo in der klassischen Klezmer-Musik gibt es zu einem guten Teil Melodien, die da getragen werden von einer Klarinette oder auch einmal von einer Geige zum Beispiel. Das sind so typische Instrumente. Und ich habe in der ersten Zeit versucht, genau diesen Klarinetten-Sound mit der E-Gitarre quasi nachzumachen. Dass es so klingt, wie der Naftule Brandwein das gespielt hat. Und dann später im Laufe der Jahre haben wir uns in die Band eben noch eine Trompete geholt, die dann quasi eben auch diese tragende, fette Melodiefunktion erfüllen kann und somit quasi gewissermaßen Gesang ersetzt.
3: Alles klar, Dankeschön.
1: Danke.

0: Auch moderner Pop aus Österreich durfte nicht fehlen. Präsentiert wurde er von Rian, ein junger Kärntner, der Indie-Pop schreibt und spielt und vor allem für seine Texte und Themenvielfalt bekannt ist. Egal ob schwarzes Schaf, Homeoffice oder Verwandtschaftstreffen, immer mit dabei ein Text, der zum Lachen und Nachdenken anregt. Nach seinem Konzert auf der Konzertbühne im Heinepark hatte Melina Eis die Gelegenheit, mit ihm zu sprechen.
1: Hi, wie war die Stimmung heute?
2: Die Stimmung war wunderschön. Also ich glaube nicht, dass es besser sein könnte, muss ich ehrlich sein.
1: Du hattest vorhin erzählt, dass du vom Englischen ins Deutsche gewechselt bist, beziehungsweise haben wir gelesen. Wieso?
2: Der ganz einfache Grund ist, weil ich mich besser ausdrücken kann. In der Muttersprache kann ich, glaube ich, mit meinem Humor besser nach außen gehen und das war eigentlich so der Hauptgrund.
1: Nach deinem Song Verwandtschaftstreffen, wie war da deine Familie drauf?
2: Gott sei Dank sehr gut, weil es hat sich niemand angesprochen gefühlt und somit habe ich auch nicht versucht, jemanden anzusprechen. Also es ist alles in Ordnung.
1: Und jetzt nach deinem großen Song, welches ist dein Lieblingstier? Ist es die Ziege?
2: Eigentlich ist es der Pinguin. Aber da habe ich noch keinen Song leider.
3: 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Ja, ist halt so. Ja, so macht mir das keinen Spaß. Die Kantine in der Firma ist fatal. Immer irgendwas mit Soße ohne Salz.

0: bist. Ich hab die Arbeit gerade neu für mich entdeckt.
1: Ja, ja.
0: Und deshalb gerade in Manila eingecheckt. Ja, die ersten Cocktails sind schon weg, so wie leider auch das Internet. Ja, ja, ja. So macht's.

0: Homeoffice.
1: Um Musik und Tanz ging es beim Auftritt von Simon Mayr. Er kam mit gleich zwei Projekten nach Ruderstadt. Der Oberösterreicher ist für seine Tanzchoreografien bekannt. Lilo Franke war bei seinem Auftritt im Theater im Stadthaus mit dabei und interviewte den Künstler danach.

0: Simon Mayer heute im Stadthaus in Rudolstadt mit dem Programm Sons of Sissi. Mhm. Ja, also ich muss sagen, ich war total überwältigt von eurem Programm. Wie ist die Idee entstanden überhaupt, für so eine Performance zu machen?
1: Also ich bin selber am Land aufgewachsen in Oberösterreich, also Andorf, Innviertel, und habe dort sehr viel mitbekommen in meiner Kindheit schon in Bezug auf Traditionen, Volkstanz, Volksmusik und so weiter. Ja, bin sozusagen mit diesem Genre aufgewachsen.
0: Du hast schon als Kind angefangen praktisch mit Tanzen?
1: Also begonnen habe ich mit Volkstanz und ich bin eigentlich als Musiker aufgewachsen. Also ich habe Geige, Klavier gelernt, Gesangsunterricht genommen. Genau, habe dann in der Staatsoper und Ballettschule begonnen in Wien, Ballettausbildung zu machen, und währenddessen hatten wir dann auch eine Heavy-Metal-Band mit meinen Brüdern, so als Ausgleich zur Ballettschule. Und danach bin ich nach Brüssel gegangen und habe dort zeitgenössischen Tanz und Choreografie studiert und immer auch mit Musik weitergemacht.
0: Genau. Das ist unwahrscheinlich, so eine Performance habe ich noch nie gesehen. Wie ist die Idee entstanden, so etwas zu machen? Was willst du mit dem Tanz ausdrücken? Das ist ja nur etwas ganz Besonderes.
1: Also für mich, es war einfach so, dass je weiter ich eben weggegangen bin von zu Hause, also sprich dann zur Ausbildung nach Brüssel, desto mehr hat mich irgendwie wieder interessiert, was ist da passiert in der Kindheit und in der Jugend, eben in diesem Kontext vom ländlichen Raum, wo ich aufgewachsen bin, von diesem Biobauernhof meiner Eltern mit eben Volkstänzen, Volksmusik und so weiter. Und so diese Gefühle, die da immer noch da waren, und je weiter ich wegging, desto mehr kamen diese Gefühle wieder. Und vor allem auch diese Kombination aus irgendwie Kunst und Spiritualität und alle möglichen Richtungen so in meinem Körpergefühl. Und das hat mich dann wieder interessiert, einfach auch als Künstler, als zeitgenössischer Künstler, da zu forschen, gerade auch in diesem Kontext, der damals sehr präsent war und jetzt wieder präsent ist, eben wo auch viele rechte oder extrem rechte politische Richtungen und Parteien, ja, die Volkskunst und so weiter, sehr vereinnahmen und so als ihres immer behaupten. Und dann hat es mich eben interessiert, auch so dieses, einfach dieses Reclaiming und zu sagen, hey, es gibt mehr als eine Ideologie hinter dem Volkstanz und hinter der Volksmusik, sondern es gibt auch die Qualität und Kraft der Gemeinschaft, ja. Der Freude, der kollektiven Freude auch. Und ich glaub, gerade heutzutage wieder, wo wir in diesem Kollektiv leben, das ja so definiert ist von Nicht-Dialog, von Spaltung, von Krieg und Krise und von Traditionen, die sich auf dem Kriegsfeld begegnen.
0: Leider.
1: Ist es umso wichtiger, halt da wieder anzudocken an diese, anstatt sich am Kriegsfeld zu begegnen, mit der Tradition eben auf einer Tanzfläche zu begegnen, mit gemeinsam tanzen und wo die Traditionen auch miteinander tanzen.
0: Ich habe das sehr gut ausgedrückt, also ja. Wirklich, und mit einer Kraft, also wer das nicht gesehen hat, das ist unvorstellbar. Diese Kraft, wie oft trainiert ihr denn? Ihr müsst ja auch trainieren, dass das alles so funktioniert, das hat ja perfekt geklappt, also perfektionistisch auch.
1: Also, ich meine, in Bezug auf Perfektionismus versuchen wir uns natürlich auch anzuhalten an das, was wir wertschätzen am eben traditionellen Kontext, nämlich, dass es eben nicht perfekt sein muss, aber es auch diesen Hang zu Perfektionismus gibt. Kommt aber, glaube ich, wirklich mehr durch dieses Eingespieltsein, durch dieses Wohlfühlen mit der Gruppe, durch diese gemeinsame Präsenz und durch diese Freude an der Message und am Zeigen und am Performen und so. Also wir haben 3 Monate gearbeitet an dem Stück, um es zu entwickeln, und dann hatten wir Premiere damals in Wien vor circa 10 Jahren.
0: So lange seid ihr schon zusammen? Und nach welchen Kriterien hast du die Künstler, also die Tänzer ausgesucht?
1: Bei Sons of Sissi war mehr die Herausforderung so, was erlebt das Kollektiv, was wäre eben so diese Männergruppe, die da auch präsent ist. Also in meinen Stücken geht es immer darum, dass man musiziert und tanzt. Also es sind eben keine Tanzstücke und auch keine Konzerte, es ist eben beides.
0: Ja, es ist beides, das ist super,
1: genau.
0: Das ist ganz toll.
1: Ja. Und wie es eben auch eigentlich im Traditionellen sehr oft der Brauch ist, also dass viele Leute spielen Instrument und tanzen und sind Landwirte oder sind Handwerker oder Handwerkerinnen. Das heißt, es gibt immer dieses Hybridsein, und das wollten wir auch auf der Bühne darstellen.
0: Genau. Das habt ihr geschafft, das war wunderbar, wirklich.
1: Ja. Also ein Thema zum Beispiel von Sons of Sissi ist ja auch noch das Thema Männlichkeit, und was man heutzutage auch tun muss, um als männlich zu wirken, oder spielt das überhaupt noch eine Rolle, ja, oder eben so diese Fluidität auch, dass man sich auch unter Männern nahe kommen darf, ja, begegnen darf, deshalb auch eben so diese Wahl der Nacktheit auch zu sagen, okay, wir...
0: Das ist ja auch mutig, sowas zu machen, das gibt's ja auch nicht so oft, ne? Ja. Ich finde, das fand das sehr gut, das überhaupt darzustellen auch, ne? Gerade, ja, diese Berührung mit Männern, wie du gesagt hast, wird ja oft noch, ist ja immer noch nicht so aktuell.
1: Ja, also wir wollen
0: aktuell,
1: wirklich,
0: ne,
1: auch, wir wollen glücklich auch hier eine Art von Symbol setzen gegen Homophobie,
0: ja,
1: weil die immer noch sehr, sehr präsent ist,
0: auf
1: gerade im traditionellen,
0: ja,
1: Kontext,
0: ja,
1: und Sektor, und eben auch zu sagen, es ist egal, ob jetzt homosexuell, heterosexuell, es ist einfach, es geht um diese Fluidität und sich
0: eben
1: einfach nahe zu kommen und zu berühren.
0: Egal
1: wie zu berühren, genau.
0: Ja. Ja. Mhm. Und seid ihr auch in der Welt unterwegs, ja, sicherlich, ne?
1: Ja, also mit dem Stück waren wir schon, also eigentlich europaweit in zu fast allen Städten, zu fast allen Hauptstädten zumindest, mhm, auch in ländlichen Bereichen sehr viel in Europa und dann in Israel, Kanada, in vielen verschiedenen...
0: Wird das überall auch so aufgenommen, so positiv aufgenommen?
1: Ja, ja, an sich schon. Also das ist das Schöne, glaube ich, auch daran, dass es auf mehreren Ebenen kommuniziert. Also dass man kann die musikalische Ebene lesen, man kann die tänzerische Ebene lesen. Menschen haben sehr viele verschiedene Interpretationen auch. Also,
0: ja,
1: wir hatten auch schon Vorstellungen im ländlichen Bereich, zum Beispiel in Österreich, wo ich mich erinnern kann, dass nach der Vorstellung zwei Damen zu uns kamen, die zwei ältere Damen, die gemeint haben, also die waren sehr katholisch und sie haben gemeint, ja, wir wollten eigentlich schon, also so gleich wie ihr euch ausgezogen habt, wollten wir eigentlich gehen.
0: Ach.
1: Das wollten wir uns nicht ansehen und so. Dann sind wir aber doch geblieben und dann, wie ihr so herumgehüpft seid in diesem wunderschönen Licht, haben wir uns gedacht, na eigentlich, das ist ja wie im Paradies, weil im Paradies sind ja auch alle nackt.
0: Ja.
1: Genau, und das habe ich dann eigentlich schön gefunden, dass,
0: ja,
1: es so diesen Spielraum offen,
0: ja,
1: lässt.
0: Genau.
1: Auch so diese, also eben, wir wollten ja auch absichtlich nicht eine Tracht tragen, die,
0: ja,
1: aus irgendeiner bestimmten Region kommt, und haben uns dann Gedanken gemacht, was wäre denn die natürlichste Tracht oder die menschliche Tracht.
0: Es ist die Nacktheit, auf
1: genau,
0: jeden Fall.
1: Genau, das war die Nacktheit zum Beispiel.
0: Ganz toll.
1: Ja.
0: Nochmals, vielen Dank, und jetzt entlasse ich dich, damit du in Mellestollen kommst.
1: Ja,
0: vielen Dank, mach's gut,
1: danke.
0: Vielleicht sieht man sich mal wieder.
1: Ja.
0: Vielen, vielen Dank.
1: Ja.

0: Ebenfalls aus der Kulturpartnerschaftsregion Burgenland kam die Band IDEMO. Sie spielen österreichische Volkslieder und eigene Kompositionen, die sich mit den Themen Abschied, Reisen und Auswandern beschäftigen. Welche Rolle das Auswandern in ihrem eigenen Leben spielt, verriet Magdalena im Interview. Sie spielt bei IDEMO Keyboard und Geige und singt. Ja, vielen Dank für das schöne Konzert. Ich habe es persönlich sehr genossen, dass ich auch mitsingen durfte. Das Burgenland hat ja auch eine sehr besondere Verbindung zu Rudolstadt, dank der neuen Kulturpartnerschaft. Was macht denn das Burgenland in Ihren Augen so besonders?
1: Eben diese kulturelle Vielfältigkeit, also die es natürlich auch immer wieder zu erhalten und zu erkämpfen gilt. Aber dass es einfach möglich ist, seit so langer Zeit friedlich mit diesen Volksgruppen zusammenzuleben, miteinander zu leben, dass zweisprachige Ortstafeln selbstverständlich sind. Und das macht eine große Lebensqualität aus. Einfach.
0: Worum geht es in Ihren Liedern?
1: Es geht sehr viel um das Thema Auswandern, Auswanderung nach Amerika. Es gab sehr viele Auswanderungswellen im Burgenland im 19. und 20. Jahrhundert. Also um Abschied, um Sehnsucht nach einer besseren Welt. Auch natürlich um diese Ambivalenz zwischen, man stellt sich alles besser vor und in der Realität ist es dann doch nicht so gewesen, sehr oft.
0: Dieses Aus- und Zuwandern, welche Rolle spielt das bei Ihnen als Band?
1: Als Band, ja, dass wir alle Pendlerinnen, Pendler sind. Also es gibt sehr, sehr wenig Arbeitsplätze, gab sehr wenig Arbeitsplätze im Burgenland. Zu unserer Zeit jetzt ist es besser geworden, aber wie wir aufgewachsen sind. Und wir sind alle nach Wien gependelt, ganz selbstverständlich, oder in andere Landesteile. Und dieses Weggehen und aber doch sehr verbunden sein mit seiner Heimat, das, glaube ich, wohnt uns allen inne.
0: Und als letzte Frage, das österreichische bzw. auch das Burgenland-Kroatische haben ja bestimmt viele Wörter oder auch Sprichwörter. Haben Sie da ein Lieblingswort oder Sprichwort?
1: IDEMO ist so ein geläufiges Wort bei uns in der Familie. Unsere Mutter ist Burgenland-Kroatin, die Mutter von Julia und mir sind Schwestern. Und es ist ein gängiges Wort, das wir, obwohl wir nicht mit dieser Muttersprache aufgewachsen sind, trotzdem verwenden. Aber es gibt auch viele Wörter, die man versteht, weil sie deutsche Anteile enthalten, wie zum Beispiel Waschmaschine oder Televisor. Also Wörter, die erst später dann Gegenstände, die später erfunden wurden.

Ein Wiener aus Berlin ist Georg Kostron. Nach Rudolstadt kam er mit Band und präsentierte ein ganz besonderes Projekt. Neu vertonte Wiener Nachkriegslyrik. A schwarzes Gebiss heißt das Ganze. Lilo Franke war beim Konzert im Theater im Stadthaus dabei und sprach danach mit dem Künstler.

0: Schwarzes Gebiss heute im Stadthaus in Rudolstadt. Wie habt ihr euch gefunden und was bedeutet jetzt Schwarzes Gebiss? Was wollt ihr damit ausdrücken?
1: Das Schwarze Gebiss ist ein Gedichtvertonungsprogramm. Also wir vertonen Gedichte aus der Wiener Nachkriegszeit. Das ist ein sehr spezifischer Zeitabschnitt, und zwar genau Ende sozusagen der Nazi-Herrschaft bis der Moment, bevor die Hippie-Kultur sozusagen eingesetzt hat im Großen und Ganzen. Das sind diese 20 Jahre, wo nichts war. Das ist so eine Leerstelle in der, in der österreichischen Kultur, und in der Zeit ist großartiges Material entstanden, großartige Texte, die einfach verschwunden sind, weil die dann nicht angedockt haben in die Popkultur, weil es einfach zu früh war. Die Popkultur hat dann schon ihre eigenen Texte gehabt, mit Austropop und was dann später kam. Und es ist ein bisschen die Idee, diesen Schatz nach oben zu holen.
0: Wieder hochzuholen.
1: Genau.
0: Genau. Waren ja alle begeistert. Ihr hättet noch länger spielen können, aber ihr könnt dann auch nicht mehr. Ihr seid ja dann auch ausgepowert, glaube ich. Ne?
1: Naja, wir haben eine komplette Show, die geht eine Stunde 30.
0: Ja.
1: Ne? Die geht auch noch weiter runter und noch weiter rauf sogar dann. Ne? Aber ich bin auch froh, dass wir jetzt hier so eine Stunde gespielt haben. Ja. Ich glaube, es war fürs Festival genau richtig.
0: Ich denke auch.
1: Weil die Leute haben sowieso so viel Input
0: Weil
1: auch.
0: Es gibt so viel.
1: Es war genau cool. Einfach so kurzes...
0: Habt ihr von Rudolstadt schon was euch angeschaut oder habt ihr was mitgekriegt von der Stadt?
1: Ja, großartig.
0: War das erste Mal hier?
1: Mhm. Zum ersten Mal, ja.
0: Oh, ihr kommt wieder sicher.
1: Ja, auf jeden.
0: Würde mich jedenfalls sehr freuen, wenn ich euch wiedersehen würde. Nächstes Jahr oder so?
2: Ja. Ich hoffe doch.
0: Ja.
2: Und dann bitte nicht auf der Mainstage. Ich möchte lieber in so publikumsnahe spielen mit dem Projekt.
0: Ja, das stimmt. Das ist besser.
2: Also nicht, dass das auf der Mainstage nicht funktionieren würde, aber ich mag das sehr, diese Größe, die wir heute gespielt haben. Vielleicht ein bisschen größer könnte es noch sein.
0: Könnte es noch sein.
2: Könnte es sein.
0: Ja,
2: aber ich finde, dieses Programm braucht auch diese, gerade weil es diese lauschigen Momente hat, diese Nähe und diese Energieübertragung, dieses Spratzeln.
0: Dieses Knistern. Luft,
2: dieses Knistern, genau. Das Knistern, das geht teilweise nicht ganz so weit.
0: Das ist richtig.
2: Und das
0: kann man ja ändern, ne?
2: Daher fand ich das extrem, extrem toll. Ich bin einfach nur geflasht von dem Festival und wie die uns aufgenommen haben.
0: Das ist schön zu hören.
2: Ja.
0: Das ist sehr schön. Schönes Schlusswort. Und ich wünsche euch noch ganz, ganz viel Spaß und viel Erfolg. Und ich denke, wir sehen uns mal wieder, hoffe ich.
2: Ja, okay.
0: Ja? Vielen, vielen Dank.
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0: Das letzte Länderschwerpunktkonzert spielten Baba Yaga am Festival Sonntag auf der Konzertbühne im Heinepark. Die Gruppe besteht aus 5 Musikerinnen und Musikern und zeichnet sich durch ihre grenzenlose Musik aus. Viele Sprachen, viele Kulturen und alles irgendwo zwischen Leidenschaft und Melancholie. Jasmin Mairi sprach nach ihrem Konzert darüber, was die Band mit ihrer Namensgeberin Baba Yaga gemeinsam hat. Wie war die Stimmung hier heute im Heinepark?
1: Die Stimmung war ekstatisch. Also wirklich wahnsinnig toll. Die Leute sind irrsinnig motiviert, tanzen sofort mit, strahlen übers ganze Gesicht. Also wirklich auch nicht selbstverständlich, an einem Sonntag schon am Ende des Festivals sozusagen noch so vielen fröhlichen und motivierten Gesichtern zu begegnen.
0: Was habt ihr mit eurer Namensgeberin Baba Yaga gemeinsam?
1: Wir sind feurig, wir sind vielleicht ein bisschen gefährlich, aber trotzdem mysteriös. Und die Baba Yaga ist ja eine Art Muse für Künstlerinnen und eine eigentlich sehr kraftvolle Frau, obwohl sie oft als Hexe auch dämonisiert wurde, ursprünglich eine Göttin. Also wir verbinden einfach sehr viel mit ihr.
0: Und ihr habt ja auf ganz vielen verschiedenen Sprachen heute gesungen. Welche waren da dabei?
1: Also dabei war Hebräisch, Jiddisch, Griechisch, Spanisch, Italienisch und Romanes.
0: Es waren sehr viele. Hast du ein Lieblingssprichwort oder eine Lieblingsredewendung in diesen Sprachen oder in einer dieser Sprachen?
1: Mazal Tov bedeutet auf Hebräisch Glückwunsch.
0: Dankeschön.

So unterschiedlich kann Österreich klingen. Übrigens, im nächsten Jahr ist der Länderschwerpunkt Korea. Wir dürfen gespannt sein, wer dann alles nach Ruderstadt kommt. Beim Ruderstadt-Festival für See unterwegs waren Melina Eis, Lilo Franke, Henriette Lichtenheld und Janis Xenos. Mein Name ist Emma Hanisch und Sie hören Radio SRB.

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2: Genau, willkommen beim African Spirit. Mein Name ist Victor und mit mir heute im Studio habe ich ein paar Freunde dabei. An dieser Stelle begrüße ich alle meine Zuhörerinnen und Zuhörer in Weimar über Radio Lotte, über Halle an der Saale, über Radio, Halle an der Saale, Radio Korax. Jemand hat mich vorgestern angesprochen und gesagt, ja, Victor, du sagst immer Cora. Nein, diese X ist sehr wichtig am Ende. So, in Weimar. Oder, Entschuldigung, Halle an der Saale, Radio Korax, Flensburg über Radio Fratz und Deutschland und weltweit über das Internet www.radio-frei.de. Ja, 14 Tage ohne African Spirit sind vorbei und heute sind wir wieder hier zusammen. Wie gesagt, ich habe Gäste im Studio und die Gäste kommen alle aus Stadt Ilm. So wie ich verstanden habe, ein bisschen später. Über das Thema erstmal, was für Thema haben wir heute? Dieses Thema hat Bezug, hat ja einen Bezug zu meiner heutigen Gäste. Und zwar das Thema der Sendung heute ist der Mann, der normalerweise in Tansania lebt und sich dort engagiert. Ja, wir reden hier von dem jungen Mann mit dem Namen Henry Buchberger. Der am 1. August 2022 verließ er Deutschland und reiste für mehr als ein Jahr durch die Welt. Anfang Januar 2024 hatte er nicht nur Vorsätze, sondern eine klare Vision. Er flog nach Tansania mit der Absicht, dort zu leben auf unbestimmte Zeit. Dieses Land sollte seine neue Heimat werden. Also, Henry Buchberger kommt aus Deutschland, kommt aus Stadt Ilm und hatte dieser Drang. Als ich die Geschichte zum ersten Mal gehört habe, dachte ich, ja, das ist typisch back to the roots, weil die Menschheit kommt ja aus dem Gebiet von heutige Tansania, also Afrika. Und ja, irgendwie stammen wir alle von dort und Henry wurde dahin gezogen, aber ein bisschen später mehr über Henry, über den Verein Karibu Watu, eingetragener Verein, und auch über Henry, über zwei junge Männer, die auch mit ihm hier sind. Sie werden sich da danach vorstellen. Das Thema ist heute aber über diesen Verein Karibu Watu e.V. und Henry als Person. Ich finde es total wichtig, dass man solche Menschen die Gelegenheit gibt, um sich vorzustellen, um ihre Aktivitäten auch vorzustellen. An dieser Stelle auch viele Grüße nach Holland an Kerstin, denn die Kerstin war diejenige, die mich zum Henry gebracht hat. Das heißt, die Verbindung zwischen Henry Buchberger und mir besteht, weil Kerstin den Henry kennengelernt hat und seine Aktivitäten und danach, ja, das ist nur so am Rande, damit man die Geschichte kennt. Damit wir das Ganze ein bisschen auflockern, wir fangen mit Musik an. Das heißt, die Sendung ist wie immer wie ein Magazin aufgebaut. Wir machen erstmal den ersten Song, denn die Gäste hatten ja Priorität beim African Spirit sowieso und immer. Das heißt, wenn ein Gast beim African Spirit ist, dann hat der oder die die Freiheit, nicht nur über das Thema, sondern auch über die Musik zu bestimmen. In dem Fall bekam ich auch viele, viele Songs aus Tansania von Henry und die beiden Jungs, James und Dennis. Ja, ich vergesse immer wieder mal die Namen, deswegen schreibe ich mal. Dennis und James. Okay, wie gesagt, wir machen den ersten Song auf Wunsch von Dennis, James und Henry, den Song Mama Africa. Mama Africa ist ein Song aus Tansania. Der Interpret heißt Bracket. Und ja, wir hören einfach zu, bevor wir in die Sendung einsteigen.

0: Genau, das war Bracket ja beim African Spirit heute mit dem Thema der Mann, der normalerweise in Tansania lebt und sich dort engagiert. Die Rede ist von Henry Buchberger. Henry Buchberger zusammen mit Dennis und James sind hier bei mir heute in der Sendung. Deswegen gebe ich mal die Gelegenheit, Hallo zu sagen. Hallo ihr drei.
1: Hallo Victor.
2: Hallo.
0: Willkommen beim African Spirit und ich freue mich so sehr, dass wir die Gelegenheit heute haben, miteinander zu sprechen, nicht nur über euch, sondern auch über den Verein Karibu Watu Tanzania. Das ist dein Verein. Dennis, ich fange mit dir, Dennis. Henry, so ist das richtig. Henry, ich fange mit dir an, weil du hier in der Minderheit bist. Wir sind Entschuldigung. Ja, wie würdest du dich selbst beschreiben, wenn ich dir 3 Minuten gebe, dich zu beschreiben oder vorzustellen?
1: 3 Minuten ist viel zu lang, ich mach's kürzer.
0: Okay, bitte.
1: Ja, also mein Name ist Henry Buchberger, ich bin Thüringer, bin in Griesheim aufgewachsen, so ein kleines Dörfchen in der Nähe von Erfurt.
0: Okay.
1: Ja, und bin, wie du schon gesagt hattest, auf Weltreise gegangen und bin auf dieser Weltreise in Tansania hängen geblieben für 5 Monate.
0: Im wahrsten Sinne des Wortes.
1: Richtig, und habe mich in dieses Land verliebt. Ja, die Natur ist schön, die Menschen sind super nett und die Kultur ist sehr interessant. Ja, und bin dann im Januar 2024 nach Tansania offiziell ausgewandert. Engagiere mich dort für meine eigene NGO, also unseren eigenen Verein, Karibu Niwatu. Das ist ein eingetragener Verein. Wir werden ja im Verlauf des Abends noch ein bisschen darüber erzählen.
0: Okay.
1: Ja, und lebe seit jetzt fast 2,5 Jahren in Tansania und bin ursprünglich Lehrer und Fußballtrainer gewesen und bin es natürlich auch noch. Die Projekte haben auch was mit Sport und Bildung zu tun.
0: Okay.
1: Ja, und jetzt bin ich hier mit Dennis und James. Wir besuchen die Familie, Freunde, die Heimat. Und das war so erstmal das in Kürze vielleicht über mich.
0: Okay.
1: Ja.
0: Für diejenigen, die Sprache Kiswahili nicht so mächtig sind, der Name des Vereins, das ist Kiswahili. Also ich weiß, was das bedeutet. Karibuni Watu oder Karibu Watu e.V. Was bedeutet das?
1: Also das heißt, willkommen ihr Menschen.
0: Ja, ja.
1: Und wir heißen also Menschen willkommen, die unsere Unterstützung brauchen,
0: ja,
1: die unsere Hilfe benötigen, aber auch die Menschen, die uns unterstützen wollen, damit wir gute Unterstützung leisten können.
0: Okay, okay. Ja. Gut, das ist auch geklärt. So, James.
2: Ja.
0: Du bist jetzt dran. Du heißt James. Kannst du dich mal kurz vorstellen, weil es ist Tradition beim African Spirit, wenn man ja hier als Gast ist, sich vorstellt, ganz kurz. Ja. Wie gesagt, die längste Zeit sind die 3 Minuten und die kürzeste Zeit ist 1 Sekunde, wenn du das schaffst.
2: Ja, danke.
0: Bitte.
2: Also, ich heiße James, ich bin 19 Jahre alt, ich komme aus Tansania, aber ich bin in Zanzibar geboren und ich habe die Sekundarschule abgeschlossen, Entschuldigung, ja. Und jetzt, ich engagiere auch für Karibu Niwatu Verein.
0: Okay.
2: Und spiele ich Fußball.
0: Mhm.
2: Und ja, ich freue mich, hier zu sein. Und, ja, danke.
0: Okay, die Freude ist auch meinerseits, weil, es kommt nicht immer vor, dass jemand aus Tansania oder aus Zanzibar,
2: ja,
0: du hast diesen Unterschied gemacht, ja, ich nehme an, bewusst.
2: Mhm.
0: Ja, und ja, ich finde es sehr spannend. Okay, du warst Dennis, ne? Oder?
2: James.
0: Dennis, ja, jetzt bist du dran.
2: Ja.
0: Du bist aus Kigoma.
2: Kigoma.
0: So viel weiß ich schon.
2: Ja.
0: Und bitte, stell dich selbst vor, was für ein Mensch bist, warum hier bist,
2: ja,
0: etc. Ja,
2: ja. Erstmal lieber Grüße zu Hörer und Zuhörerin. Und ja, ich heiße Dennis, als Victor hat es schon gesagt.
0: Mhm.
2: Und ich bin in Kigoma geboren und da aufgewachsen.
0: Mhm.
2: Ja, und ja, freue mich hier zu sein. Und,
0: ja,
2: ja.
0: Also vielen Dank erstmal.
2: Mhm.
0: Wie alt bist du?
3: Ich bin 19 Jahre alt.
0: 19, also genauso wie?
3: Ja, wie James.
0: Wie James, okay. Yeah. Super. Kigoma. Kigoma ist geografisch gesehen ganz woanders, nicht wie Zanzibar,
3: ja,
0: sondern woanders. Wo liegt genau Kigoma?
3: Kigoma liegt
0: auf die tansanische Karte.
3: Ja, ja. Kigoma liegt im Norden, Norden Tansania.
0: Ja.
3: Da liegt Kigoma.
0: Okay.
3: Ja, und ist fast 20 Stunden von wo wir leben.
0: Mhm.
3: Und ja.
0: Das heißt 20 Stunden von Stadt Ilm bis Kigoma?
3: Nein, in Tansania, wo wir leben, also ist fast 20 Stunden.
1: Also wir leben in Moshi am Kilimanjaro.
0: Ja. Ah, ja. Okay. Ja. Gut, jetzt bin ich auch im Bilde. Gut, dann machen wir Musik, bevor wir zum Thema Verein, also Karibuni Watu oder Karibu Watu e.V. einsteigen, eure Aktivitäten etc. etc. Es wird sehr, sehr viel erzählt und wie gesagt, für mich ist eine große, große Ehre, weil solche Aktivitäten müssen unbedingt nach außen propagiert werden. Sie müssen nach außen getragen werden, damit die Menschen wissen, auch ein einziger Mann oder ein einziger Mensch kann die Welt bewegen. Jetzt machen wir nur mal.

0: Musik, und zwar nicht von Bracket, sondern vom Shakira, Waka Waka. Das ist eine, ich nehme an, weil ihr alle Fußballer seid, deswegen, ja, jetzt gerade ist der Weltmeisterschaft. Ja, gestern war die erste halbe Finale, ja, und hat euer Favorit gewonnen?
1: Nicht so.
0: Nicht so.
1: Ja,
2: mir war das egal, die Deutschen sind schon raus.
1: Ja,
2: ist mir egal, wer jetzt gewinnt.
0: Aber mittlerweile wissen wir, warum die Deutschen raus sind. Sie waren schwach. Ja. Also ich als Afrikaner, ich bin neutral. Okay, wir machen lieber Musik, die Musik von Shakira. Das war 2010,
2: ja,
0: ne?
2: Ja, richtig.
0: Dieser Song war auch Afrika, aber auch Weltmeisterschaftssong.
2: Ja.
0: Zum ersten Mal war die Fußball-Weltmeisterschaft in Afrika. Mhm. Und Shakira hat dieser Song vorgetragen.
2: Ja.

0: wie recht sie hat. We All Africa. Das war Shakira mit dem Song Waka Waka. Ein Fußball-WM-Song für das Jahr 2010, damals war in Südafrika. Da war Deutschland auch nicht sehr weit gekommen, oder?
1: Ich kann es dir gar nicht genau sagen. Auf jeden Fall waren wir haben wir die Vorrunde überstanden.
0: Ja, okay. Diesmal auch.
1: Diesmal auch, aber dann aufgehört.
0: Okay. Nee, das Thema, wir können nochmal eine Sendung machen über dieses Thema Fußball mit Deutschland und so. Oder selbsternannte Fußballnationen. Das ist so ein Satz, den ich...
1: Tansania sprechen.
0: Ja, genau, ein Satz, den ich immer wieder mal verwende. Ja, aber heute ist das Thema ganz anders. Also über dich, Henry.

0: zurzeit schon meine zwei kleinen Herzensprojekte in Tansania und hatte überlegt, wie kann ich das auf offizielle Füße heben, wie kann ich da unterstützen, auch wenn ich vielleicht woanders in der Welt bin.
1: Okay.
0: Und dann habe ich Karibuni Watu gegründet mit Freunden. Mhm. Das war im September 2023. Und wir haben dann überlegt, okay, was kommt jetzt, wie können wir weitermachen? Und ich stand vor einer Entscheidung, gehe ich nach Kambodscha oder in den Irak oder vielleicht doch nach Tansania? Mhm. Und dann kam irgendwann die Eingebung nach einem Waldläufchen, Henry, du gehst nach Tansania und entwickelst die Projekte von Karibuni Watu selber persönlich vor Ort. Und deswegen bin ich in Tansania gelandet. Und da sind wir jetzt engagiert und haben viel Freude dabei, andere Menschen zu unterstützen.
1: Okay. Was sind die Schwerpunkte? Von 23 bis heute sind, ja, 3 Jahre.
0: Mhm.
1: Ihr seid 3 Jahre unterwegs.
0: Ja.
1: Und relativ jung Verein.
0: Richtig.
1: Und aber durch Buschfunk habe ich gehört, ihr habt sehr viele Sachen bewegt. Also ihr seid sehr aktiv unterwegs und deswegen sagte ich, ich muss diese Leute unbedingt hier haben. Also ich muss den Henry unbedingt beim African Spirit haben, damit er uns erzählt. Was sind Schwerpunkte? Ihr macht ja, du bist von Beruf
0: Lehrer,
1: Lehrer und Fußballtrainer.
0: Ja.
1: Und also Lehrer im doppelten Sinne.
0: Ja, richtig. Ja, deshalb sind unsere Schwerpunkte Bildung und Sport, und speziell Fußball.
1: Aha.
0: Also alle Projekte haben mit Bildung und auch mit Sport zu tun und wir verknüpfen beides miteinander.
1: Mhm.
0: Weil ich in Tansania auch weiß, dass Fußball dort eine ganz große Rolle spielt, Sport eine ganz bedeutende Rolle hat.
1: Ja, definitiv, ja.
0: Wir haben fußballverrückte Jungen wie Mädchen auch in Tansania. 2 Fußballverrückte sitzen ja neben mir hier. Und,
1: also Dennis und James sind 2 Fußballverrückte.
0: Absolut,
1: im
0: absolut. Genau, und wir sind ein junger Verein, wie du sagtest, erst in den, ich sage immer, in den Babyschuhen und haben aber doch schon einiges bewegen können. Wir haben ein Schulgebäude gebaut, wir haben Schulräume saniert, wir haben Kinder unterstützt mit Schuluniformen und wir haben natürlich auch Fußballvereine und Akademien unterstützt, wir geben Deutschunterricht, wir helfen bei der Anschaffung von gewissen Materialien und haben jetzt neulich auch unsere eigene Sportakademie gegründet.
1: Super.
0: So in ganz kurzer Fassung.
1: Ja. Ja, in die Tiefe gehen wir nochmal rein, weil das ist ganz wichtig zu wissen, warum zum Beispiel James und Dennis hier sind und die Ziele zum Beispiel. Zum Thema Bildung. Bildung ist ganz wichtig. Ich habe auch in eurer Vereins-Homepage ein bisschen gelesen, dass die Bildung das A und O. Ich glaube, das ist nicht nur bezogen auf afrikanische Länder oder auf Tansania in diesem Fall, sondern für die ganze Welt. Ja, ohne Bildung kann kein Land sich entwickeln,
0: absolut.
1: Ja, geschweige ihr eigene Menschen ernähren. Okay, das war jetzt mein Fuß gegen PC, aber life is life. Okay, wir machen noch Musik. Und zwar Kigoma. Kigoma war ein Wunsch von dir.
2: Und auch mein.
1: Ja, Leka Tutigite.
2: Ja.
1: Leka Tutigite.
2: Ich werde gerne das erzählen.
1: Übersetzen,
2: möchtest du? Ja, ein bisschen erzählen, was ist Kigoma, Leka Tutigite.
1: Ja.
2: So, Leka Tutigite ist unsere,
1: ist die Sprache, die dort gesprochen wird, eine lokale Sprache.
2: Ja,
1: wie heißt diese Sprache?
2: Kiha.
1: Kiha, okay.
2: Ja.
1: Waha sind die Menschen, die diese Sprache Kiha sprechen.
2: Ja, genau.
1: Ich bin schlau.
2: Ja, das glaube ich. So, like, Tutigite is like, acha tucheze.
1: Ja,
2: lass uns tanzen.
1: Ja, okay.
2: So,
1: Leka Tutigite.
2: Ja, das ist Meinung.
1: Okay. Danke erstmal für die Erklärung. Also Official Video, Leka Tutigite ist ein sogenannte All-Stars Song. Das heißt, viele Akteure, Musikmacher in Tansania haben sich zusammengetan und diese Song gespielt. Ich finde es auch sehr, sehr gut. Ein sehr guter Wahl. Ja.

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1: Okay.
0: Kwa kila utakayemsikia ameimba hapo ni msanii ambaye ni maarufu Tanzania na ametokea mkoa wa Kigoma, ni mzaliwa wa Kigoma.
1: Okay. ich muss jetzt den Zuhörer ja. was sagen. Wir hatten, als wir uns vorbereitet haben, uns geeinigt, dass
0: das geht gar nicht.
1: Okay, gut, dann machen wir das offline. Ja. Also wir machen nicht online, jetzt machen wir Musik.
2: Ja, machen das offline.
1: Gut, Lekker Tutigite, Kigoma All-Stars und so klingt es.

0: Okay, ich wollte eigentlich was anders machen, aber so, ich weiß nicht, ob ich zu hören bin. okay, ich höre mich selbst, aber irgendwie, ja, wir machen einfach weiter, als ob nichts passiert ist. Ich halte mal meine Gäste dazu, damit ich nicht allein hier herumeiere. Okay, das war Lecker to Digite, Kigoma. Du wolltest jetzt euch erzählen, was heißt Lecker to Digite, ja, und warum dieser Song. Dieser Song ist All Stars. Kigoma ist dieser Ort, dieser Provinz oder dieser,
1: ja,
0: Stadt.
1: Ja, ja, Stadt.
0: Am Tanganyika See. Mhm. Und die meisten oder alle Sänger oder Musiker, die in diesem gemeinsame Vorstellung gewirkt haben, kommen alle aus Kigoma.
1: Ja, genau.
0: Und erstaunlicherweise viele, viele Superstars.
1: Ja.
0: Nicht nur Tansania, sondern weltweit.
1: Ja.
0: Ja. Super. Also ich bin sehr begeistert. Das war die Übersetzung. Das ist das, was ich ja vorhin gesagt habe.
1: Ja.
0: Ja, müssen wir gucken, wie wir das Ganze machen müssen mit Bezahlung, aber heute gucke ich weg.
1: Ja, das wäre schön.
0: Ja, ich schaue mal weg und wie gesagt, das Thema heute ist ja dieser Karibu oder Karibu Watu e.V. als Verein. Ja, Henry, nochmal vielen, vielen Dank, dass du dir die Zeit genommen hast, dass ihr euch die Zeit genommen habt, um hierher zu kommen. Wie gesagt, wir haben bei Afrika mit dieser Gap, dass wir diese 60 Minuten Zeit haben. Aber ich versuche immer wieder so viel Informationen zu bekommen, wie möglich zu bekommen von meiner Gäste, die hierher kommen, weil ich weiß, dass das Thema Hilfe für afrikanische Länder sehr, sehr wichtig ist.
1: Mhm.
0: Und die letzten zwei Jahre habe ich sehr, sehr viel Vereine kennengelernt, mhm, die ja in Thüringen ansässig sind, die sehr viel über sehr viel Hilfe leisten für afrikanische Länder, also Tansania, mhm, Kenia, Uganda etc. Aber heute sind wir hier für Karibu Watu e.V. Die Ziele hast du genannt, das ist das Thema Bildung, Lesen und Schreiben etc. Aber auch das Thema Sport, mhm, ist im Vordergrund. Kannst du etwas tiefer gehen zum Thema Bildung zum Beispiel? Was macht ihr? Wie viel Schule habt ihr schon geholfen oder aufgebaut?
1: Ja, ja, also wir haben eine Schule am Kilimanjaro.
0: Ja.
1: Die ist auch sehr abgelegen. Die liegt auf 1800 Metern Höhe und, okay, ist sehr, also als ich sie kennenlernte, also war sie in einem ganz schlechten Zustand.
0: Wie die meiste Schule.
1: Ja.
0: In Afrika.
1: Und das ist auch war eine sehr kleine Schule. Also wir haben da so ungefähr 45 Kinder.
0: Ja.
1: Und wir haben dort einen verfallenen Klassenraum gehabt. Die anderen Klassenräume sahen furchtbar aus. Mhm. Die Toiletten.
0: Also ohne Sitzgelegenheiten. Also
1: ja, der Putz fällt von den Wänden ab. Keine Zwischendecke drin. Es regnet, ja, rein. Ja. Die Toiletten fast schon zusammengebrochen. Also, mhm, einem ganz schlechten Zustand. Und da haben wir schon geholfen. Wir haben einen Klassenraum völlig neu aufgebaut und die anderen schon saniert. Mhm. Das nächste Thema wäre dann, sich an die Toiletten heranzuwagen.
0: Okay.
1: Dann haben wir eine Schule, die ist in der Nähe von Boma Ngombe, wo wir leben.
0: Ja.
1: Und die kümmert sich speziell um Kinder mit Beeinträchtigungen, körperlicher sowie geistiger Beeinträchtigung.
0: Okay.
1: Kids with special needs, so wie wir, ja, in Tansania immer sagen.
0: Ja, ja.
1: Und da haben wir auch den Klassenraum saniert, für bessere Lernbedingungen gesorgt, mhm, weil ich auch glaube, je schöner der Klassenraum ist und je toller kann man, je besser kann man auch lernen.
0: Ja,
1: ja, und es ist auch eine Wertschätzung gegenüber den Kindern, die lernen, ja. Und diese Kinder, wir besuchen sie auch ganz oft, spielen, mhm, mit ihnen und versuchen einfach, sie auch wertzuschätzen und ihnen zu zeigen, dass sie Teil dieser Gemeinschaft sind.
0: Ja,
1: was ja in Afrika für körperlich sowie geistig behinderte Kinder nicht so einfach ist. Ne?
0: Okay.
1: Aber ja, das ist so diese zwei Schulen, die wir da hauptsächlich unterstützen. Mhm. Dann haben wir noch ein Fußballprogramm. Wir sagen More Than Football, also, ja, mehr als Fußball, weil wir nicht nur den Kindern beibringen, wie wird Fußball gespielt, und auch den Lehrern nicht nur beibringen, wie macht man ein gutes Fußballtraining, ja, sondern auch noch mehr Bildung bekommen. Da geht es um Thema Umweltschutz, Fairplay, Teamwork, mhm, verschiedene Werte, die wir da in unseren Workshops als Thema haben. Genau, und das sind so unsere Bildungsprojekte.
0: Okay.
1: Und immer, wie gesagt, verbunden auch mit Sport, speziell halt mit Fußball.
0: Super. Wenn du von Schulklasse sprichst oder von einer Schule sprichst, mir fällt gleich ein, also als Afrikaner kenne ich die Schule, ich kenne die Schulklassen in verschiedenen Ländern. Aber vielleicht mal für unsere Zuhörende, erzähl mal ein bisschen mehr. Eine Schulklasse zum Beispiel in Tansania oder das, was ihr gemacht habt. Wie viele Kinder sind da?
1: Genau,
0: das oder eine Schule hat wie viele Schüler?
1: Das ist ein großer Unterschied zu Deutschland. Also wir haben in manchen Klassen also mindestens 40, wenn nicht sogar 50 oder 60 Kinder.
0: Ja, in einer Klasse.
1: In einer Klasse. Mhm. Und wie gesagt, die Ausnahme ist unsere Kilimanjaro-Schule, weil dort so weit abgelegen, dass da ganz wenige Kinder in die Schule gehen. Aber grundsätzlich hat man immer mindestens 40, 50, 60 Kinder in der Klasse. Und ich weiß ja aus eigener Erfahrung, was das für eine Aufgabe, für eine Arbeit ist, Kinder überhaupt zu unterrichten. Aber dann 40, 50 oder 60 zu unterrichten, das ist noch mal eine ganz andere Sache.
0: Also das ist noch mehr dann, ja.
1: Das, und nur so eine Schule hat dann manchmal, weiß ich nicht, 500, 600, 700 Schüler. Und es sind ganz einfache Lernbedingungen. Also wir haben da, wir reden da nicht über Whiteboards, interaktive Tafeln, über Beamer-Projektor oder das sind, und da scheitert es manchmal schon an der Schuluniform, da scheitert es an einem Buch und an Kreide, und das kann man gar nicht sich vorstellen, wenn man das nicht einmal gesehen hat.
0: Ja. Gut, dann machen wir nochmal Musik. Und zwar diesmal schlage ich Enjoy vor.
1: Sehr gut.
0: Enjoy. Enjoy ist ein Song auch von jemand aus Kigoma.
2: Ja, der ist Diamond.
0: Ja, Diamond Platinums.
2: Ja, mit Jux. Jux ist nicht von Kigoma, aber Diamond.
0: Aber
2: ist
0: Diamond, ja. Diamond ist ja der Leader in dem Song.
2: Ja.
0: Und ja, es ist wirklich erstaunlich, was der Diamond, ich habe Geschichte von ihm gelesen, wie weit er gekommen ist. Ja. Und boah,
2: ist sehr interessant.
0: Aber seine Musik ist umso besser, deswegen hören wir erstmal den Song Enjoy von Diamond.
2: Ja, genieße.

0: tupande juu ya meza, wir müssen auf dem Tisch tanzen. Aber hier beim African Spirit tanzen wir nicht auf dem Tisch, sondern machen wir ganz vernünftig eine Sendung heute beim African Spirit. Das Thema: der Mann, der normalerweise in Tansania lebt und sich dort engagiert. James und Dennis, ihr seid zusammen mit Henry hierher gekommen, mit einem Programm. Vielleicht mal in wenige Worte ganz kurz erzählen, warum seid ihr in Deutschland jetzt gerade? Ja. Ihr könnt auf Kiswahili sprechen, ich kassiere kein Geld, ich übersetze das.
1: Ja, wir sind hier für Fußball-Erfahrung sammeln und ein paar Freunde von Henry ein bisschen besuchen. Und ja, und das ist.
0: Okay, Fußballerfahrung sammeln, das heißt, der Henry hat mir vorhin verraten, dass ihr sehr gut seid beim Fußball. Also ihr habt schon in Bayern ein bisschen einen Schnupperkurs gemacht, in Erfurt bei Rot-Weiß und so. Ja, ja. Also ich bin ein Fußballfanatiker, kann ich mich bezeichnen.
1: Ja, cool.
0: Aber ich war noch nicht beim Bayern, ich war noch nicht beim Rot-Weiß Erfurt. Ja, als Erfurter muss ich ein bisschen schlecht. Aber okay, was ist euer Ziel? Was möchtet ihr dann später machen? Also im Fußball weiterkommen oder habt ihr andere Träume, was andere machen? Anderes machen?
2: Unser Ziel ist, Profifußballer zu werden.
0: Ja.
2: Und ja, aber ist ein bisschen.
1: Nicht so einfach.
2: Nicht so einfach.
0: Es ist schwer,
2: aber
0: ja.
2: Wir müssen arbeiten.
1: Ein bisschen fleißig sein. Und
0: ihr kennt bestimmt ein Sprichwort auf Kiswahili. Mtaka cha mvunguni sharti
1: ainame.
0: Und wie heißt das auf Deutsch?
1: wer etwas wollt.
0: Unterm Bett.
1: Ja, unterm Bett muss er
0: sich bücken.
1: Ja, sich bücken. Ja.
0: Ja. Das heißt, wer etwas unterm Bett rausziehen möchte oder rausholen möchte, muss sich bücken.
1: Ja.
0: Ja. Das heißt, wenn ihr das Ziel als euch vorgegeben habt, Fußballprofi zu werden, dann müsst ihr euch richtig hineinknien, trainieren.
1: Genau. Ja, und so. Fleißig
0: aber
1: sein.
0: Henry hat mir gesagt, ihr seid sehr fleißig und sehr talentiert.
1: Ja.
0: Deswegen, ich drücke an dieser Stelle meiner Daumen, damit das wirklich funktioniert.
1: Vielen Dank.
0: Ja, bitte, sehr gerne. Mhm. Zurück zum Karibu Watu e.V.
1: Mhm.
0: Der Verein ist nur sehr jung, aber er hat einiges bewegt. Du hast von der Schulklasse gebaut, Schule an sich auch entwickelt, entworfen.
3: Wir haben auch, also das kam über den Fußball auch. Ich habe ja erzählt, wir haben eine Sportakademie gegründet.
0: Akademie, genau, ja, das Wort kam mir nicht.
3: Und haben unsere Fußballspieler registriert und haben festgestellt, dass der eine oder andere nicht zur Schule geht, aus unterschiedlichen Gründen.
0: Okay.
3: Und vielleicht also die Grundschule nicht geschafft oder kein Geld, um in die Secondary School zu gehen.
0: Ja, ja.
3: Und dann war uns wichtig, unsere Spieler zu unterstützen. Und wir haben mittlerweile 5 unserer Spieler quasi zurück auf die Schulbank bekommen. Also wenn ich sage Schulbank, dann ist das eine einjährige Ausbildung zu einem Handwerksberuf. Da geht es Schweißer, Elektriker, Maurer.
0: Okay.
3: Und das konnten wir natürlich nur machen, weil wir die Unterstützung auch aus Deutschland hatten. Also wir haben Gott sei Dank Menschen, die uns finanziell auch unterstützen.
0: Okay.
3: Unser Verein ist auch auf Spenden angewiesen.
0: Ja, ja.
3: Und dann ist es immer so eine schöne Geschichte, wenn wir diesen Fußball, diesen Sport, in diesem Fall mit dieser Bildung, mit einer Zukunftsperspektive verknüpfen können. Und das gelingt uns nicht immer, aber immer mal.
0: Ja.
3: Und da sind wir auch super happy und froh, wenn es Menschen gibt, die uns da unterstützen.
0: Okay. Und das ist der Grund, warum ich gesagt habe, ja, Henry, kommst du bitte hierher oder kommt ihr hierher, damit wir auch diese Übertragung nach außen, eure Initiative, eure Arbeit, die ihr macht, sehr, sehr wichtig ist, bei den anderen Ländern auch ankommt. Das heißt, jeder Verein braucht Hilfe. Deine Verein braucht definitiv oder euer Verein braucht definitiv auch
3: sehr,
0: Hilfe.
3: Sehr gern.
0: Und diese Hilfe an dieser Stelle können wir sagen, okay, alle, die uns zuhören, sie können bei uns anfragen vielleicht oder in eure Homepage, wie heißt die Adresse, vielleicht kannst du die angeben.
3: Heißt www.kariboni-vatu.de.
0: Ja, also Kariboni vielleicht buchstabieren, weil...
3: Kariboni, ja gerne, das ist K-A-R.
0: Ja, also Kaufmann Anton.
3: Ja, Kaufmann Anton, Richard Ida,
0: ja.
3: Dann Bertha, Udo, ja. Nina und nochmal Ida.
0: Ja.
3: Und dann -vatu, vatu.de.
0: Okay. Ja.
3: Und man findet uns auch auf Social Media, da sind wir sehr aktiv und zeigen auch unsere Arbeit. Und ja, gerne auch persönlich einfach anrufen, entweder hier oder über meine Kontaktdaten, die man auch im Internet findet.
0: Alles klar. Gut, Blick auf die Uhr sagt, wir haben wenig Zeit, leider, leider, leider, aber wir haben einiges ja übertragen. Das heißt, wenn ihr drei alle das letzte Wort jetzt bekommen würdet, was würdet ihr euch wünschen? Fange ich mit dir an. Erfolg im Sport? Zum Beispiel?
1: Ja, ich werde gerne in Swahili sprechen, dass du kannst ein bisschen übersetzen.
0: Ja, bitte. Das, bitte.
1: Ah, danke. So, ja, ninaweza nikasema neno moja kwamba ni matamanio yangu sana, kwanza kabisa, kuishi Ujerumani.
0: Mein allererster Wunsch ist, dass ich in Deutschland leben kann.
1: Ninaweza nikishaishi Ujerumani hapa, nicheze mpira.
0: Wenn ich in Deutschland bin, da kann ich ja Fußball spielen.
1: Kwa sababu ndio ndoto yangu kubwa, ndio malengo yangu makubwa na ndio ndio malengo.
0: Das ist meine, das ist das allererste Ziel bei mir und das ist mein Traum.
1: Ja, so nikiwa na lengo au tamanio langu kubwa ni hilo, kuishi hapa kucheza mpira, lakini pia tamanio la mwisho kabisa ni kuendelea kuona naishi na watu vizuri. Sabu watu sote sisi ni wamoja kwa kuona naishi na watu vizuri.
0: Ja, aber das Allerwichtigste für mich ist, dass wir als Menschen, das ist egal welche Hautfarbe, welche Herkunft etc., ich möchte sehen, dass wir als Menschen alle zusammenleben und zwar harmonisch zusammenleben.
1: Ja, genau.
0: Vielen Dank.
1: Ja.
0: So.
2: Ja, ich werde das in Englisch. So, du kannst übersetzen in Deutsch.
0: Aber Kiswahili, ja, wir machen ja African Spirit.
2: Ja,
0: deswegen bitte. Ja, Englisch kann jeder, aber Kiswahili, das ist ja das Nonplusultra.
2: Ja, genau, in Swahili.
0: Ja.
2: Ndoto yangu kubwa ilikuwa ni kuja nchini Ujerumani.
0: Meine größte Träume war, dass ich nach Deutschland komme.
2: Ja, kwa hiyo nilipopata nafasi ya kuja nchini Ujerumani kutokana na organization hiyo ya Karibuni Watu, NGO.
0: Als ich die Gelegenheit bekam, nach Deutschland zu kommen, über dieser Verein Karibuni Watu.
2: Ja, pamoja na Henry, ambaye alituamini na katupa nafasi mimi pamoja na Dennis ya kuweza kufika hapa, alitupambania pia.
0: Ja, der Henry hat sehr, sehr tapfer gekämpft, damit wir, also Dennis und ich, hier kommen.
2: So, kwa ufupi zaidi, ninatamani kuishi Ujerumani pia. Kama Derisi alivyosema, kucheza mpira, pamoja na kuanzisha maisha yangu, kuanzia hapa, kutokea Ujerumani, na kuendelea kufanya vile vitu ambavyo vipo mbele ya ndoto yangu, au ambavyo nimevibeba kwenye maisha yangu.
0: Okay. Wie Dennis vorhin gesagt hat, ich möchte durch meine Aufenthalt hier in Deutschland mein Leben aufbauen. Das heißt, ein guter Fußball werden, mich entwickeln und als Mensch hier weiter vorankommen. Das ist zusammengefasst in der Übersetzung. Yeah. Also die Träume sind gleich. Yeah. Und es freut mich, wie gesagt, im Namen von African Spirit wünsche ich euch alles, alles Gute, damit ihr eure Ziele, eure Träume realisiert, Ziele erreicht auch. Ja, Henry, du hast auch das letzte Wort.
3: Danke. Ja, also was kann ich mir wünschen? Also ich wünsche mir natürlich, das, was Dennis gesagt hat, ist super. Also dass Menschen mehr in der Harmonie miteinander leben. Vielleicht ein bisschen mehr Toleranz in manchen Dingen. Ich sage jetzt mal, wir führen hier ein relativ gutes Leben in Deutschland, auch wenn wir unsere Schwierigkeiten manchmal haben. Aber wenn man mal in andere Länder schaut, und das muss ja nicht nur Tansania sein, dann merkt man ganz schnell, dass wir doch hier ein relativ gutes Leben leben und dass es anderen Menschen nicht so gut geht. Und dementsprechend mein Wunsch, dass wir als Karibuni Watu weiterhin die Menschen unterstützen können, die unsere Hilfe benötigen. Dafür brauchen wir natürlich Support und Menschen, die uns unterstützen.
0: Ja.
3: Und da kann ich nur einladen, uns zu unterstützen, ob das nun finanziell ist oder ob einer sagt, Mensch, ich komme mal nach Tansania und helfe mal mit vor Ort.
0: Ja.
3: Wir bieten auch Freiwilligendienste an. Und einfach uns so ein bisschen gewogen sein. Und einfach den Menschen auch, egal wo auf dieser Welt, einfach mal mit ein bisschen mehr Offenheit und Freundlichkeit, Herzlichkeit entgegentreten. Mhm. Das wäre so mein Allerweltswunsch.
0: Ja, da kann ich ohne weiteres unterschreiben und dem ist nichts hinzuzufügen. Ja, die Harmonie zwischen den Menschen fällt manchmal oder ja sehr oft. Ja, und man kann sehr viel erzählen, sehr viel appellieren, aber es ist nie zu spät. Das heißt, ich kann mit euch mitfühlen und ich bin auch als Afrikaner hier, habe ich auch meine Erfahrungen. Aber das ist ein anderes Thema. Wie gesagt, ich habe mich sehr, sehr gefreut, dass ihr gekommen seid. Und ja, ich habe aber eine andere Sache, und zwar ein Freund von mir aus Venezuela, das ist eine andere Sache, wirklich. Der wohnt hier, Ruben González. Wir wissen alle, dass am 24. Juni in Venezuela ein großes Erdbeben stattgefunden hat und dort viele, viele Menschen, also Stand jetzt ungefähr mehr als 5000 Menschen sind gestorben, große Zerstörungen. Und ich habe vorgestern mit dem Ruben gesprochen. Und ich fragte ihn, wie kann ich dir helfen? Und er sagte, ja, wenn du eine Nachricht in deiner Sendung machst oder einen Aufruf machst, wäre schon sehr, sehr lieb. Also er hat mich empfohlen, die Seite tagesschau.de weiter zu verbreiten. Also in dieser Seite sind verschiedene Organisationen dahinter, da kann man auch spenden. Für ihn war das die Seite, die sehr, sehr seriös ist und um den Menschen in Venezuela zu helfen. Also Venezuela ist nicht Afrika, aber wir Afrikaner betrachten die Welt nicht als Insel, sondern als das Ganze. Deswegen an dieser Stelle Aufruf für Venezuela und wer sich interessiert, kann da unter tagesschau.de sich informieren. Gut.
3: Vielen Dank, Victor, dass wir hier sein durften.
0: Ich habe zu danken, dass ihr gekommen seid.
3: Und herzlichen Dank auch an alle, die zugehört haben.
0: Ja.
3: Und ganz liebe Grüße gehen raus an unsere Familien und Freunde überall in dieser Welt.
0: Ja.
3: Speziell in Tansania.
0: Genau, nach Tansania, Kigoma, nach Holland,
3: im Kreis,
0: etc. Und Welt und Deutschland weit auch.
3: Ja,
0: an dieser Stelle vielen Dank für das Zuhören. In 14 Tagen heißt es wieder African Speech on Air. Und als Abschiedsbonbon wollen wir einen Song spielen. Wir haben in Watu, den Song Watu, ne?
3: Ja.
0: Okay, danke für das Zuhören. Bleibt gesund alle und an dieser Stelle bis bald und BB. Ciao, ciao.
3: Ciao.
0: Und Mario singt Watu. Watu heißt
3: Menschen.
0: Alles klar, dann tschüss.
3: Ciao, ciao. Tschüss.

0: Guten Abend, hier ist Radio Frei mit Freijazz auf 96,2 MHz und im Internet. An den Mikrofonen sind der Rainer,
1: der Peter
2: und der Reinhard, und wir grüßen, falls er uns hören kann, unseren Urlauber Ulrich, den wir heute natürlich genauso wie Charlie Parker vermissen werden.
0: Zu Beginn haben wir eine Schweizer Kombo gehört, nämlich die, dann brauche ich wieder die Brille, immer diese kleinen Schriften und das Alter. Aber, naja, The Metronome Quintet und von der CD Swinging Mahagoni haben wir den Titel gehört, die Gründung der Stadt Mahagoni.
2: Der englische Musiker Shapaka Hutchkins ist in der Presse fantastisch gehypt. Man muss befürchten, vielleicht etwas sogar überhypt. Er hat jetzt aktuell bei Impuls einen Vertrag unterschrieben mit insgesamt drei Gruppen. Die erste Gruppe ist The Comet Is Coming. Dort gibt es bereits die erste CD, auch als Vinylversion. Die Platte heißt Trust in the Life Force of Deep Mystery. Und daraus hören wir als Ausschnitt den Titel Time Wave Zero.

0: Nicht nur bei afrikanischen Sendungen, auch bei uns gibt es Probleme. Unser Plattenspieler läuft zwar, aber wir hören nichts. Das heißt, jetzt macht weiter unser Peter Musikfreund macht. Peter.
1: Ja, und ich mache auf die Schnelle weiter mit dem Trio Morgenland, die eine CD, und ich glaube, es ist die einzige, auf dem Nebel-Label von Uli Blobel herausgegeben haben, Morgenland. Ein Trio, das die Aspekte des World Jazz stark macht. Und einer der Akteure, Hap Hildenbrand, wird im Rahmen des Jena Jazz Frühlings in Mai spielen. Und wir hören das fünfte Stück Oriental Winds.

0: das Berliner Trio Morgenland mit einem Stück von ihrer CD Open Land, Oriental Winds. Hinter dem Trio verbergen sich Mesut Lekicis an Saxophonen und Klarinetten, Dimitris Christidis am Schlagzeug und der Gitarrist hier ist Hap Hildenbrand. Und Hap Hildenbrand könnt ihr, wie gesagt, hören im Rahmen des Jena Jazz Frühlings wieder am 11. Mai im Kunstverein Jena spielen. Es gibt ja im April, Mai eine Reihe von Jazzkonzerten und Events in Thüringen, auf die wir im Rahmen der Sendung auch eingehen werden. Wir können natürlich nicht alle Bands vorstellen, weil wir dann nicht mehr dazu kommen, unsere eigene Musik aufzulegen. Und von manchen Bands haben wir auch schlichtweg selbst keine Tonträger.
1: Ich mache weiter mit einem weiteren Versuch, einen Auszug aus der neuen LP der Gruppe The Comet Is Coming zu spielen. Ich hoffe, es klappt diesmal. Der Titel heißt Time Wave Zero. Yeah.

0: Ein Auszug aus der neuen LP-CD der englischen Gruppe The Comet Is Coming, Titel Trust in the Life Force of the Deep Mystery. Wir haben gehört den Titel Time Wave Zero. Gespielt hat ein Trio mit Verstärkung. Unser Freund Hutchings heißt jetzt auf der LP King Shabaka und hat zusammengespielt mit Derma Loke an verschiedenen Synthesizern und Betamax, verschiedene Perkussionsinstrumente, und King Shabaka nochmals am Tenorsaxophon und an der Bassklarinette.
1: Ich habe jetzt auch ein Trio, und zwar Ulrike Hage am Flügel, Phil Minden Gesang und FM Einheit Sand, Metall und Steine. Zusammen heißt das Projekt Goto, und wir hören den Titel Wallenstein.

0: Das Trio Goto hat leider nur eine CD rausgebracht. Es gibt noch das Quartett Wladimir Estragon, da war noch Alfred 23 Harden mit dabei. Die hätten auch mehr Sachen aufnehmen können. Wunderschöne Musik. Aber leider gibt es von jedem Projekt nur einen Tonträger. Dieser hier, Goto, 1991 erschienen, also schon ein betagtes Teil.
1: Ja, während wir hier im Studio sind und unsere Sendung machen, spielt das Trio Rocket in Ilmenau. Gestern haben sie in Jena gespielt, ein Trio mit Jan Klare, Luc Ex und Onno Göwert. Wir haben beide Konzerte leider verpasst. Wir konnten gestern nicht nach Jena und heute natürlich erst recht nicht nach Ilmenau. Das Konzert ist gewissermaßen der Auftakt oder die Hinführung zu den Ilmenauer Jazztagen, die am letzten Aprilwochenende stattfinden, von donnerstags bis sonntags. Und dort spielen eine Reihe von sehr spannenden Bands, die wir auch in der Sendung von uns schon vorgestellt haben. Beispielsweise den Gitarristen Tobias Hoffmann aus der Kölner Szene, der eine sehr interessante CDs mit Rockverarbeitung oder Verarbeitungen alter Rocktitel gemacht hat. Gard Nielsen, der bei Clean Feed auch aufgelegt hat. Oder Mario Roms, Interson aus Österreich. Ich will aber eine andere Band vorstellen, und zwar hat die den etwas langen Titel Scatter the Atoms That Remain. Das ist ein Bandprojekt um den kanadischen Schlagzeuger Franklin Kiermaier. Franklin Kiermaier ist ein Schlagzeuger, dessen Musik sich in der Tradition von John Coltrane bewegt. Und gerade ist von ihm eine alte Langspielplatte, die vor 25 Jahren erschienen ist, als Reissue auf CD erschienen. Eine CD mit Pharoah Sanders, und von dieser CD hören wir den Titel, der der CD auch den Titel gegeben hat, Solomon's Daughter.

0: Franklin Kiermaier könnt ihr live erleben auf den Ilmenauer Jazztagen mit seiner aktuellen Band. Hier zusammen mit Pharoah Sanders am Saxophon, Drew Grass am Bass und John Esposito am Piano.
1: Ich mache weiter mit dem amerikanischen Trio Harriet Tubman. Gibt eine neue CD auf dem amerikanischen Sunnyside-Label, Titel The Terror, End of Beauty. Daraus den Titel Father Unknown.

0: Der Titel Father Unknown als Auszug aus der neuen CD des amerikanischen Trios Harriet Tubman. Titel The Terror End of Beauty. Wir haben gehört G.T. Lewis am Schlagzeug, Melvin Gibbs am Bass und Brandon Ross an der Gitarre.
1: In der letzten Sendung hatte Peter eine schöne CD aus dem Hause Winter und Winter mitgebracht, wo unter anderem Guy Klosevsek mitgespielt hat. Und Guy Klosevsek steht auch in meiner CD-Sammlung in der Rubrik Schöne Platten und habe vom Accordion Tribe eine CD mitgebracht und von der hören wir den Titel
2: Swizzer.
1: Swizzer, genau.

0: hinter dem Akkordeon Tribe verbergen sich 5 Akkordeonisten. Und zwar nicht irgendwelche, sondern Pratko Bibic, der interessante Platten gemacht hat mit Tom Kora und mit Aksak Mabul, also mit der belgischen Szene. Dann Lars Holmer aus Schweden, der mit Fred Frist schon interessante Platten gemacht hat. Und dann gibt es das Projekt Samlas Manas, tolle Platten zwischen Avantgarde Rock und Folklore. Dann Maria Kalaniemi, eine aus Finnland, aus der dortigen Volksszene, im Guy Klosevsek, der mir bekannt geworden ist durch seine Polka-Platten, die er bei Zadig verlegt hat. Und Otto Lechner, der auch interessante Platten bei Extraplatte in Österreich verlegt hat. Also, wie gesagt, die Creme de la Creme der Akkordeonisten hier vereint als Akkordeontribe und hier zu hören gewesen von der zweiten CD, die sie 2002 rausgebracht haben.
1: Regelmäßige Hörerinnen und Hörer unserer Sendung wissen, dass ich gegenüber der Musik von Murray Halverson ein gewisses Suchtverhalten an den Tag lege und kaum eine CD von ihr verpasse. Deswegen haben sich in den letzten Monaten einige CDs von ihr auch angesammelt, die ich nach und nach vorstellen werde. Ich beginne heute mit der Doppel-CD Code Girl, eine CD mit Amira Kidambi an Gesang, Bruce Akinmosiah an der Trompete, Murray Halverson an der Gitarre, Michael Formanek am Bass und Thomas Fujiwara am Schlagzeug. Und wir hören das Stück And.

0: Mary Helverson mit einem Stück von ihrer Doppel-CD Code Girl. Niemand klingt so wie Mary Helverson.
1: Ich mache weiter mit einer Tabla-Spielerin, Perkussionistin, die ich bisher nicht kannte, kommt aus Nepal, heißt Sanskriti Shrestha oder so ähnlich, hat auf dem norwegischen Label Jazzland bereits im letzten Jahr eine neue CD rausgebracht unter ihrem Gruppennamen Avatar. Die CD heißt Priyanga und ist aufgenommen worden mit norwegischen Mitmusikern. Aus dieser CD möchte ich den Titel Sand Sun vorstellen.

0: ein Ausschnitt aus der neuen CD der nepalesischen Perkussionistin, Tabla-Spielerin Sanskriti Shrestha aus ihrer CD Brianga, aufgenommen mit ihrer Gruppe Avatar. Sie wird begleitet von 5 norwegischen Musikern, die ich alle nicht kenne. Und ehe ich mich bei den Namen erheblich schwer tue, verzichte ich auf die namentliche Benennung. CD ist erschienen auf dem norwegischen Label Jazzland.
1: Darüber ist es 22:01 geworden. Die erste Stunde Freijazz ist leider schon vorbei, aber wir haben noch 2 Stunden. Wir machen weiter mit der amerikanisch-marokkanischen Band Zahar. Und wir hören von der gleichnamigen CD das Stück Hadija.

0: Saha, 1991 in der Knitting Factory in New York aufgenommen und auch bei Knitting Factory Works erschienen.
1: Weil Code Girl eine Doppel-CD ist von Mary Helverson, spiele ich einen zweiten Titel von dieser CD, My Mind I Find in Time.

0: Das war ein zweiter Titel von der CD Code Girl von Mary Halverson, mit dabei Amita Kidambi, eine Harmoniumspielerin und Sängerin, die wir vor 2 Jahren auch in Wels gesehen haben. Und jetzt kommen wir zu einem Musiker, der viel zu wenig bei uns vorkommt, obwohl wir ihn alle lieben.
1: Richtig, und deshalb nutze ich heute meine Zeit extrem aus. Es kommt ein super langer Titel, und zwar es gibt was Neues, Altes von Charles Mingus, eine Konzertaufnahme aus dem Jahr 1973 aus Detroit. Es ist eine wunderschöne 5-CD-Box erschienen, Jazz in Detroit, Strata Concert mit seinem damaligen Quintett. Die CD oder die Box ist in der Jazzpresse hymnisch positiv besprochen worden, und hier muss ich sagen, absolut klasse Musik, und ich spiele deshalb auch die Überlänge den meines Erachtens besten Titel, und es ist gleich der Titel auf der ersten CD, der erste Titel, ein bekanntes Werk von Charles Mingus, Pithecotropos Erectus.

0: Charles Mingus, Bass und Anfeuerung, Roy Brooks, Schlagzeug, John Stubblefield, Tenorsaxophon, Joe Gardner, Trompete, Don Pullen, Piano, eine Konzertaufnahme vom 13. Februar 1973, aufgenommen in Detroit im in der Strata Concert Gallery. Die Musik oder das Konzert oder die Konzerte sind erschienen auf einer 5-CD-Box, soll auch eine Vinyl-Ausgabe geben auf dem amerikanischen Label Strata Records. Die CD-Box ist bereits im letzten Jahr erschienen, ist aber offiziell auf dem deutschen Markt wahrscheinlich nicht mehr, wenn überhaupt, nur ganz schwierig zu erhalten.
1: Nicht ganz so berühmt, aber trotzdem sehr eindrücklich waren die Konzerte der englischen Band Barbaros in Yoshis altem Laden. Und letztens habe ich aus dem Internet mir eine Platte von denen besorgt, die ich noch nicht hatte. Und von dieser Platte, die einfach nur OOO oder 000 heißt, hören wir den Titel Les Noisettes.

0: Das waren die Noisette von Barbaros.
1: Joe Sachse hat ein eigenes Verhältnis zu dem Werk von Jimi Hendrix und vor vielen, vielen Jahren, in den 90ern, hat er mal zusammen mit dem Tubisten Pinguin Moschner im Jazzkeller gespielt. Ein großartiges Konzert, wo ich mir auch die CD mit dem Hendrix-Programm zugelegt habe. Am 9. Mai spielt Joe Sachse wieder ein Hendrix-Programm, diesmal aber in Zusammenarbeit mit dem Bassklarinettisten Heiner Reinhardt. Das Konzert findet am 9. Mai im Museumskeller statt. Wir hören von Joe Sachse und Pinguin Moschner den Hendrix-Titel Highway Child.

0: Joe Sachse, Pinguin Moschner, Highway Child. Joe Sachse, wie gesagt, am 9. Mai zu hören im Museumskeller. Ein absoluter Pflichttermin, wie ich denke.
1: Ich habe in meine Blueskiste gegriffen und habe die Band Heavy Trash mitgebracht. Hinter Heavy Trash verbergen sich John Spencer von John Spencer Blues Explosion und Matt Werther Ray. Und von der Platte Noir hören wir den Titel Jibber Jabber.

0: Heavy Trash von der Platte Noir, der Titel Jibber Jabber, erschien bei Bronze Red Records in der Reihe Series Alphonus, wo eigentlich alles sehr schicke Platten erschienen sind. Man sollte sich die gesamte Reihe kaufen, so wie ich. Es waren, glaube ich, 10 oder 12 Platten, unterschiedlichste Musik und eine davon eben Heavy Trash.
1: Akira Sakata gilt als der japanische Peter Brötzmann und diese Kennzeichnung trifft sicherlich auch zu. Er hat eine neue CD-Duo-Aufnahme mit dem Schlagzeuger Niklas Fied auf dem polnischen Label Notu herausgegeben und wir hören dort das kürzeste Stück Kaigara Bushi.

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0: Kira Sakata mit dem Schlagzeuger Nicholas Field. Die CD mit dem Titel First Thrust ist auf dem polnischen Not Two Label erschienen. Paul Nielsen Love, ein Schlagzeuger, den wir hier alle sehr schätzen, hatte im letzten Jahr auf dem Roskilde Rock Festival die Möglichkeit aufzutreten mit zwei verschiedenen Bands, und er hat die genutzt mit einer Big Band mit südamerikanischen Musikern und einer zweiten Band, bei der Akira Sakata dabei war und Otomo Yoshihide an den Gitarren, und sie haben die Heavy Metal Ohren nochmal ordentlich durchgepustet auf diesem Festival.
1: Ein Blick auf die Studiouhr zeigt 23.06 Uhr. Wir haben bereits die dritte Stunde von Freijazz erreicht. Freijazz auf Radio Frei, 96,2 MHz, alle 14 Tage, immer von 21 bis 24 Uhr. Ich mache weiter etwas zur Beruhigung der Nerven unserer lieben Zuhörer, und ich mache weiter mit dem Tenorsaxophonisten Joe Lovano. Hat eine neue LP-CD rausgebracht, überraschenderweise auf dem ECM-Label. Und aus dieser neuen LP-CD kam Trio Tapestry, hören wir den Titel Spirit Lake.

0: Joe Lovano am Tenorsaxophon, Marion Crispell Piano, Carmen Castaldi am Schlagzeug Perkussion, der Titel Spirit Lake aus der neuen CD, auch als LP auf ECM erschienen, Trio Tapestry, und der Titel hieß oder heißt Spirit Lake.
1: Im letzten Jahr kam von der norwegischen Band Atomic die Platte Pet Variations raus, und das Interessante dabei ist, dass sie dort Kompositionen von verschiedensten Musikern, Komponisten spielen, auch von Brian Wilson, aber das Stück hören wir jetzt nicht, die Pet Sounds, sondern ich habe mich entschieden, eine Komposition von Olivier Messiaen, nämlich Louange à l'Eternité de Jésus, aufzulegen, und das hören wir jetzt.

0: schöne Nachtmusik, aber wir sind noch nicht am Ende. Das waren Friedrich Lundquist, Saxophon, Klarinette, Magnus Broh, Trompete, Harvard Wieg, Piano, Inge Prägt, Harker Flaten am Bass und Hans Hülbekmo an den Drums, Atomic mit dem Titel Louange à l'Ernité de Jésus, eine Olivier Messiaen Komposition auf der Platte Pet Variations erschienen.
1: Ich komme zu einem Trio aus Chicago. Dave Rambus, Saxophon, Tomica Reed, Cello und Joshua Abrams am Bass. Dave Rambus ist bekannt geworden durch seine Kooperation mit Ken Vandermark. Tomica Reed ist gewissermaßen die neue Generation des AACM und ist mittlerweile auch Mitglied des Art Ensemble of Chicago. Und Joshua Abrams ist in vielen Projekten verwickelt. Erschienen ist die CD auf Rampus eigenem Label Aerophonic, wo unheimlich viele CDs erscheinen. Diese CD heißt Itra und wir hören den Titel Wattle and Daub.

0: Das Trio um den Saxophonisten Dave Rambis und Tommy Garee und Joshua Abrams mit dem Titel Wattle and Daub. Der Titel der CD heißt Itra und ist erschienen auf seinem Label Aerophonic, was man aber auch beim Mailorder von Gerhard Busse bekommt.
1: Auf besonderen Wunsch unseres Musikfreundes Rainer habe ich heute mal eine CD der Acid Mother's Temple and Melting Paradiso UFO mitgebracht. Eine japanische Avantgarde-Gruppe, die eine eigene, ja, im Prinzip eine eigene Kommune hat. Chef der Gruppe und Produzent einer Vielzahl von Platten ist der Gitarrist Kawabata Makoto. Es erscheinen auf den verschiedensten Kleinlabels praktisch ständig neue Platten. Ich habe die CD mitgebracht, Rebirth of Rebirth in Universe, parallel erschienen, auch über unseren Freund Busse zu beziehen, ist eine Wiederveröffentlichung der ersten Acid Mother CD, die es schon lange nicht mehr gibt, auf einer wunderbaren Doppel-LP. Nicht ganz billig, aber hochinteressant. Ich möchte jetzt aus der CD Rebirth of Rebirth in Universe den verdächtigen Titel vorspielen, Darkstar Blues.

0: Der Darkstar Blues, der nichts mit der Aufnahme Darkstar von Grateful Dead oder Jerry Garcia zu tun hat. Ein Ausschnitt aus der neuen oder einer neueren CD der Acid Mother's Temple in Melting Paradiso UFO. Die Aufnahmen haben im letzten Jahr von März bis August 2018 stattgefunden. Die Gruppe besteht aus Kawabata Makoto an verschiedenen Gitarren, Synthesizern, wird immer als Speed Guru bezeichnet, und vier weiteren Musikern, deren Namensnennung ich mir jetzt ersparen möchte.
1: Meine letzte CD an diesem Abend ist das Tiger Trio. Dahinter verbergen sich Myra Mulford am Piano, Joël Leandre am Bass und Nicole Mitchell an den Flöten. Und wir hören von ihrer CD Unleashed das Stück Freezing Rain.

0: Das Tiger Trio mit Freezing Rain.
1: Wir haben noch eine reichliche Viertelstunde und die werden wir füllen mit Ulrich Gumpert und seiner Workshop-Band von der Platte Berlin, New York. Hören wir den Titel The End of Dow Jones, eine Komposition von Christoph Teves. Aber zuvor verabschieden wir uns. Auf Wiederhören, sagen der Rainer,
0: der Peter
2: und der Reinhard.
1: Gute Nacht.
2: Gute Nacht und eventuell bis zum 1. Mai.

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0: Hallo und herzlich willkommen zu einer neuen Ausgabe von Soundtrack. Ich heiße Jan, ich freue mich sehr, dass ihr mit dabei seid und heute wird es sehr deprimierend. Es gibt heute Musik zu zwei Filmen, deren Aufgabe es zu sein scheint, jeden, der sie guckt, erstmal runterzuziehen und mental auf dem Boden festzukleben und da für eine ganze Weile auch liegen zu lassen. Das jetzt mal so mental gesprochen, so wie ich mich gefühlt habe, nachdem ich diese Filme geguckt habe. Beide Filme zeichnen ein sehr düsteres Endzeitbild, eine sehr deprimierende Prognose darüber, wie es vielleicht mal sein könnte oder ja, wie es gemäß irgendwelcher Planspiele und Szenarien sein wird, falls gewisse Dinge passieren. Und in beiden Fällen kann ich euch sagen, sieht's echt nicht gut aus für uns Menschen, vor allem was so gesellschaftliche Konformitäten angeht. Der Umgang untereinander ist natürlich immer das Erste, was in ganz bestimmten Situationen zusammenbricht und das kosten beide Filme sagen wir mal sehr stark aus. Des Weiteren haben beide Filme auch noch gemeinsam, dass sie ein sehr interessantes, ein sehr auch forderndes und im Zusammenhang mit den gezeigten Bildern und den Dingen, die man in diesen Filmen miterlebt, ein sehr, sehr stimmiges Musikkonzept. Und das ist natürlich letztendlich der Grund, warum wir über diese beiden Filme heute hier sprechen werden. Wir kommen ohne große Umschweife zum ersten Film heute. Der Film heißt Civil War, ist im Jahr 2024 erschienen, ist vom Regisseur Alex Garland. Das ist ein, ja, vor allem Autor, Drehbuchautor und Filmemacher. Der hat zum Beispiel die Romanvorlage für Danny Boyles The Beach mit Leonardo DiCaprio geschrieben. Außerdem die Drehbücher für 28 Days Later und für Sunshine und dann später auch Regie geführt. Zum Beispiel in Ex Machina, das war sein erster Film, damals mit Oscar Isaac und Alicia Vikander. Ein ganz fantastisches Science-Fiction-Drama, kann man sagen. Auslöschung war schon mal der Versuch, auf einem etwas größeren Scale sozusagen den Weltuntergang vorzuzeichnen, ohne dass das aber jetzt zu eindeutig und zu plump war. Auslöschung ist auch eine Romanadaption gewesen. Und jetzt ist sein dritter Film, also im letzten Jahr erschienen und hätte erstmal von der Vermarktung her kaum provokanter sein können. In Civil War geht es nämlich darum, dass in einer nicht allzu fernen Zukunft, also in wenigen Jahren sozusagen, ein ausgewachsener Bürgerkrieg in den Vereinigten Staaten von Amerika ausgebrochen ist. Warum er ausgebrochen ist, lässt der Film offen. Also die Umstände, wie es dazu kam, sind in der Filmlogik nicht relevant. Zumindest werden sie nicht einfach ganz platt erklärt. Fakt ist aber, dass es in den USA sozusagen Krieg gibt. Und zwar zwischen den sogenannten Western Forces. Das ist ein Zusammenschluss von kalifornischen und texanischen Soldaten, die Richtung Ostküste, Richtung Washington DC ziehen, um dort den Präsidenten zu stürzen. Und es gibt noch eine dritte Partei. Neben den Regierungstruppen und den Western Forces gibt es noch die Florida, wie heißen sie? Ich habe es vergessen. Auf jeden Fall auch noch die die Florida Armee gibt's auch noch, die also von der anderen Seite auch noch kommen. Und da herrscht also wirklich Krieg und das zeigt der Film auch. Und statt aber wirklich auf die politische Brisanz dieses Szenarios einzugehen und auch wirklich haarklein auseinanderzunehmen und damit eine sehr, ja, sagen wir mal, Point Gesellschaftskritik über die aktuelle Situation in den Vereinigten Staaten und dann auch noch in einem Wahljahr, anstatt das also entsprechend auszukosten, konzentriert sich der Film auf vier Journalisten, genauer gesagt auf vier FotografInnen, KriegsfotografInnen, die sich vorgenommen haben, noch ein letztes Foto und ein letztes Interview mit dem Präsidenten zu machen oder machen zu wollen, denn es sieht aktuell so aus, als würde er nicht mehr allzu lange im Amt bleiben und bevor er also gestürzt bzw. erschossen wird, wird, wollen sie ihn nochmal fotografieren und interviewen. Und dazu müssen sie aber durch ein extrem hart umkämpftes Gebiet. Sie wollen nämlich von New York nach Washington fahren und da ist sozusagen Outlaw ausgebrochen. In diesem Gebiet gibt's keine Regeln, da herrscht einfach nur Krieg. Und wir begleiten diese vier FotojournalistInnen auf ihrem Roadtrip dahin und beobachten, wie sie also in verschiedene, teils sehr krasse Situationen geraten. Und that's it. Das ist das, was der Film offensichtlich zeigt. Und durch die vielen, vielen Situationen, durch die vielen Bilder, durch die vielen Andeutungen und viele kleine Details, die wirklich am Rande auch sehr schnell verpasst werden können, wenn man nicht wirklich genau aufpasst, schildert Alex Garland im Grunde eine Geschichte auf eine Art und Weise, wie man das in einem Film, ich zumindest, noch nie erlebt habe. Und da meine ich gar nicht unbedingt jetzt die krassen Kriegsszenen, die Gefechte, die sind krass und knackig inszeniert, bieten sehr viele Schauwerte, aber man hat nie das Gefühl, jetzt nur noch ein Unterhaltungsprodukt zu sehen, sondern man ist irgendwie immer mittendrin und fühlt sich genauso wie die vier ProtagonistInnen hin und her gerissen zwischen der schieren nackten Angst ums Überleben und aber auch irgendwie der Faszination der Situation, in der man gerade ist. Und irgendwann ist man schon dran gewöhnt, wirklich heftigste Grauentaten auch zu sehen und aber dann einen ähnlichen Reflex zu entwickeln, wie das eben die vier Figuren, Hauptfiguren in diesem Film auch haben. Nämlich, wann immer sie irgendetwas Schreckliches sehen, halten sie die Kamera vor ihr Gesicht. Und die Kamera ist sozusagen immer wie so ein bisschen der Filter zwischen der Wirklichkeit und den Bildern, die letztendlich bei ihnen ankommen. Und das trifft ja auf uns ZuschauerInnen dann genauso zu. Also ein wirklich beeindruckender Film, der einen sehr lange beschäftigt im Nachhinein. Ein Film, der sehr viel Raum für Interpretation freilässt, der aber bei weitem nicht eben dieses provokante Öl ins Feuer ist, was man sozusagen befürchtet hat bei der Werbekampagne für diesen Film. Also der Film geht wesentlich sensibler und feinsinniger mit diesem ganzen Thema um, als man das vielleicht gedacht hätte. Trotzdem, das sei auf jeden Fall nochmal gesagt, nichts für schwache Nerven. Abgesehen davon ist die Musik, das musikalische Konzept, ich habe es schon gesagt, und überhaupt das Sounddesign in dem Film ist ganz fantastisch, wirklich großartig ausgearbeitet. Ein Film, den man am besten im Kino und wenn das nicht geht, dann irgendwie mit hoch aufgelösten Kopfhörern irgendwie genießen kann, damit man eben dieses ganze Umhergespräunge und Gespratze auch akustisch sehr gut wahrnehmen kann und eben die Musik spielt da so mit rein, es fließt alles so ineinander über. Es gibt zwei Elemente oder zwei Ebenen des Soundtracks. Einerseits haben wir einen komponierten Score von den beiden Alex Garland-Veteranen Ben Salisbury und Jeff Barrow. Die haben auch schon für die anderen Alex Garland-Filme die Musik gemacht. Das ist ein sehr elektronischer, ein sehr schwebender, teilweise sehr beunruhigend klingender Soundtrack, aber grundsätzlich immer atmosphärisch und es gibt keine Melodien in dem Sinne, sondern es lebt von einer sehr ausgeprägten Atmosphäre, dieser Soundtrack. Und dann wird dieser Score noch durchsetzt von Originalsongs, die dann Alex Garland selbst rausgesucht hat und die haben es wirklich in sich und die bringen wirklich auch nochmal eine ganz besondere, sehr, sehr schräge Atmosphäre in diese ganzen Szenen, die sozusagen den Wahnsinn des Krieges, der da immer mit einem heimfällt, nochmal auf akustische Ebene auch nochmal mit reinbringen. Und es gibt Situationen, in denen kommt plötzlich ein Song, der überhaupt nicht zu passen scheint und man hat die ganze Zeit das Gefühl und fragt sich, was passiert hier gerade? Ich verstehe das nicht und ich finde die Wirkung dieses Kontrastes der Bilder und eben teilweise der Songs so abgefahren, das habe ich in dieser Intensität auch lange nicht mehr in einem Film erlebt. Wir hören jetzt mal rein in den Soundtrack zu Civil War aus dem Jahr 2024, komponiert von Ben Salisbury und Jeff Barrow.